0: Nur rund jeder Sechste. Die Hauptgründe dafür? Besonders viele Griechinnen und Griechen arbeiten im Tourismussektor. Samstag und Sonntag gehören also zu den normalen Arbeitstagen. Das Gleiche gilt für einen weiteren großen Beschäftigungssektor in Griechenland, die Landwirtschaft. 2024 hat die wirtschaftsliberale und konservative Regierung von Ministerpräsident Mitsotakis zudem gesetzlich die Möglichkeit zur 6-Tage-Woche geschaffen. In bestimmten Branchen, die zum Beispiel rund um die Uhr arbeiten, können Beschäftigte gegen mehr Lohn einen 6. Tag in der Woche arbeiten.
1: Das Wetter: in der Nacht ist es in Deutschland klar und die Temperaturen liegen zwischen 16 und 3 Grad. Am Tag dann viel Sonne, später kommen im Nordwesten Wolken dazu und es kann zum Teil starke Gewitter geben. Teilweise auch Unwettergefahr mit Starkregen, Hagel und Sturmböen. Dazu wird es insgesamt heiß mit 20 bis 33 Grad. Es ist 2:03 Uhr.
2: Die junge Nacht hier. Wir schauen auf die Straßen. 5 Meldungen A4, Köln Richtung Aachen, ist gesperrt zwischen Elsdorf und Merzenich wegen Bauarbeiten bis 5. A45, Gießen Richtung Aschaffenburg, ist zwischen Wölfersheim und Florstadt wegen Bergungsarbeiten zu. A66, Frankfurt Richtung Fulda, da ist der Tunnel Neuhof wegen Reparaturarbeiten zu bis 5. Eine Umleitung über die U47 ist eingerichtet. A71 Richtung Sangerhausen, zwischen Obershof und Gräfenroda, ist dazu wegen Wartungsarbeiten bis ca. 6. Und die A72 Plauen Richtung Zwickau ist zwischen Zwickau West und Ost nach einem Unfall zu.
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2: Wir wissen alle, in Las Vegas regiert der Wahnsinn und jetzt erst recht, weil da einfach BTS am Abreißen sind. Wow, ihre Welttournee ist am Laufen und anscheinend haben sie die USA fest im Griff. Schauen wir doch mal darüber, wie die das da so machen und worauf man sich eventuell freuen könnte, wenn die auch mal hier in der Gegend sind. Der Kotter hier, hi.
4: Hallo.

0: die junge Nacht hier, 2.14 Uhr. BTS sind auf Welttournee. Und was da die gerade so auf ihrer Adidang-Tour abziehen,
1: ist schon ein bisschen crazy.
0: 4 ausverkaufte Shows in Las Vegas. Und Claudi Franzen aus dem jungen Nachtteam sagt, das ist nicht mehr normal, was da abgeht. Claudi, was geht da ab?
2: Hi, also du kommst an BTS einfach nicht vorbei, wenn du gerade in Las Vegas bist. Die haben da ein richtiges City-Festival aufgefahren, also zum Beispiel Hotelzimmer im BTS-Style. Es gibt Kooperationen mit Lebensmittel- und Getränkeherstellern. Sogar die Wahrzeichen und der ganze Las Vegas-Trip werden bis zum Wochenende in BTS-Farben getaucht. Also alles in Rot, wie das Album Adidang. Wahnsinn.
0: Eine komplette Übernahme. Ne?
2: Die kriegen nächste Woche, und da bin ich jetzt echt ein bisschen jealous, sogar ihre eigenen Kekse.
0: Wie werden ihre Kekse?
2: Purple Pancake Oreos in lila, also mit so lila Waffeln. Und die sind inspiriert von südkoreanischem Streetfood. Da gibt es nämlich so Pancakes, die heißen Hotdogs. Und ja, die Kekse droppen im Juni einfach in 80 Ländern. Am Montag soll es schon so ein Online-Presale geben, aber bei uns in Deutschland jetzt wirklich im Verkauf wohl erst im August, habe ich gelesen.
0: Ach du, die eine oder andere Elterngruppe hat für das Stadtfest in Gernsbach sicher auch ein paar Kekse gebacken. Sag ich jetzt einfach mal. Die junge Nacht.

0: junge Nacht hier.
1: Ich hoffe, ihr habt einen entspannten. Ich soll auf jeden Fall liebe Grüße ausrichten. Erstmal an alle Nachtschichtler und erst recht an die armen Bäcker. Die müssen kommende Nacht nochmal ran. Ja, haltet gut durch, Jungs. Sagt Tobi aus der Backstube. Und der muss es ja wohl wissen, oder? Ja, richtig. Gerade die Leute, die am Wochenende nochmal ran müssen, damit alle anderen irgendwie ihre Brötchen haben oder von A nach B kommen können oder die einfach so arbeiten müssen, von Freitag auf Samstag nochmal so rein. Haltet durch. Es wird auch nochmal so richtig schön warm. Vielleicht jetzt nicht über den Sonntag hinweg und dann die nächsten Tage. Aber es wird auf jeden Fall nochmal richtig Sommer. Genießt so ein bisschen den Tag, wenn ihr könnt. Und wenn es hinter der Backstube ist, draußen nochmal eine Tafelweise. Einfach mal gönnen. Sagt er so einfach. Power Monkey und Rusty mit

0: Die junge Nacht hier. 5 Meldungen gibt's um 2:30 am Freitag. A4 Köln Richtung Aachen ist zu zwischen Elsdorf und Merzenich wegen Bauarbeiten noch bis 5. A45 Gießen Richtung Aschaffenburg ist zwischen Wölfersheim und Florstadt wegen Bergungsarbeiten zu. A66 Frankfurt Richtung Fulda, da ist der Tunnel Neuhof wegen Reparaturarbeiten zu bis 5. Eine Umleitung ist eingerichtet über die U47. A71 Richtung Sangerhausen ist zwischen Oberhof und Gräfenroda wegen Wartungsarbeiten zu bis ca. 6 Uhr. Und die A72 Plauen Richtung Zwickau ist zwischen Reichenbach und Zwickau West nach einem Unfall zu.
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0: Der King of Queens. Ich glaube, dieses Label bleibt an Kevin James einfach für immer dran. Und eben in der King of Queens ist nicht mehr der King of Queens, schon lange nicht mehr. Auch nicht mehr der ewige Kaufhauskopf. Kevin James, der Schauspieler, ist in seinem neuen Film unterwegs in Italien. Und deswegen heißt der Film auch Solo Mio. Schauen wir mal, ob er Italienisch sprechen kann in dem Film. Schauen wir mal. Der Cotta hier. Grazie.

ist die junge Nacht mit einem neuen Song von Noah Kahn. Der ist ja gerade, hat einen wirklich einen guten Lauf, ne? Mit seinen Folk-Rock-Songs, mit seinen fast schon sehr ehrlichen Geständnissen. Er war nicht gut dafür, ein Freund. Zu Hause ist immer viel zu kalt. Das waren so die Themen der letzten Songs. Und jetzt kommt ein Song, da redet er dafür, dass es nicht immer einfach ist mit ihm. Wie meint er das? Er kann sich nicht so gut öffnen anderen gegenüber. Und hält andere eher von sich weg. So. Aber zeigt ihnen hin und wieder dann Türen zu sich, durch die sie durchgehen und ihn dadurch erreichen können. Aber ist halt nicht einfach. Aber zumindest weiß er es selber. Das ist sein neuer Song. Er heißt passend Doors. Hier in der Jungnacht 2:40 Uhr.

0: Manchmal ist es wirklich hart, ne, wenn man als Schauspieler bekannt ist für bestimmte Rollen, ne, wie Kevin James.
1: Der ist der Kaufhauskopf, der ist der King of Queens.
0: Ja, der ist schon viel mehr. Der hat wahnsinnig viele Filme gedreht bisher und jetzt hat er einen neuen draußen.
2: Buonasera, Signore.
3: Hey, es gibt leider eine kleine Änderung wegen meiner Reservierung.
0: Jawohl, da ist er in Italien unterwegs. Der Film heißt Solo Mio. Ich allein. Marcel Emmel aus dem Junge-Nacht-Team. Welche Reservierung muss da geändert werden?
4: Ja, seine kompletten Flitterwochen. Ey, Matt, also den Kevin James da spielt, der wollte eigentlich eine große Hochzeit in Bella Italia. Nur haut ihm seine Bella Braut ab.
3: Was ist hier los?
5: Sie war gerade noch hier und dann war sie weg.
6: An ihrer Stelle würde ich das gesamte Paket allein genießen.
3: Allein auf Hochzeitsreise?
6: Hochzeitsreise, Urlaub, nennen Sie es, wie Sie wollen.
4: Und das macht Matt jetzt eben alles alleine. Solo Mio, romantisches Italien samt Ed Sheeran-Konzert.
0: Okay, ist das der Film, für den Kevin James da allein beim Super Bowl im Stadion saß, oder was?
4: Ja, genau das ist es. Im Smoking saß er da mit dem Brautstrauß völlig alleine auf der Tribüne. Das war ein ganz trauriges Bild, aber eben natürlich ein super Marketing-Gag. Leider für mich witziger als der Film.
0: Zumindest ein Highlight. Nee, wirklich jetzt?
4: Ja, also in den USA wird er total abgefeiert, das sage ich dazu. Mir war es einfach zu klamaukig, zu dünn. Was funktioniert? Dieses tollpatschige Kevin-James-Gestolper.
5: Wie ist Ihr Name?
3: Matt, und Sie sind Café del Sole.
5: Nein, ich
3: habe nur versucht, witzig zu sein.
5: Okay, versuchen Sie es weiter.
4: Also fürs Kevin-James-Fanherz ist das sicherlich was. Ansonsten wird wirklich jedes Italien-Klischee totgeritten. Ey, Kevin James singt Nessun Dorma mit Andrea Bocelli, der eine Nebenrolle hat. Mir hat wirklich nur noch der Papst gefehlt, der irgendwie Giotto-fressend im Ferrari vorfährt.
0: Ja gut, der wäre eher Hotdog-fressend vorgefahren, ist ja Ami mittlerweile. Egal, sagen wir jetzt No zu Solo Mio oder was?
4: Also beim Trailer hätte ich noch gesagt Sie, jetzt nach dem Film aber eher Jein. Mit 97 Minuten ist das halt eine sehr, sehr, sehr seichte, snackable Rom-Com.
0: Nachdem Kevin James ja jahrelang versucht hat, auch ernsthaftere Rollen zu machen, ist er jetzt wieder zurück mit Klamauk. Solo Mio gibt's jetzt im Kino. Die Junge nach dir.

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1: Um 3 Uhr mit Cedric Bies. Iran widerspricht Berichten, wonach es eine Annäherung mit den USA gegeben hat. Westliche Medien hatten das gemeldet. Es gebe keine Einigung auf ein neues Abkommen. Dazu Informationen aus der Nachrichtenredaktion von Klaus Reginek.
2: Die Klarstellung kam von der iranischen Nachrichtenagentur Tasnim. Die steht den Revolutionsgarden im Iran nahe. Demnach seien die Berichte westlicher Medien falsch, dass ein Abkommen bereits abgeschlossen sei. Das US-Nachrichtenportal Axios hatte unter Berufung auf US-Beamte berichtet, die Waffenruhe werde verlängert und es sollten Gespräche über das iranische Atomprogramm aufgenommen werden. Tatsächlich aber gehen die USA inzwischen weiter gegen den iranischen Ölhandel vor. US-Finanzminister Bessent kündigte neue Sanktionen gegen 8 Tankschiffe und 15 Unternehmen an.
1: Israel beendet die Zusammenarbeit mit UN-Generalsekretär Guterres. Der Kontakt zu seinem Büro soll bis zum Ende von Guterres' Amtszeit abgebrochen werden, hat Israels Botschafter bei den Vereinten Nationen gesagt. Grund sind Aussagen des Generalsekretärs. Guterres wirft Israel vor, sexualisierte Gewalt gegen palästinensische Häftlinge in Gefängnissen einzusetzen. Israel streitet das ab und nennt die Vorwürfe ungeheuerlich. Nach dem Unglück bei einer Verpackungsfirma in den USA sind 6 der 9 vermissten Arbeiter tot geborgen worden. Das meldet die Feuerwehr. Die Zahl der bestätigten Todesopfer steigt damit auf 8. Allerdings hatte die Feuerwehr schon vorher gesagt, dass sie nicht mehr damit rechnet, noch Überlebende zu finden. Am Dienstag war auf dem Gelände der Firma ein riesiger Tank mit Weißlauge aufgerissen. Die Deutsche Telekom hat sich mit der Gewerkschaft Verdi auf einen neuen Tarifvertrag geeinigt. Der gilt für rund 60.000 Mitarbeitende. Die Telekom verzichtet auf betriebsbedingte Kündigungen bis Ende 2028. Außerdem werden die Löhne und Gehälter stufenweise angehoben. Bei der WM-Vorbereitung der deutschen Fußballnationalmannschaft in Herzogenaurach bleibt Torwart Manuel Neuer das bestimmende Thema. Am ersten Mannschaftstraining hatte er gestern nicht teilgenommen. Sportreporterin Anne van Eickels berichtet.
3: Bisher war Manuel Neuer bei der WM-Vorbereitung in Herzogenaurach kaum zu sehen. Der verletzte Torhüter drehte alleine seine Runden noch vor dem Mannschaftstraining. Wie es heute ist, kann man nur spekulieren. Denn bei der Einheit auf dem Platz neben dem Teamcamp darf keiner zuschauen. Große Planen schützen die Nationalspieler vor Neugierigen. Blicken. Während Kapitän Joshua Kimmich am Mittag die Fragen der Journalisten beantworten wird, ist Manuel Neuer unterwegs zur Autogrammstunde bei den Fans. Sein erster öffentlicher Auftritt als alte neue Nummer 1.
1: Das Wetter, den Rest der Nacht ist es in Deutschland klar und die Temperaturen liegen zwischen 16 und 3 Grad. Am Tag gibt es dann viel Sonne, später kommen im Nordwesten Wolken dazu und es kann starke Gewitter geben. Teilweise gibt es auch Unwettergefahr mit Starkregen, Hagel und Sturmböen. Dazu bleibt es heiß mit 20 bis maximal 33 Grad. Es ist 3.03 Uhr.
4: Die junge Nacht hier. 5 Meldungen. A4 Köln Richtung Aachen ist zwischen Elsdorf und Märzenich wegen Bauarbeiten bis um 5 zu. A45 Gießen Richtung Aschaffenburg ist gesperrt zwischen Wölfersheim und Florstadt wegen Bergungsarbeiten. A66 Frankfurt Richtung Fulda, da ist der Tunnel Neuhof wegen Reparaturarbeiten bis 5 Uhr zu. Eine Umleitung führt über die U47. A71 Richtung Sangerhausen ist zwischen Oberhof und Gräfenroda zu wegen Wartungsarbeiten bis ca. 6. Und die A72 Plauen Richtung Zwickau ist zwischen Reichenbach und Zwickau West zu nach einem Unfall.
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4: Der Prinz ist zurück. Und er tritt zurück. Lukas Podolski hat ja sein Ende des Profifußballs angekündigt. Also er wird nicht mehr spielen. Was, der spielt noch? Ja, der hat in Polen, in seiner Geburtsstadt tatsächlich gespielt und den Verein noch gekauft. Also jetzt hört er ganz auf. Passend dazu gibt's eine neue Doku. Und was uns da drin erwartet, hört er in dieser halben Stunde. Der Kotaro, du hier. Ich grüße euch.
5: Oh boy.

0: Weltpremiere im Rhein-Energiestadion in Köln. Mittwochabend. Es wurde nicht gekickt. Nein, stattdessen wurde der Prinz abgefeiert. Lukas Podolski. Nächste Woche, da kommt seine Netflix-Doku. Poldi. Claudi Franzen aus dem Junge-Nacht-Team sagt, die Premiere, die war schon mal nice. Wie muss ich mir das vorstellen? Eine Filmpremiere in einem Fußballstadion? Hä?
1: Ja, also die Gäste saßen tatsächlich alle auf der Nordtribüne, haben dann so Richtung Rasen geguckt. Und da war dann an der Bande wirklich eine gigantische Leinwand aufgebaut, auf der die Doku lief. Und das wurde auch ein bisschen emotional. Lukas Podolski hatte seine Familie eingeladen, seine Schwester war da, sein Papa. Insgesamt waren irgendwie 500 Leute da, darunter auch Oliver Pocher, Kamrat, Fans in Trikots mit der Rückennummer 10.
0: Mhm. Ja, gerade für Lukas Podolski ist es ja auch wirklich mehr als nur ein Stadion, ne?
1: Klar. Also hier hat quasi alles angefangen und daran erinnert er sich natürlich auch noch sehr gut.
2: Ja, was schön ist, hier wo alles angefangen hat, ich kann mich so erinnern, der Weg, genau hier, wo wir hier stehen, kam

0: runter auf den Parkplatz und dann ging es in die Katakomben rein. Und hier quasi das auch zu beenden, weil ich ja vor kurzem auch so quasi meine Karriere beendet habe. Ja, schön wieder hier zu sein.
1: Ja, so eine Karriere, die hat ja auch durchaus Licht und Schatten. Ne? Licht auf der einen Seite, die Galionsfigur des kölschen Fußballs Lukas Podolski und auf der Tribüne Oliver Pocher. In der Doku geht's um seine ganze Karriere. Also die von Poldi kommt nächste Woche raus. Und Kamrad, der war nicht nur bei der Premiere der Doku dabei, sondern jetzt auch hier in der Jungen Nacht.

0: Mitternacht hier, 3.19 Uhr ist es. Nicht nur Comedian ist er, Abdulkader Şahin. Manchmal ist er auch politischer Kommentator. Manchmal sagt er auch ganz deutlich seine ernsthafte Meinung. Und er engagiert sich auch noch ehrenamtlich, hauptsächlich mit jungen Männern, unter anderem zur Extremismusprävention.
1: Und das Ding ist, ich mache diese Workshops, ich führe so voll das Doppelleben dadurch. So, auch die Kunst, irgendwie fusioniert alles bei mir die letzten Jahre ineinander. So, ich bin in Hamburg in den dicksten Theaterhäusern und spiele dort die dicksten Shows und hast du nicht gesehen. Und dann gehe ich so runter von der Bühne in mein Auto rein, höre Radio, rauche meine Zigarette, will so friedlich nach Hause fahren, so auf korrekter, weißt du, integriert und so. Und dann bist du so nachts unterwegs, Alter, oder auch hier in NRW, Alter, ich will einfach nur nach Hause. Und dann kommst du an dieser roten Ampel, vor dir ist eine scheiß Kiste, wir warten beide, Ampel wird grün, er fährt nicht. So, und ich denke mir, ey, ruhig bleiben, alles gut. In der Ruhe liegt der Schwanz oder wie das heißt, weißt du, keine Ahnung. Immer schön entspannt bleiben, das wird schon, ne? Der fährt gleich los. Und ich merke so, wie ich immer aggressiver werde, weißt du, ich meine, weil es schon unverschämt nachts, Alter, weißt du, gar nichts, so, willst du dich verarschen? So grünes Licht ist grell, Bruder. Grell, Bruder, fahr. Bist du am Handy oder was? Ich werde so zum Deutschen, Alter, ich will's kontrollieren, so Kontrolleur geworden auf einmal, Bulle. Und dann platzt er irgendwann aus mir raus, weißt du? Dann sage ich so, ich hup nicht, weil das verstößt ja gegen die Straßenverkehrsordnung. Ich sage dann ganz höflich, fahr, du Bastard! Grüner wird's nicht! Und am nächsten Morgen gebe ich dann an der Schule so einen Workshop, wie man gewaltfrei kommunizieren kann. Das ist einfach.

0: Die junge Nacht hier mit 5 Meldungen um 3:30. Die A4 Köln Richtung Aachen ist zu zwischen Elsdorf und Merzenich wegen Bauarbeiten bis um 5. A45 Gießen Richtung Aschaffenburg ist zu zwischen Wölfersheim und Florstadt wegen Bergungsarbeiten. A66 Frankfurt Richtung Fulda, da ist der Tunnel Neuhof wegen Reparaturarbeiten bis um 5 Uhr zu. Eine Umleitung ist eingerichtet über die U47. A71 Richtung Sangerhausen ist zwischen Oberhof und Gräfenroda zu wegen Wartungsarbeiten bis ca. 6 Uhr. Und die A72 Plauen Richtung Zwickau ist zwischen Reichenbach und Zwickau West nach einem Unfall zu.
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0: Ey, wir machen es gediegen und wir machen es mit ein bisschen mehr Schwung rein in dieser halben Stunde. Zum Beispiel Teddy Swims und seinem Mr. Know-It-All, der ist also ein bisschen was ruhiger. Und dann hätten wir noch Tame Impala und Jenny. Das geht dann schon eher Richtung Wochenende und Disco, liebe Freunde. D-I-S-C-O. K-O-T-T-A ist mein Name. Hi.

Er hätte auch den Super Bowl spielen können, sage ich mal. Aber Teddy Swims hat sich dann doch gegen Football, American Football entschieden und wurde dann zum Sänger. Ja gut, er hat in der Highschool Football gespielt und dann war er in Theaterkursen. Hier ist er jetzt in der Jugendnacht mit Mr. Know-It-All. 3:36 Uhr.

spektakulär ist er auf jeden Fall geworden. Der Remix von Dracula von Tame Impala, dem Bandprojekt von Kevin Parker, mit Jennie von Blackpink. Und zwar so spektakulär, dass Tame Impala zum ersten Mal mit einem Song in den US-Top 10 gelandet sind. Auf Platz 10. Manche sagen, ja, weil halt Jennie dabei war. Der Song ist so schon ganz cool. Ja, aber es war halt nicht Jennie dabei, jetzt ist sie. Übrigens, der Song ist entstanden daraus, weil eigentlich Kevin Parker nur zwei Songzeilen hatte, nämlich Run from the Sun like Dracula, also dieses Renn von der Sonne weg wie Dracula, und In the End, I hope it's you and me. Also am Ende hoffe ich, dass du und ich es sind, was auch es immer bedeutet, aber ne? Und dann hat er die beiden kombiniert und hat daraus eben diesen Song gemacht. Manchmal ist es aber, weil er diese beiden Zeilen so geil fand. Ob der Song dann schwierig zu machen war, ist eine andere Frage. Aber man musste es durchziehen. Die junge Nacht hier, 3:47 Uhr.

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1: Um 4 Uhr mit Cedric Bies. Ein 21-Jähriger ist in Österreich wegen Anschlagsplänen auf ein Taylor Swift-Konzert schuldig gesprochen worden. Das Gericht hat ihn zu 15 Jahren Haft verurteilt. Oliver Schosch berichtet.
2: Das Gericht sah es als erwiesen an, dass er einen Terroranschlag geplant hatte. Es sollte am 9. August 2024 im Wiener Ernst-Happel-Stadion stattfinden, doch es wurde zuvor abgesagt. Behran A. hatte diesen Anschlagsplan von Anfang an gestanden. Die Beweislage war erdrückend. Die Ermittler fanden Sprengstoffmaterialien, Bombenbauanleitungen und Chats mit IS-Mitgliedern. Behran A. wurde aber auch wegen Beihilfe an einem Mordversuch ein knappes halbes Jahr vor dem Taylor Swift-Konzert schuldig gesprochen. Diesen Tatvorwurf hatte er im Prozess bestritten.
1: In Rumänien hat eine Drohne ein Hochhaus in der Nähe der ukrainischen Grenze getroffen. Der Einschlag hat einen Brand im 10. Stock des Hauses ausgelöst. 2 Menschen wurden leicht verletzt, meldet das Innenministerium. Woher die Drohne kam, ist noch unklar. Kurz vorher wurde eine Drohne ohne Sprengladung in einem rumänischen Ort 700 Kilometer entfernt entdeckt. Rumänien ist EU- und NATO-Mitglied. Russland greift das Nachbarland Ukraine immer wieder mit Drohnen an. Dabei gab es auch schon Fälle, bei denen Drohnen den Luftraum von NATO-Staaten verletzt haben. Die USA verhängen neue Sanktionen gegen den iranischen Ölhandel. Das hat Finanzminister Bessent angekündigt. Betroffen sind 8 Schiffe, die iranisches Rohöl und Erdölprodukte auf die Weltmärkte transportieren. Außerdem gibt es Strafmaßnahmen gegen 15 weitere Unternehmen, darunter Firmen in Hongkong und Dubai. Bessent hat gesagt, man werde der iranischen Regierung nicht erlauben, ihre Öleinnahmen zu nutzen, um die eigenen militärischen Fähigkeiten zu erhöhen. Berichte, wonach es eine Annäherung zwischen USA und Iran gab, hat Iran zurückgewiesen. Nirgendwo in der EU arbeiten so viele Menschen auch am Wochenende wie in Griechenland. Das zeigen aktuelle Zahlen der Statistikbehörde Eurostat. Demnach macht das in Griechenland jede und jeder Dritte. Moritz Pompel berichtet aus Athen.
3: In Deutschland ist es nur rund jeder Sechste. Die Hauptgründe dafür? Besonders viele Griechinnen und Griechen arbeiten im Tourismussektor. Samstag und Sonntag gehören also zu den normalen Arbeitstagen. Das Gleiche gilt für einen weiteren großen Beschäftigungssektor in Griechenland, die Landwirtschaft. 2024 hat die wirtschaftsliberale und konservative Regierung von Ministerpräsident Mitsotakis zudem gesetzlich die Möglichkeit zur 6-Tage-Woche geschaffen. In bestimmten Branchen, die zum Beispiel rund um die Uhr arbeiten, können Beschäftigte gegen mehr Lohn einen 6. Tag in der Woche arbeiten.
1: Das Wetter. Zum Morgen hin ist es in Deutschland klar und die Temperaturen liegen zwischen 16 Grad im Rheinland und bis 3 Grad im östlichen Mittelgebirge. Am Tag dann viel Sonne. Später kommen im Nordwesten Wolken dazu und es kann starke Gewitter geben. Teilweise gibt es auch Unwettergefahr mit Starkregen, Hagel oder Sturmböen. Dazu wird's heiß mit 20 bis 33 Grad. Es ist 4.03 Uhr.
4: Die junge Nacht hier, es ist kurz nach 4. 6 Meldungen gibt's. A4 Köln Richtung Aachen ist gesperrt zwischen Elsdorf und Merzenich wegen Bauarbeiten. Noch bis um 5. A45 Gießen Richtung Aschaffenburg ist zu zwischen Wölfersheim und Florstadt wegen Bergungsarbeiten. A66 Frankfurt Richtung Fulda, da ist der Tunnel Neuhof zu wegen Reparaturarbeiten. Noch bis um 5. Eine Umleitung geht über die U47. Die A71 Richtung Sangerhausen ist zwischen Oberhof und Gräfenroda gesperrt bis ca. 6 Uhr wegen Wartungsarbeiten. Die A72 Plauen Richtung Zwickau ist zwischen Reichenbach und Zwickau West nach wie vor zu wegen einem Unfall. Und die A94 Passau Richtung München, da ist die linke Spur zu zwischen Neuötting und Tögingen.
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4: Ja, einen ganz fantastischen Freitag zusammen. Wie schaut's aus? Wie treibt ihr euch rum? Was steht heute an und was habt ihr vor? WhatsApp 0221 567 89 111. In dieser halben Stunde habe ich die neue von Olivia Rodrigo für euch. Drop Dead. Klingt ein bisschen unfreundlich, ist aber ein schöner Song. Kotaro Dü hier. Ziemlich genau das

sehr schön. Aber auch so ein bisschen ein kleiner Downer. Tom und Elm mit Another Love. Another Love. Deswegen haben wir The Pause hier aus Norwegen, um die Stimmung wieder ein bisschen nach oben zu krallen treiben. Das ist Magnetic in der Jungnacht. 4:13 Uhr.

Der Sheeran-Set hier in der Jung nach 4.19 Uhr haben wir's. Und erstmal ganz viel Liebe geht raus an Kai. Der hat geschrieben, WhatsApp 0221 567 89111. Der hat Frühschicht das ganze Wochenende durch. Ich weiß, irgendeiner muss es machen, aber Kai, ach du Armer, halt durch, bitteschön. Bei Florian sieht es noch ein bisschen besser aus. Der hat geschrieben, er ist auf dem Weg zur Arbeit und er freut sich bereits auf den Feierabend an diesem Freitag, denn dann fährt er nämlich mit seinem besten Freund nach Holland zum Leukermeer. Oh, lecker. Dort werden wir ein paar leckere Cocktails, Stichwort, und kühles Bier trinken und das Wetter genießen. Ja, fantastischer Plan, Flo. Und ja, du hast es auf jeden Fall besser erwischt, du und dein Kumpel. Wir wollen nächstes Wochenende an der Netherlands. Und rat mal, wann das Wetter wieder richtig scheiße werden soll. Mann, ey. Gut, ist es noch eine Woche hin? Wir wissen es nicht, aber ich hatte mich auch schon ein bisschen auf Strand gefreut. Ich habe da schon wieder irgendwie in die Kartei gelegt. 4.20 Uhr hier.

0: 4.30 Uhr haben wir es gleich. Hier ist die junge Nacht am Freitag mit 4 Meldungen von den Straßen A4. Köln Richtung Aachen ist gesperrt zwischen Elsdorf und Merze. Nicht wegen Bauarbeiten noch bis um 5. A66 Frankfurt Richtung Fulda. Da ist der Tunnel Neuhof wegen Reparaturarbeiten zu bis um 5. Eine Umleitung über die U47 ist eingerichtet. A71 Richtung Sangerhausen ist zwischen Oberhof und Gräfenroda wegen Wartungsarbeiten zu bis ca. 6 Uhr. Und die A94 Passau Richtung München. Zwischen Neuötting und Töging ist da die linke Spur zu.
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0: Wie viele Leute in Social Media am Heulen sind, weil es ein bisschen warm war. Ganz ehrlich, ich finde es total super. Ich komme gut auch mit der Hitze klar. Ja, natürlich, manchmal ist es auch einfach ein bisschen zu heiß, ja. Aber wenn es dann im Urlaub so richtig kackend warm ist, dann beschwert sich niemand. Weil das muss so, oder wie? Hä? Was geht da in den Leuten vor? Warum ist man im Urlaub weniger Hitze aggro? Das ist eine entscheidende Frage, die uns mal aufgekommen ist. Und wir versuchen, sie zu beantworten in dieser halben Stunde um noch nicht mal 5 Uhr an einem Freitagmorgen. Ah, so nämlich. Kotaro Dürr hier. Ich grüße euch. Hi.

Falls ihr seit Tagen an irgendeiner Aufgabe hängt und ihr kommt nicht weiter und ihr habt das Gefühl, das wird niemals fertig. Oh mein Gott, ich bin der schlechteste Mensch. Ihr seid ihr A nicht und B, das passiert allen. Und C, lasst euch bitte inspirieren von Gracie Abrams. Ne? Die hat für ihr neues Album einen Song aufgenommen namens Hit the Wall. An der Wand hauen. Und sie selber so ein bisschen an die Wand gehauen, weil sie in einem kreativen Loch feststeckte. Sie und ihr Produzent, die waren so, irgendwie geht das Ganze nicht weiter. Dann hat dieser Produzent so ein bisschen auf dem Klavier herumgeklimpert und dann kam tatsächlich da eine Idee raus. Und das ist dieser Song. Dieser Song ist aus einem kreativen Loch entstanden. Da muss man sich mal so, wow, das Dingen. Hätte ich auch nicht gedacht, ne? Junge Nacht hier, Gracie Abrams.

0: Nacht, 4.47 Uhr gleich. Ey, ne, eigentlich immer, wenn man irgendwo ist im Urlaub und da ist es viel heißer als hier bei uns gerade in Deutschland, sind alle relaxed. Laufen Leute nicht gestresst durch die Straßen so, oh mein Gott, ist so heiß. Sind so diese Hitzeaggressivität, ne, die ist da gar nicht so vorhanden. Don aus Köln, der weiß ganz genau, was ich meine.
1: Also ich finde es witzig, weil wenn es hier 24 Grad ist, denke ich mir so, oh mein Gott, ich kann nicht atmen. Ne? Und drüben ist so 35 Grad, ich bin so, wow, wie cool ist das denn?
0: Vicky Merkula war aus dem Junge Nachtteam. Woran liegt es denn, dass wir die Hitze so anders wahrnehmen, wenn wir im Urlaub sind?
2: Ja, es liegt am Urlaubsmodus. Wir sind so gechillt, machen alles 10-mal langsamer, haben oft keine Termine. Und Benjamin aus Köln glaubt, wichtig ist auch das Mindset.
3: Wenn du irgendwo dich aktiv dieser Hitze committest und irgendwo hinfährst, um quasi mit dieser Hitze sich zu entspannen und so, ne, so ins Wasser gehen kannst oder so, das ist was anderes, als wenn du hier, keine Ahnung, irgendwie so deinen Stress hast.
0: Ja klar, das Mindset, wir fahren ja extra in den Urlaub, um Hitze zu kriegen.
2: Ja. Ja, und hier fühlt sich Hitze ja deutlich belastender an, weil der Alltag einfach weitergeht, ne? Plus es ist heiß, das sagen dann auch Fachleute aus der Physiologie, also die sich mit dem menschlichen Körper beschäftigen.
0: Ja, Belastung. Aber ich habe ein bisschen das Gefühl, es gibt auch ein paar Dinge, die an andere Länder besser machen, damit die Leute die Hitze besser ertragen. Ne? Also zumindest auf Arbeit, ne? Spanien, man kennt es, die Siesta zum Beispiel.
2: Ja, das so. Ist in Spanien vor allem ein Ding, ja, auf jeden Fall. Da sind dann mittags mehrere Stunden viele Läden geschlossen. Man macht so 3 Stunden Mittagspause, da wo es halt am heißesten ist. Und ansonsten kannst du ja auch generell mal überlegen, wie du so im Urlaub tickst, damit du die Hitze besser erträgst.
0: Ja gut, also oberkörperfrei zur Arbeit, schwierig. Aber würde vielleicht ja helfen, mehr zu trinken erstmal. Macht man im Urlaub ja meistens auch.
2: Trinken ist sowieso ganz wichtig. Und abends, man isst ja auch mittags oder abends auch kalte Sachen. Ne? Zum Beispiel Gazpacho, so eine kalte Tomatensuppe in Spanien. Kann's auch mal hier einfach gönnen.
0: Ja, so eine Gazpacho oder mein persönlicher Tipp, so eine Tofu-Suppe. Konguksu aus Korea, saugeil für die Hitze.

0: Wie lustlos kann man dazu aufrufen zu tanzen?
1: Lass halt mal tanzen, ne?
0: Stromae, geniales Ding immer noch. Hier in der Jungen Nacht 456. Das komplette Gegenteil hiervon, von diesem Mindset, sind die Menschen, die euch reinbringen in diesen Freitag. Das blühende Leben bei 1 Live, bei Das Ding, bei Fritz, bei MDR Sputnik, bei Enjoy, bei Unser Ding und bei UFM. Ich bin der Kotta. Kotta Routür, wenn ihr müsst. Und hoffe, ihr kommt gut durch das Wochenende rein und in das Wochenende rein.

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1: Um 5 Uhr mit Wolfgang Berger. Zum Stand der Verhandlungen zwischen dem Iran und den USA gibt es unterschiedliche Einschätzungen. Der Iran wies westliche Medienberichte über eine vorläufige Einigung auf ein Rahmenabkommen zurück. Aus der Nachrichtenredaktion Veronika Streuer.
2: So ein Abkommen sei weder fertiggestellt noch bestätigt, berichtet die Nachrichtenagentur Tasnim. Laut US-Vizepräsident Vance gibt es hingegen viele Fortschritte. Nach seinen Worten geht es aktuell wegen sprachlicher Details noch hin und her. Es sei allerdings schwer vorherzusagen, wann und ob Präsident Trump ein Abkommen unterzeichne, so Vance. In Medienberichten hieß es zuvor, die Waffenruhe solle um 60 Tage verlängert werden, um über das iranische Atomprogramm verhandeln zu können.
1: Israel hat die Zusammenarbeit mit UN-Generalsekretär Guterres aufgekündigt. Anlass sei die Entscheidung, Israel wegen Vorwürfen der sexualisierten Gewalt in Konfliktgebieten auf eine schwarze Liste zu setzen, schrieb der israelische UN-Botschafter Danon im Online-Dienst X. Deshalb werde Israel den Kontakt zum Büro des UN-Generalsekretärs bis zum Ablauf von dessen Amtszeit Ende des Jahres abbrechen. Ungarns neuer Ministerpräsident Motyó kommt heute in Brüssel mit EU-Kommissionspräsidentin von der Leyen zusammen. Motyó will die eingefrorenen EU-Gelder für sein Land frei bekommen. Aus Brüssel, Katrin Schmid.
3: Für Ungarn geht es heute um gut 10 Milliarden Euro an EU-Geldern, die während der Regierungszeit von Viktor Orbán eingefroren wurden, weil das Land unter ihm gegen Prinzipien der Rechtsstaatlichkeit verstoßen hat, sowie wegen Korruption und mangelnder Transparenz im Umgang mit Geldern aus den Töpfen der EU. Fest steht, die Zeit drängt, denn diese rund 10 Milliarden Euro verfallen in den nächsten Monaten und wären anschließend für Ungarn nicht mehr reaktivierbar. Sie werden aber in Budapest dringend gebraucht, um die Staatsfinanzen zu stabilisieren.
1: Im Prozess um einen geplanten Anschlag auf ein Taylor Swift-Konzert in Wien ist der Angeklagte zu 15 Jahren Gefängnis verurteilt worden. Das Konzert im August 2024 war kurzfristig abgesagt worden. Aus Wien Oliver Schosch.
4: Beran A. hatte diesen Anschlagsplan von Anfang an gestanden. Die Beweislage war erdrückend. Die Ermittler fanden Sprengstoffmaterialien, Bombenbauanleitungen und Chats mit IS-Mitgliedern. Beran A. wurde aber auch wegen Beihilfe an einem Mordversuch ein knappes halbes Jahr vor dem Taylor Swift-Konzert schuldig gesprochen. Diesen Tatvorwurf hatte er im Prozess bestritten. Es gab die Höchststrafe von 20 Jahren nur deshalb nicht, weil Beran A. ein Teilgeständnis abgelegt hatte und zuvor als unbescholten galt.
1: Das waren die Nachrichten. Das Wetter in Deutschland. Tagsüber im Südosten heiter, im Norden und Westen mehr Wolken, später gebietsweise Schauer, teils auch kräftige Gewitter. Höchstwerte 20 Grad auf den Nordseeinseln bis 33 Grad am Oberrhein. Am Samstag zeitweise Wolken, in der Mitte und im Süden gebietsweise kräftige Schauer oder Gewitter bei 18 bis 33 Grad. Es ist 5.03 Uhr.
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2: Also, dass eure Taschen so spannend sind, das hätten wir, glaube ich, auch nicht gedacht. Nee. Wir schnacken heute Morgen darüber, was ihr immer so dabei habt. Und Lars hat direkt eine Sprachnachricht geschickt.
3: Guten Morgen. Ich habe immer ein Set Plastikbesteck mit, Gabel, Löffel, Messer, Deo, Kaugummis und Kaugummi-Tabletten.
2: Also dieses Besteckset finde ich sehr clever.
4: Ja, wenn du mal so einen Salat hast, aber nur die Hände, dann kannst du das schön mit der Gabel essen. Und Ann-Kathrin hat auch was geschickt.
5: Also in meinen Handtaschen finden sich auf jeden Fall immer diese Paketabgabescheine. Und die liegen da dann auch mal einige Monate drin.
2: Ja,
4: wichtiger Nachweis auf jeden Fall. Und Eva schreibt, in meiner Tasche als Fahrradfahrerin ist immer eine Regenhose. Ansonsten durchsuche ich sie regelmäßig auf Dinge, die raus sollten, nachdem ich mal eine perfekt mumifizierte Banane gefunden habe.
2: Kenne ich auch leider.
4: Und das will auch keiner eine alte Banane finden.
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1: Und das war gestern bei Martina und Greg.
2: Ich hab die Schürze um, ich dreh die Würste um. Ich würde sagen, jetzt ums Grill. Jetzt geht's ums Grill, Leute. Und zwar mit denen hier.
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3: 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Thema heute, legendäre Grillabende.
4: Wir wollten ein paar Würstchen grillen. Mein Mann fing auch an, die Kohle reinzuschmeißen. Mhm. Ich schütte da mal ein bisschen Spiritus rein. Das war keine gute Idee. Flammen. Ich war tatsächlich so geistesgegenwärtig. 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
5: Und bei Ihnen, wie haben Sie es am liebsten beim Grillen?
4: Wisse, was soll ich da haben? Appetit.
5: So, auch haben Sie da Appetit?
4: Ja, aufs Essen, sonst würde ich ja nicht hingehen.
5: Oh. Was essen Sie gerne beim Grillen?
4: Ja, was habt ihr da Schönes anzubieten?
5: Ach, ich muss Sie jetzt einladen?
4: Ja!
5: Ich könnte für Sie vielleicht ein Steak machen oder Hähnchen oder...
4: Gegrilltes Hähnchen schon, ne? Ja.
5: Welche Soße hätten Sie gerne dazu?
4: Ach du Scheiße, welche Soße schmeckt denn da am besten?
5: Weil so eine Barbecue-Soße?
4: Ja, gerne. Dann komm ich.
5: Was gibt's als Beilage bei Ihnen?
4: Eine Scheibe Brot mit Butter oder sowas.
5: Das ist eine sehr bescheidene Beilage.
4: Ja, ich bin nicht sehr anspruchsvoll.
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2: Leute, ich glaube, das hat noch nie irgendjemand da draußen von euch erlebt. Ich gestern Nachmittag am Kochen dran, eine schöne, ich mache Pasta mit Tomatensauce, ne? Und meine Hündin Maggie an der Tür, am Wein, am Kratzen. Ich so, oh nein, die muss doch um die Uhrzeit nie, die war doch gerade erst. Und ich habe wirklich zum allerersten Mal in meinem Leben alles ausgemacht, den kompletten Herd.
3: Nein.
2: Ich war noch mittendrin, alles zur Seite gestellt.
3: Ah, du willst ja auch nicht, dass sie in die Wohnung macht oder so, ja.
2: Ja, oder dass sie sich halt quält.
3: Ja,
2: ne? Sie kann ja nicht einfach auf den Topf gehen.
3: Nee, also, natürlich nicht.
2: Also könnte sie schon, aber sie macht es halt nicht. Hab's nie beigebracht. So, und dann, klar, alles daneben gestellt, angezogen, rausgegangen. Und was war? Die wollte einfach nur in der Sonne chillen und auf den Stock kauen. Die ist nicht mal auf Klo gegangen. Boah, ich war so sauer, dass sie nicht gepinkelt hat, ne?
3: Und du hattest so Hunger.
2: Dann hab ich gepinkelt.
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0: Einen schönen Freitag wünschen wir euch. Die Enjoy Morning Show geht gleich wieder los. Juhu!
1: Und morgen, Leute, ist Samstag, der 30. Mai.
0: Mayo?
1: Ich glaube, Mayo hat noch nie jemand zu Mai gesagt.
0: Nee, aber du jetzt.
1: Ja, auf jeden Fall ist morgen in Hannover richtig Rambazamba angesagt. Und zwar die Enjoy Star Show auf dem Expo Plaza Gelände. Es wird nur wild.
0: Es wird richtig geil. Flo Rida ist mit dem Line-Up. Sean Paul, Sahida haben wir am Start. Tiffany Harris. Und wenn ihr sagt, ach so, wusste ich gar nicht. Ich hätte ja gerne noch ein paar Tickets. Mm. Ist ja gar kein Problem. Wir hauen heute Morgen noch welche raus.
1: Ja.
0: Dann den Tag über auch noch bei uns bei Enjoy. Morgen gibt es auch nochmal stündlich Tickets. Für die Last-Minute-Leute unter euch. Aber heute wäre natürlich ein bisschen entspannter. Dann kann man auch schon mal ein bisschen was planen, nochmal ein Outfit raussuchen. Achtet einfach auf den Aufruf aus der Community, dann anrufen und dann gewonnen, ne?
1: Dann gewonnen.
0: Ja, hoffentlich.
1: Ja, viel Glück und viel Spaß gleich in der Show hier mit uns, ne? In 4 Stunden.
0: Woo, woo, woo.

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4: Es ist 6 Uhr, guten Morgen.
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5: Tausende Fans haben da gesessen und geweint, als Taylor Swift vor knapp 2 Jahren gleich 3 Konzerte in Wien ganz kurzfristig absagen musste. Jetzt gab es ein Urteil gegen den, der dafür verantwortlich war. Miriam Nissen aus den Enjoy Infos, wie ist das ausgefallen?
6: Ja, der Mann muss für 15 Jahre ins Gefängnis. Er hatte damals damit gedroht, eine Menschenmenge vor dem Konzertstadion anzugreifen und sich selbst anschließend zu töten. Die Details hat Enjoy-Reporter Oliver Soos in Wien.
7: Beran A. hatte diesen Anschlagsplan von Anfang an gestanden. Die Beweislage war erdrückend. Die Ermittler fanden Sprengstoffmaterialien, Bombenbauanleitungen und Chats mit IS-Mitgliedern. Beran A. wurde aber auch wegen Beihilfe an einem Mordversuch ein knappes halbes Jahr vor dem Taylor Swift-Konzert schuldig gesprochen. Diesen Tatvorwurf hatte er im Prozess bestritten. Es gab die Höchststrafe von 20 Jahren nur deshalb nicht, weil Beran A. ein Teilgeständnis abgelegt hatte und zuvor als unbescholten galt.
6: Die Telekom ist einer der größten Arbeitgeber in Deutschland mit ca. 60.000 Beschäftigten hier. Jetzt steht fest, sie können erstmal bis Ende 2028 nicht betriebsbedingt gekündigt werden und bekommen etwas mehr Geld. Die Telekom hat sich nämlich mit der Gewerkschaft Verdi auf einen neuen Tarifvertrag geeinigt. Die Mitarbeitenden hatten davor mehrere Male gestreikt. Im Hafen von Eckernförde ist gestern ein marodes Restaurantschiff gesunken. Der Restaurantbetrieb auf dem Schiff war vor gut 1,5 Jahren zu Ende. Danach kam immer wieder Wasser in das marode Schiff rein. Die Stadt sagt, das Schiff soll jetzt so schnell wie möglich abtransportiert werden. Wann, ist noch nicht klar.
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4: Also heute teilweise länger sonnig, vor allem in Mecklenburg-Vorpommern. Im Laufe des Tages tauchen aber von der Ems und Nordsee ein paar mehr Wolken auf. Und zum Nachmittag und Abend gibt's dann teilweise kräftige Gewitter und Starkregen, Hagel und sogar Sturmböen. Höchstwerte 20 bis 31 Grad maximal. Morgen gibt's dann so eine trockene Mischung aus Sonne und einigen Wolken. Im Süden von Niedersachsen gibt's dann noch so ein paar Schauer und Gewitter. Bis zu 26 Grad. Und der Sonntag ist eigentlich ganz schön. Nur in Niedersachsen kann es ein bisschen regnen. Bis zu 24 Grad maximal.
5: 6:02 haben wir's. Auf den Straßen ist noch nichts los. Wir wünschen euch eine gute und vor allem sichere Fahrt.
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4: Oder?
5: Wie ist die Stimmung?
4: Boah, super, 10 von 10 heute.
5: Ehrlich?
4: Richtig gut.
5: Miriam, bei dir?
6: Ja, ich würde sagen, es wird immer besser.
5: Es wird immer besser im Laufe der Sendung, oder?
4: Wir holen sie schon gut ab an der Stelle.
5: Das ist ein gutes Ziel.
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0: bitte. Da sind wir doch wieder. 6:09. Es ist Angel. Tag. Moin.
1: Ein bisschen unangenehm ist es mir schon, aber bei mir findest du in jeder Handtasche mindestens 7 bis 100 verschiedene Lippenstifte.

0: Geht? Also ohne Hundedecke, Leckerli und Wasser gehen wir nirgendwo hin. Ja, bei mir ist auch immer irgendwas für die Hunde mit dabei. Auch in jeder Hosentasche, Jackentasche.
1: Ja, das glaube ich.
0: Findest du alles. Was ist bei euch drin? Sagt mal gerne Bescheid.
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0: So, kurzer Blick aufs Wetter um 17 Minuten nach 6. Das ist Enjoy. Heute so relativ durchwachsen. Einiges los am Himmel. Später gibt es noch ein bisschen Regen und Gewitter. Es beruhigt sich zum Wochenende hin und es werden tolle Temperaturen bis zu 26 Grad.
1: Wie echt können eigentlich Träume nachts sein? Kurzes Beispiel von mir. Letzte Nacht, ich habe geträumt, das ist mega spannend, ich habe Pflanzen für den Garten bestellt. So, und jetzt habe ich letzte Nacht geträumt, dass dieser riesige Lieferwagen mit meinen schönen Pflanzen angekommen ist. Und ich, wo weit zu viel war, habe ich mit diesen Mitarbeitern, habe ich zusammen das alles rausgetragen aus dem LKW, auf unsere Auffahrt gestellt, habe mich richtig über diese einzelnen Pflanzen gefreut.
0: Schön.
1: So, und heute Morgen kam ich raus aus meinem Haus und wollte zum Auto und denk, sag mal, hä? Wo sind denn die ganzen Pflanzen auf der Auffahrt?
0: Wir wurden bestohlen.
1: Sag mal, die sind alle weg. Bis ich dann gemerkt habe, Martina, das hast du nur geträumt, die sind noch gar nicht angekommen.
0: So lange hat das gedauert?
1: So echt war das.
0: Ich kenne das aber, wenn man irgendwie sich so mit seinem Partner, Partnerin streitet, ne? Mhm. Ich war mal so sauer auf Caro und Emma war die richtig sauer auf mich. Ich wach morgens auf, ich denke mir Sonntag, ich mache Kaffee, die ist erstmal pisst. Du hast mich betrogen.
1: Oh Gott, ja, sowas ist auch richtig schlimm.
0: Sei nicht so böse, es sind nur Träume.
1: Es sind nur Träume. Hops.

0: Wunderschönen guten Morgen. Enjoy ist hier. 6.24 Uhr haben wir es jetzt.
1: Also wenn einer nicht mehr vom Auftritt aufgeregt ist, dann wahrscheinlich er hier. Maschine!
0: Und gleich wieder am Dancen, ey.
1: Shana Paul.
2: Wie ein Flashback in die 2000er.
1: Okay. Ja, nice. Morgen auch am Start bei unserer Enjoy Star Show in Hannover.
0: Ja, und Tiffany Harris ist auch am Start. Ja, eher noch Newcomerin. Wird das erste Mal vor mehreren Tausenden von Menschen auftreten. Und sie ist einfach so entspannt. Das ist unfassbar.
3: Ey, es klingt richtig weird, aber ich bin null aufgeregt. Ich weiß einfach, dass es mega krass wird. Ich mache mein Ding. Ich mache mir da gar keine Gedanken. Also,
1: krass.
0: Voll gutes
3: Zeichen. Ich weiß, was ich mache. Mein Gitarrist weiß, was er macht. Ja. Ich weiß, der hat die Band unter Kontrolle. Die wissen auch, die sind alle super talentiert. Es wird einfach nur geil.
0: Wie lässig kann man denn bitte sein?
1: Verstehe es auch irgendwie nicht. Ich bin super aufgeregt.
0: Ich auch.
1: Und Leute, wenn ihr noch kein Ticket habt, dann jetzt bitte Achtung. Ihr hört einfach weiter Enjoy. Und wenn euch jemand aus der Enjoy-Community einlädt, dann ruft ihr an. Die nächsten Last-Minute-Tickets gibt es gegen 20 nach 8. Viel Glück. Und das ist Tiffany.
0: Juhu.

0: morgen 6:30.
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2: Tausende Fans von Taylor Swift wollten eigentlich vor 2 Jahren in Wien auf eines ihrer Konzerte gehen, doch dann wurden alle 3 Auftritte abgesagt, weil ein Mann mit einem Terroranschlag gedroht hatte. Der stand jetzt vor Gericht. Miriam Nissen aus den Enjoy Infos. Was ist dabei rausgekommen?
3: Ja, für 15 Jahre soll er ins Gefängnis, unter anderem eben, weil er diesen Anschlag geplant haben soll. Den hat er auch gestanden. Warum er die Pläne gemacht hatte, das erklärt uns Enjoy-Reporterin Katrin Kalke.
4: Er habe viele Swift-Fans töten wollen, aus Geltungssucht und weil er bei der Terrormiliz IS als Held angesehen werden wollte, so seine Begründung. Das Gericht hat ihn auch wegen Bildung einer Terrorzelle schuldig gesprochen. Ermittler fanden im Haus seiner Eltern Sprengstoff und Anleitungen zum Bau von Bomben. Außerdem hatte der Mann auch mit IS-Mitgliedern gechattet. Er wurde damals, 2024, noch vor dem ersten Konzert in Wien festgenommen, nach Hinweisen von US-Geheimdiensten. Das Urteil ist noch nicht rechtskräftig.
3: Das hat sich angefühlt wie Sommer in den letzten Tagen für viele von euch. Für manche war es ein Ticken zu heiß. Die Deutsche Stiftung Patientenschutz fordert jetzt einen besseren Hitzeschutz für Altenheime und Krankenhäuser. Denn noch immer sind medizinisch-pflegerische Einrichtungen nicht für den Klimawandel gewappnet, sagt ihr Vorstand in einem Interview mit der Rheinischen Post. Eine Rakete von Amazon-Gründer Jeff Bezos ist offenbar bei einem Test der Triebwerke explodiert. Dabei geht es um eine Rakete der Firma Blue Origin. Das Ganze ist auf dem Raumfahrtstützpunkt Cape Canaveral im US-Bundesstaat Florida passiert. Das Unternehmen schreibt online, es gab wohl Schwierigkeiten, aber alle Mitarbeitenden sind offenbar in Sicherheit. Nirgendwo in der EU arbeiten so viele Menschen auch am Wochenende wie in Griechenland. Das zeigen aktuelle Zahlen der Statistikbehörde Eurostat. Und zwar macht das dort jede und jeder Dritte. In Deutschland ist es jede und jeder Sechste. Das kommt, weil viele in Griechenland im Tourismussektor arbeiten und auch in der Landwirtschaft.
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2: Also heute teilweise länger sonnig, vor allem in Mecklenburg-Vorpommern. Doch im Laufe des Tages tauchen von der Ems und Nordsee ein paar mehr Wolken auf. Und zum Nachmittag und Abend gibt es dann kräftige Gewitter mit Starkregen, Hagel und sogar Sturmböen. Aber 20 bis 31 Grad maximal. Morgen dann so eine trockene Mischung aus Sonne und einigen Wolken bis zu 26 Grad maximal. Und der Sonntag wird eigentlich auch ganz schön. Nur in Niedersachsen kann es teilweise noch ein wenig schauern und gewittern bis zu 24 Grad.
5: 6.33 Uhr haben wir es jetzt. Eine Meldung, die A352 Richtung A7 wird zwischen Langenhagen, Kaltenweide und Dreikanufer Nord wegen Reparaturarbeiten von 8.30 Uhr bis 10.30 Uhr gesperrt. Eine Umleitung führt euch über die U5. Gute Fahrt!
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2: Hallo!
5: Hat da jemand geduscht oder was ist da los? Vielleicht habt ihr schon mal diesen Schaum gesehen, der am Meer angespült wird. Auf Baltrum und Norderney gibt es gerade richtig viel davon.
2: Aber wo kommt der bitte schön her? Wie entsteht dieser Schaum? Klären wir gleich in 7 Minuten bei Nice to Know.
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0: Wunderschönen guten Morgen, Enjoy ist hier. 20 vor 7 haben wir's.
1: Sag mal, hat einer ein heftiges Shampoo benutzt im Meer oder was? Also am Strand auf Norderney und Baltrum gibt's gerade super viel Schaum am Strand. Habt ihr vielleicht auch schon mal woanders gesehen. Aber wo kommt der eigentlich her?
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0: Ja, Gott sei Dank werden wir hier jeden Tag ein bisschen schlauer. Jonas aus dem Enjoy-Team, was hat's denn mit diesem Schaum auf sich?
1: Ja, das sind Algen. Schaumalgen heißen die passenderweise. Okay. Das ist so eine mini kleine Alge, die man mit dem Auge kaum sehen kann. Die schließt sich mit anderen Algen zu Gruppen zusammen und die werden dann durch Wellen schaumig geschlagen.
0: Also wie Milch beim Cappuccino.
1: Quasi, also ungefähr. Riecht in dem Fall nur nach faulen Eiern.
3: Ah, das stimmt wohl. Aber sind die Algen denn gefährlich?
1: Also die Alge an sich ist nicht gefährlich. Den Schaum sollte man jetzt nicht unbedingt anfassen, weil der mit PFAS belastet sein kann. Mit sogenannten Ewigkeitschemikalien. Die können bei Kontakt mit der Haut Reaktionen auslösen.
0: Okay. Wissen wir Bescheid. Hinterm Schaum stecken Algen und bitte nicht anfassen.
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0: Na hallöchen, 6.47 Uhr, ihr seid doch bei Enjoy. Und der Tag startet erstmal schön, wenn wir jetzt rausgucken, blauer Himmel, Sonne.
1: Sieht top aus.
0: Später kommen aber mehr Wolken dazu und dann wird's ein bisschen wild mit Gewittern, zum Teil auch Hagel und Starkregen bei zum Teil bis zu 31 Grad.
1: Eieiei, jetzt ein anderes Thema und zwar Sprachnachrichten, Leute. Gestern auf der Hunderunde ist mir ein Gag eingefallen von unserem Kollegen Dennis, so ein Insider.
0: Ja.
1: Und ich nehme schon mein Handy zur Hand, will aufnehmen und da fällt mir ein, in seinem Status steht sogar, bitte keine Sprachnachrichten.
0: Stimmt, Dennis hasst Sprachnachrichten.
1: Der mag
0: ja,
1: das einfach
0: ja,
1: nicht.
0: Ja, ja,
1: und dann ist dieser Gag einfach verpufft.
0: Och,
1: keiner
0: Mann.
1: Hat gelacht. Oh. Außer mir so ein bisschen halt, ne? So in mein Bart
0: gesehen.
1: Rein. Aber ich konnte es halt nicht machen. Und da habe ich mir so gedacht, ach Mann, ey, voll schade. Oder? Hätte ich eine Ausnahme machen sollen bei diesen?
0: Also ich überlege gerade, weißt du, so ein Gag von so 15, 20 Sekunden maximal wahrscheinlich.
1: Ja, der wäre schnell gewesen.
0: Der wäre schnell gewesen. Mhm. Also ich glaube, ich hätte ihn abgeschickt.
1: Hättest du abgeschickt?
0: Ich hätte es gewagt, weil ich wüsste, er hätte dann gelacht.
1: Meinst du auch so mit einem Kommentartext darunter so,
0: ja.
1: Achtung, Gag?
0: Achtung, Gag, Ausnahme. Ausnahmesprachnachricht, Gag.
1: Oh, ich glaube, das mache ich beim nächsten Mal,
0: ja,
1: weil das ist voll
0: so.
1: Schade.
0: Ist das schade?
1: Weil die Welt verpasst das ja dann.
0: Ja.
1: Vor allem Dennis.
0: Ist so.
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1: Was ist eigentlich mit neuen Serien? Habt ihr Leute von Enjoy da was für mich fürs WE?
0: Mhm.
1: Ja, na, aber eine Spider-Man-Serie in Schwarz-Weiß mit Nicolas Cage. Spider-Noir heißt die und Enjoy-Serien-Expertin Sieke sagt, die ist cooler als sie dachte.
2: Ich bin eigentlich nicht so der Superhelden-Fan, aber die Serie hat mich wirklich voll gecatcht, weil es hier mehr so eine Spionage-Story ist. Das Ganze spielt im New York der 1930er und es geht um den Privatdetektiv Ben Reilly. Der soll aus dem Ruhestand zurückkommen, weil die Stadt seine Hilfe braucht.
3: Die Stadt versinkt im Chaos.
4: Du warst früher.
5: Ich weiß, wer ich früher war.
2: Ein kleiner Twist nämlich, Ben Reilly ist nicht nur ein Detektiv, sondern auch Spider-Man. Nur in so einer Art Paralleluniversum. Also nicht der Peter Parker in schwarz-roter Maske, wie wir ihn kennen, sondern so ein Oldschool-Superheld mit langem Mantel und Wollmaske. Und hier heißt er die Spinne. Und der muss gegen echt fiese Monster und Gangster kämpfen.
0: Okay, es ist also nicht der Spider-Man, wie wir ihn kennen, ja?
2: Nicht so richtig. Es ist eher so eine klassische Detektiv-Story. Also es gibt jetzt keine krassen Special-Effects, aber dafür eine Menge Regen, Nebel und viele dunkle kleine Gassen in New York. Ich musste mich erst ein bisschen an das Schwarz-Weiß der Serie gewöhnen, aber dann war ich wirklich drin und voll gefangen in den Ermittlungen. Alle Folgen gibt's dann aber auch in Farbe für euch. Nicolas Cage ist für mich der perfekte Mix aus einem grummeligen Ermittler und einem saucoolen Superhelden. Also dicke Empfehlung.
0: Oh. Klingt ganz nice. Spider-Noir mit Nicolas Cage ist was Neues aus dem Marvel-Universum. Gibt's bei Amazon Prime. Und den kompletten Seriencheck gibt's wie immer bei uns in der kostenlosen Enjoy-App.

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2: Es ist 7 Uhr. Guten Morgen.
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3: Fast 2 Jahre ist es her, da saßen tausende Taylor Swift-Fans in Wien auf der Straße und haben ihre Songs gesungen. Gleich 3 Taylor Swift-Konzerte wurden damals nämlich kurzfristig in Wien abgesagt wegen Terrorgefahr. Jetzt gab es dazu ein Urteil. Miriam Nissen aus den Enjoy Infos, wie ist das ausgefallen?
4: Ja, ein 21-Jähriger aus Österreich muss für 15 Jahre ins Gefängnis. Er hatte damals damit gedroht, eine Menschenmenge vor dem Konzertstadion anzugreifen und sich selbst anschließend auch zu töten. Die Details hat Enjoy-Reporter Oliver Soos in Wien.
5: Beran A. hatte diesen Anschlagsplan von Anfang an gestanden. Die Beweislage war erdrückend. Die Ermittler fanden Sprengstoffmaterial, Bombenbauanleitungen und Chats mit IS-Mitgliedern. Beran A. wurde aber auch wegen Beihilfe an einem Mordversuch ein knappes halbes Jahr vor dem Taylor Swift-Konzert schuldig gesprochen. Diesen Tatvorwurf hatte er im Prozess bestritten. Es gab die Höchststrafe von 20 Jahren nur deshalb nicht, weil Beran A. ein Teilgeständnis abgelegt hatte und zuvor als unbescholten galt.
4: Die Telekom ist einer der größten Arbeitgeber in Deutschland mit ca. 60.000 Beschäftigten hier. Jetzt steht fest, die können erstmal bis Ende 2028 nicht betriebsbedingt gekündigt werden und bekommen etwas mehr Geld. Die Telekom hat sich nämlich mit der Gewerkschaft Verdi auf einen neuen Tarifvertrag geeinigt. Die Mitarbeitenden hatten davor mehrere Male gestreikt. Das Zollfahndungsamt Hannover hat im vergangenen Jahr eine Rekordmenge an Drogen beschlagnahmt, und zwar insgesamt fast 2 Tonnen, so viel wie seit 10 Jahren nicht, so das Amt. Mit dabei vor allem Cannabis und Betäubungsmittel. Das Zollfahndungsamt Hannover ist für weite Teile Niedersachsens, Sachsen-Anhalts, Bremens und Teile Ostwestfalens zuständig.
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6: Heute erstmal sonnig, vor allem in Mecklenburg-Vorpommern. Aber im Laufe des Tages tauchen von der Ems und Nordsee so ein paar mehr Wolken auf, und zum Nachmittag und Abend gibt es dann kräftige Gewitter mit Starkregen, Hagel und sogar Sturmböen. 20 bis 31 Grad maximal. Morgen dann so eine trockene Mischung aus Sonne und einigen Wolken bis zu 26 Grad. Und am Sonntag wird es auch ganz schön, nur in Niedersachsen kann es teilweise noch ein wenig schauern oder gewittern, bis zu 24 Grad maximal.
3: 7:02 haben wir es. Auf den Straßen wird es langsam ein bisschen voller. A2 Hannover Richtung Berlin steht ihr zwischen Allerengersleben und Alsleben 3 Kilometer. A25 Geesthacht Richtung Hamburg haben wir wieder zwischen Nettelnburg und Allermöhe 2 Kilometer. Und die A352 Richtung A7 wird zwischen Langhagen-Kaltenweide und Dreieck Hannover Nord wegen Reparaturarbeiten von 8.30 Uhr bis 10.30 Uhr gesperrt. Es gibt eine Umleitung für euch. Gute Fahrt!
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6: Yes! Und morgen Enjoy Star Show. Schön in Hannover. Geiles Festival von uns mit Flo Rida, Saide oder auch Sean Paul. Und wir zwei Mäuse dürfen da so ein bisschen durch den Tag moderieren. Das ist ja nur geil.
3: Ja, und in 6 Minuten holen wir uns noch mal ein paar Tipps fürs Bühnenprogramm. Und zwar von den Menschen aus der Generation 80 plus. Eine neue Folge Grau und Schlau gibt's bei uns in 6 Minuten.
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0: Nico Santos, Ray of Light, 9 Minuten nach 7. Enjoy hier. Guten Morgen, Leute.
1: Und morgen auf der großen Bühne stehen Sean Paul, Flo Rida und auch Gentlemen bei der Enjoy Star Show in Hannover. Und wir zwei dürfen dazwischen so ein bisschen durch den Tag führen auf der Bühne. Und deswegen brauchen wir doch noch dringend Tipps.
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0: Ja, jeden Tag stellt unser Reporter Martin unseren Seniorinnen und Senioren eine Frage. Mal deep, mal emotional, mal lustig. Und heute ist die Frage, was könntest du auf einer Bühne aufführen?
3: Reden und Schauspielern.
4: Okay, welche Rolle willst du gerne spielen?
3: Och, ich würde jetzt gerne mal so einen Opa spielen, der praktisch den Leuten zeigt, dass er nicht nur Opa ist, sondern auch ein bisschen mehr kann noch.
4: Wie würdest du die Rolle spielen?
3: Ja, nicht im Rollstuhl.
4: Wie wird die Rolle heißen?
3: Der flotte Opa.

0: Auftreten als Engel, wie würdest du es machen?
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1: Nee.
0: Also bist du eher eine Körperkünstlerin, die ohne Worte überzeugen kann?
1: Also mit meinem Körper kann ich auch nicht mehr überzeugen.
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0: Ich bin's Lars und ihr spielt bei uns eine richtig wichtige Rolle.
1: Aus eurer Enjoy Morning Show wird die Lars hat was mit euch Vorschau.
2: Exklusiv und einmalig.
1: Montag

0: Freitagmorgen wünschen wir euch. Enjoys bei euch. 7.17 Uhr haben wir es.
1: Hat eigentlich irgendjemand da draußen wildes Wetter auf den Freitag bestellt?
0: Nein, ich weiß nicht.
1: Ja, irgendwer muss ja auf Bestellen gedrückt haben. Es war auf jeden Fall im Warenkorb drin und jetzt haben wir den Salat. Also wir starten erstmal sonnig, ja? Aber später im Laufe des Tages, da ziehen so ein paar Wolken auf, da gibt's richtig Rambazamba, ey.
0: Muss nicht sein.
1: Bisschen Gewitter, bisschen Hagel, Regen ist auch vor Ort. Aber zum Glück beruhigt sich das Ganze zum Wochenende wieder.
0: Na.
1: Morgen entspannter, da bleibt's trocken. Teilweise nur in Niedersachsen kann es ein bisschen regnen. Und am Sonntag dann noch entspannter, aber dann nur noch bis zu 24 Grad maximal. Heute wird's richtig heiß, bis 31.

0: wie gut. Danke fürs Einschalten. 7.24 Uhr, Enjoy hier.
1: Wir haben es ja schon gesagt, morgen Enjoy Star Show in Hannover. Aber das war's noch nicht. Am sogenannten WE geht noch mehr.
0: Weiß überhaupt irgendein Mensch, was sie da singen?
1: Ja, die besten The Champions. Irgendwann hat Joko und Klaas haben das mal irgendwie nachgemacht.
0: Okay, alles klar, cool. Jetzt weiß ich auch nicht mehr. Aber egal, morgen Abend ist auf jeden Fall Champions League Finale. Paris Saint-Germain trifft auf den FC Arsenal. Geht los schon um 18 Uhr, könnt ihr gucken im ZDF.
1: Außerdem ist Samstag Christopher Street Day in Osnabrück. Und Sonntag gibt es den letzten Test von unserer deutschen Mannschaft vor dem Abflug in die USA zur WM. Ab 2045 gegen Finnland, auch im Free TV im ZDF.
0: Nur geil. Haben wir noch irgendwas vergessen? Wollt ihr noch was ergänzen? Sagt gerne Bescheid über die Enjoy-App. Ich will immer, ich will da.

0: Guten Morgen, genau 7:30.
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2: 170.000 Fans wollten vor 2 Jahren die Konzerte von Taylor Swift in Wien besuchen und dann das, eine Absage, ganz kurzfristig, weil ein Mann mit einem Terroranschlag gedroht hatte. Der ist jetzt vor einem Gericht verurteilt worden. Miriam Nissen aus den Enjoy Infos. Was sagt das Gericht?
3: Ja, der Mann soll für 15 Jahre ins Gefängnis und zwar einmal wegen der Anschlagspläne beim Konzert und dann war er laut Gericht auch noch an der Bildung einer IS-Terrorzelle beteiligt. Die Details hat Enjoy-Reporterin Katrin Kalke.
4: Der Vorwurf der Bildung einer Terrorzelle wog besonders schwer. Der Angeklagte habe mit einem Komplizen eine Anschlagsserie in Mekka, Dubai und Istanbul geplant, so das Gericht. Außerdem habe er einen weiteren Islamisten unterstützt, der 2024 in Mekka bei einem Messerangriff Sicherheitskräfte verletzte. Das gelte als Beihilfe zum versuchten Mord. Zu Prozessbeginn hatte der 21-jährige angeklagte Österreicher zugegeben, einen Anschlag auf ein Swift-Konzert in Wien geplant zu haben und geschildert, wie er vergeblich versucht habe, eine Bombe zu bauen.
3: In Westeuropa gibt es gerade eine ungewöhnlich frühe Hitzewelle. In Frankreich an einer Grundschule mit Glasdach ist dadurch zum Beispiel ein Kind in einem Klassenzimmer ohnmächtig geworden und mehrere mussten sich übergeben. Da waren es 53 Grad in diesem Klassenzimmer. Auch in Portugal, Italien und Spanien gelten gerade Hitzewarnungen. In Portugal waren es gestern 40 Grad. Im Hafen von Eckernförde ist gestern ein marodes Restaurantschiff gesunken. Der Restaurantbetrieb auf dem Schiff war vor gut 1,5 Jahren zu Ende. Danach kam immer wieder Wasser in das marode Schiff rein. Die Stadt sagt, das Schiff soll jetzt so schnell wie möglich abtransportiert werden. Wann, ist noch nicht ganz klar.
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2: Also heute erstmal sonnig, vor allem in Mecklenburg-Vorpommern. Im Laufe des Tages tauchen aber von der Ems und Nordsee ein paar mehr Wolken auf und zum Nachmittag und Abend gibt es dann teilweise kräftige Gewitter mit Starkregen, Hagel und Sturmböen sogar, richtig ungemütlich. 20 bis 31 Grad maximal. Morgen dann eher so eine trockene Mischung aus Sonne und einigen Wolken. Im Süden von Niedersachsen sind noch ein paar Schauer möglich, aber ansonsten bleibt es trocken bis zu 26 Grad und der Sonntag ist ganz schön, nur in Niedersachsen können so ein bisschen was runterkommen, bis zu 24 Grad maximal.
0: 7.32 Uhr, wir gucken auf die Straßen. 2 Meldungen habe ich für euch. Einmal die A2 Hannover Richtung Berlin zwischen Allerengersleben und Alsleben 3 Kilometer und die A352 Richtung A7 wird zwischen Langenhagen, Kaltenweide und Dreieck Hannover Nord wegen Reparaturarbeiten von 8.30 Uhr bis 10.30 Uhr gesperrt. Gute Fahrt!
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0: Dorf in Schleswig-Holstein spielt gleich in unserem Wissensquiz Gefragt gejagt um 2 Tickets für Linkin Park in Hamburg.
2: Nice.
0: Im Vorverkauf hat sie nämlich keine mehr bekommen. Wie hart nervt dich das auf einer Skala von 1 bis 10?
5: Ja, mindestens eine 10.
2: Boah, das glauben wir dir. Letzte Chance.
5: Ich habe heute auch noch Geburtstag.
0: Also oh, herzlichen Glückwunsch.
2: Oh, alles Gute an der Stelle.
0: Gar kein Druck an uns. Ja. Ich meine, du musst die Fragen richtig beantworten.
2: Das
0: ne?
2: Stimmt. Mal sehen, ob das klappt. In 6 Minuten geht's hier los, ja?
5: Ja, alles klar.
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0: Wir haben 7.38 Uhr, hier ist der Angel. Na, üben wir.
1: Wer gewinnt jetzt die Tickets für Linkin Park in Hamburg?
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0: Es kann nur einen Wochensieger oder Wochensiegerin geben. Jeden Morgen gibt es eine Schnellraterunde und wer die meisten Fragen richtig beantwortet, gewinnt. Aktuell führen Christina aus Wolfsburg und Marcel aus Rauderfehn. Die beiden haben jeweils 4 Fragen richtig beantwortet.
1: Jetzt hat aber noch Nina aus Milkendorf in Schleswig-Holstein die Chance, die beiden vom Thron zu stoßen. Guten Morgen nochmal.
3: Guten Morgen.
1: Bist 30 und arbeitest als Industriekauffrau. Was machst du da genau?
3: Ich bearbeite Aufträge und mache auch die Zollabwicklung und verschicke unsere Waren in die USA.
1: So, wir kommen zum Spiel. Die Regeln sind ja relativ einfach. Mit 5 richtigen Antworten hast du direkt gewonnen. Mit 4 richtigen geht's ins Stechen gegen Christina und Marcel. Bist du bereit?
3: Ja.
0: Die Zeit startet jetzt. In welches Meer mündet die Elbe?
3: Nordsee.
0: Richtig. Um wie viel Uhr dürfen Tankstellen in Deutschland einmal am Tag die Preise erhöhen?
3: 12 Uhr.
0: Gegen welche französische Mannschaft ist der FC Bayern dieses Jahr aus der Champions League geflogen?
3: Paris.
0: Richtig. Welche Tanzshow bei RTL moderieren Viktoria Swarovski und Daniel Hartwig?
3: Let's Dance.
0: Sind Koalas überwiegend tag- oder nachtaktiv?
3: Tag.
0: Nachtaktiv. In welchem Land wurde der amtierende Papst Leo der 16. geboren?
3: USA.
0: Am Ende der Harry Potter Buchreihe ist Hermine Granger mit welchem Ron verheiratet?
3: Weasley.
0: Ab welchem Alter gilt hierzulande die Ausweispflicht?
3: 16?
0: Das war mit dem Gong, aber 16 aber wäre sogar richtig
1: es
0: gewesen.
1: Es hat noch gereicht, davor waren es schon 6 richtige Antworten.
0: Ja. Geil, du gehst zu Leckepaar.
1: Ist dir das bewusst? Du hast gewonnen.
3: Wahnsinn, cool.
1: Erstmal sacken lassen.
0: Du bist so abgehängt, das ist ja wirklich unfassbar.
1: Ja, richtig krass. Ich war hier am Zählen mit meinen Fingern, nur ich habe schon die nächste Hand gebraucht.
0: Fast alle Finger leer.
1: Und nächste Woche habt ihr die Chance auf Festival-Tickets fürs Hurricane. Meldet euch jetzt an zum Mitspielen auf enjoy.de.
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0: Mega cool, 7:46 Uhr. Enjoy hier. Da, moin.
1: Bauch oder Kopf? Welcher Typ seid ihr?
0: Wenn es um Entscheidungen geht?
1: Aha.
0: Ich glaube, ich habe in meinem Leben noch nie eine rationale Entscheidung getroffen.
1: Nee.
0: Immer emotional.
1: Manchmal ärgert man sich auch danach, weil man so denkt, ah, vielleicht hat der Bauch nicht recht. Aber bei mir hat er in den meisten Fällen schon einen guten Riecher.
0: Schon einen guten Riecher, ne?
1: Schon einen guten Riecher. Sängerin Olivia Rodrigo ist auch Typ Bauch.
2: Oh my gosh, I'm such a gut person. I'm such an emotional person. I'm not logical. I don't act logically. Lots of the times I'm very emotional. Mhm.
1: Also die macht gar nichts logisch, sagt sie. Sie geht voll auf den Bauch. Das hat sie uns im Enjoy-Interview erzählt.
0: Ja, deswegen ist sie vielleicht auch so eine Top-Musikerin, ne? Sie lässt es einfach raussprudeln, lässt es zu und dann sagt sie, ey, diesen Weg gehe ich jetzt. Und da entsteht vielleicht auch ein neuer Song. Ach, warte mal, ist sogar passiert. Drop Dead. Jetzt hier für euch in der Playlist.

0: Na moin, Giorno, 7.54 Uhr, ihr seid bei Enjoy.
1: Also, was denn?
0: Die Uhrzeit war so ein bisschen 7.54 Uhr, mach's nochmal ordentlich.
1: Ja, das hört man nicht.
0: Nein, das überhört man.
1: Ja, ja, ja. Anderes Thema, was wäre eigentlich, wenn die Mondlandung damals anders gelaufen wäre? Darum geht's ja in der neuen Serie, ist eine Science-Fiction-Serie übrigens, Star City, und unsere Enjoy-Serien-Expertin Sieke sagt, die hat jetzt schon tausende Fans.
2: Ja, das ist nämlich eine Art Spin-Off der Apple-Serie All for Mankind und die ist ein riesiger Hit. Beide Serien spielen mit einem ausgedachten Szenario, nämlich, was eigentlich wäre, wenn nicht die US-Astronauten die ersten Menschen auf dem Mond gewesen wären, sondern die Sowjetunion. Die Serie spielt in den 1960ern in Star City. Das ist ein Top-Secret-Kosmonauten-Trainingscenter in der Sowjetunion. Mhm. Und während die ganze Mondmission vorbereitet wird, gibt's einen Spion.
3: Die Amerikaner sind an eure Pläne für die Mondbasis gekommen. Offenbar arbeitet jemand in Star City für die andere Seite.
2: Und das wollen die Sowjets natürlich unbedingt stoppen.
0: Oho. Also können die Amerikaner doch noch die Ersten auf dem Mond werden?
2: Das wird hier mit allen Mitteln versucht zu verhindern. In Star City wird nämlich vor nichts zurückgeschreckt, nicht mal vor ziemlich heftiger Gewalt. Trotzdem sieht die Serie fantastisch aus. Sie ist so richtig beklemmt und düster. Und ich hatte super oft eine Gänsehaut, weil es mich einfach auch voll erschüttert hat, wie kalt da mit den Menschen umgegangen wird und wie echt alles per Tonaufnahme überwacht wird. Also auch so richtig intime Momente. Also große Empfehlung für Fans von Raumfahrt, wenn ihr auch ein bisschen was abkönnt.
0: Okay. Nice. Noch mehr Serientipps findet ihr wie jede Woche bei uns in der kostenlosen Enjoy-App.

0: Hvad sagde du? Godmorgen.
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2: Tausende Fans haben da gesessen, gesungen und geweint, als Taylor Swift vor knapp 2 Jahren gleich 3 Konzerte in Wien ganz kurzfristig absagen musste. Jetzt gab es ein Urteil gegen den, der dafür verantwortlich war. Miriam Nissen aus den Enjoy Infos, wie ist das ausgefallen?
3: Der Mann muss für 15 Jahre ins Gefängnis. Er hatte damals damit gedroht, eine Menschenmenge vor dem Konzertstadion anzugreifen und sich danach selbst zu töten. Die Details hat Enjoy-Reporter Oliver Soos in Wien.
4: Beran A. hatte diesen Anschlagsplan von Anfang an gestanden. Die Beweislage war erdrückend. Die Ermittler fanden Sprengstoffmaterialien, Bombenbauanleitungen und Chats mit IS-Mitgliedern. Beran A. wurde aber auch wegen Beihilfe an einem Mordversuch ein knappes halbes Jahr vor dem Taylor Swift-Konzert schuldig gesprochen. Diesen Tatvorwurf hatte er im Prozess bestritten. Es gab die Höchststrafe von 20 Jahren nur deshalb nicht, weil Beran A. ein Teilgeständnis abgelegt hatte und zuvor als unbescholten galt.
3: Vergangene Woche war es ja schon richtig heiß hier bei uns im Norden und auch heute soll es nochmal richtig warm und teilweise schwül werden. In solchen Fällen brauchen Altenheime und Krankenhäuser mehr Schutz. Das wollen der Sozialverband VdK und die Deutsche Stiftung Patientenschutz. Deren Vorstand fordert in der Rheinischen Post, dass die Bundesregierung Geld in die Hand nehmen soll, um die Gebäude an den Klimawandel anzupassen. Der Hamburger Tennisprofi Alexander Zverev hat gute Chancen auf ein weiteres Karrierehighlight. Er gilt momentan als Top-Favorit bei den French Open in Paris. Und zwar liegt das daran, dass der bisherige Favorit Jannik Sinner gestern spektakulär ausgeschieden ist in der 2. Runde. Mittags bei 30 Grad hat er Krämpfe und Schwindelanfälle bekommen.
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0: Gut, dann checken wir mal die Wetterlage. Heute erstmal sonnig, vor allem in Mecklenburg-Vorpommern. Im Laufe des Tages tauchen aber von der Ems und Nordsee so ein paar mehr Wolken auf. Und zum Nachmittag hin und Abend gibt es dann teilweise kräftige Gewitter mit Starkregen, Hagel und Sturmböen. Also richtig schön ungemütlich. Mhm. 20 bis 31 Grad maximal. Morgen gibt es da so eine trockene Mischung aus Sonne und einigen Wolken bis zu 26 Grad. Und am Sonntag wird es auch ganz schön. Nur in Niedersachsen kann teilweise noch ein bisschen Regen runterkommen. Auch ein paar kleine Gewitterchen, aber 24 Grad maximal.
2: 2 nach 8. Schauen wir auf die Straßen. Nicht viel los. A2 Hannover Richtung Berlin steht ja. Zwischen Allerengersleben und Alsleben haben wir 3 Kilometer. Und die A352 Richtung A7 wird gleich zwischen Langenhagen, Kaltenweide und Dreieck Hannover Nord wegen Reparaturarbeiten von 8.30 Uhr bis 10.30 Uhr gesperrt. Gute Fahrt.
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0: Oh shit, ich wurde gerade erwischt, ey.
2: Was denn?
0: Ich habe hier im Studio gerade so einen süßlichen Geruch wahrgenommen. Mm. Und auf einmal hatte ich Bock auf einen Energy-Drink. Hast
2: so
0: du
2: von
0: einen?
2: Früher?
0: Ja, einfach so richtig geiler Energy-Drink mit Schokoffee.
2: Wenn du die Dose aufmachst, wo es schon so richtig abartig riecht.
0: Ja, es riecht ja so irgendwie komisch, aber irgendwie auch angenehm.
2: Irgendwie auch geil. Ich habe jetzt leider keinen auf Tasch. Weiß nicht, sonst frag mal in der Kantine drüben, ob sie dir einen rüberbringen können.
0: Wie soll ich da jetzt rüberlaufen? Das ist schon weit.
2: Dann rufst du an.
0: Hast du
2: ja eine laufende Sendung. Kannst nicht.
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0: Bruno Mars, 8:08. Enjoy hier. Guten Morgen.
1: Habt ihr schon mal alleine Urlaub gemacht? Levi aus unserem Enjoy-Podcast musste durch, sagt, es lohnt sich schon, muss aber nicht.
2: Alleine reisen ist überbewertet. Es ist schon geiler, mit anderen Leuten zu reisen. Mhm. Aber alleine reisen ist immer noch besser als nicht reisen. Ich würde halt sagen, alleine reisen ist halt nicht so, du hast die geilste Reise der Welt. Es ist immer alles super easy. Mhm. Aber du kommst so persönlich sehr voran.
0: Ja, das war aus der neuen Folge von unserem Podcast Musst du durch. Findet ihr überall da, wo es Podcasts gibt. Zum Beispiel auch in der ARD Sounds App. Und ich war dieses Jahr auch das erste Mal alleine verreist in Barcelona. Und ich muss sagen, es geht nicht um die geilste Reise, glaube ich, so in dem Sinne, sondern es ist ja so eine Reise mit sich selbst. Mhm. Du lernst dich ja selber noch ein bisschen besser kennen. Das finde ich schon ganz nice eigentlich.
1: Ich habe es noch nie gemacht. Ich glaube, ich müsste das auch mal machen. Was sagt ihr? Alleine reisen cool? Oder sagt ihr, nee, ich brauche immer eine Person, mit der ich irgendwie die ganzen Erlebnisse teilen kann? Haut mal raus über unsere kostenlose Enjoy-App.

0: Heute Morgen, 14 Minuten nach 8, es ist Enjoy. Und Leute, heute startet der Tag erstmal schön sonnig, aber im Laufe des Tages zieht da so ein bisschen was auf und da gibt es richtig Action am Himmel. Also ein bisschen Gewitter, ein bisschen so Hagel, auch Starkregen ist möglich.
1: Lecker.
0: Und richtig heiß, bis zu 31 Grad maximal.
1: Wir haben euch gerade gefragt, was ihr zum Thema alleine verreisen sagt. Cool oder nicht so? Svenja hat geschrieben, alleine reisen ist für mich das Beste, was es gibt. Meine erste Soli-Reise war 2 Monate nach Indonesien und ich habe mich nicht eine Sekunde lang alleine gefühlt. Man hat Begegnungen, die man mit Begleitung nicht hat und man lernt sich selbst richtig gut kennen.
0: Oh, sehr stark. Und Sandra hat auch noch geschrieben, morgen, ich möchte nächstes Jahr im April alleine für 3 Wochen nach Thailand reisen. Ein bisschen Bammeldorf habe ich schon, aber ich ziehe das durch, auch um mir selber zu beweisen, dass ich das alleine schaffen kann. Das ist doch mal ein Wort, oder?
1: Richtig gut. Ah, muss ich auch mal machen.
0: Mach mal, jetzt direkt 3 Wochen.

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0: Na, wunderschönen guten Morgen. Enjoy ist hier. 20 nach 8 haben wir es.
1: Und so ein kleiner Roadtrip mit den Arbeitskollegen kann man schon mal machen, oder?
0: Mhm.
1: Ist bei uns auf jeden Fall heute der Fall. Es geht in Richtung Hannover, denn da geht's ja morgen ab.
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0: Morgen feiern wir zusammen auf dem Expo Plaza Gelände in Hannover mit Flo-Rida, Sean Paul, Tiffany Harris, Alle Farben, Saide und Gentleman. Und mit euch natürlich. Ihr könnt noch Tickets absahen. Dafür achtet ihr einfach auf den Aufruf aus der Enjoy Community und klingelt durch. Gerade gab's wieder einen. Wer ist denn dran? Schönen guten Morgen.
3: Guten Morgen, der Philipp hier.
1: Hi, na?
0: Hallo, Philipp, woher kommst du?
3: Aus der Nähe von Lüneburg.
0: Auch wie schön.
1: Toll, und Enjoy Star Show morgen wäre theoretisch drinne, weil ist ja sehr spontan, ne?
3: Theoretisch praktisch und sowas von wäre das drinne.
0: Auf wen hättest du am meisten Bock im Line-Up?
3: Tatsächlich Flo Rida und Sean Paul.
1: Ich glaube, das wird auch ein derber Abriss.
0: Das wird ein richtig guter Abriss.
1: Und du wirst es miterleben!
3: Jawollski!
1: Jawollski! Das gefällt mir. Sehr schön. Ja, cool, dann sehen wir uns
0: richtig
1: morgen.
0: Cool.
3: Ja, mega geil. Dann bis morgen.
0: Bis morgen, jawolski.
1: Tschüssikowski. So, wenn ihr auch noch Bock habt auf Enjoy Star Show Tickets, dann achtet einfach auf den Aufruf aus der Enjoy Community und klingelt durch. Bei Ronja zwischen 10 und 14 Uhr, Enjoy Mittag, ist es dann wieder soweit. Geil.

0: morgen gleich 8:30.
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2: 170.000 Fans wollten vor 2 Jahren die Konzerte von Taylor Swift in Wien besuchen. Und dann das, eine Absage, ganz kurzfristig, weil ein Mann mit einem Terroranschlag gedroht hatte. Der ist jetzt von einem Gericht verurteilt worden. Miriam Nissen aus den Enjoy Infos, was sagt das Gericht?
3: Ja, der Mann soll für 15 Jahre ins Gefängnis. Und zwar einmal wegen der Anschlagspläne beim Konzert. Und dann war er laut Gericht auch noch an der Bildung einer IS-Terrorzelle beteiligt. Die Details hat Enjoy-Reporterin Katrin Kahlke.
4: Der Vorwurf der Bildung einer Terrorzelle wog besonders schwer. Der Angeklagte habe mit einem Komplizen eine Anschlagsserie in Mekka, Dubai und Istanbul geplant, so das Gericht. Außerdem habe er einen weiteren Islamisten unterstützt, der 2024 in Mekka bei einem Messerangriff Sicherheitskräfte verletzte. Das gelte als Beihilfe zum versuchten Mord. Zu Prozessbeginn hatte der 21-jährige angeklagte Österreicher zugegeben, einen Anschlag auf ein Swift-Konzert in Wien geplant zu haben und geschildert, wie er vergeblich versucht habe, eine Bombe zu bauen.
3: Wer Corona hatte, kann Monate, ja teilweise sogar jahrelang an den Folgen leiden. Die Forscherinnen und Forscher wollen jetzt besser verstehen, welche Folgen Corona langfristig für den Körper haben kann. Deshalb startet die Unimedizin Greifswald ein neues Forschungsprojekt dazu. Und da werden noch Menschen ab 18 Jahren mit Long-Covid gesucht und auch Menschen, die nach einer Infektion keine Beschwerden haben. Nirgendwo in der EU arbeiten so viele Menschen auch am Wochenende wie in Griechenland. Das zeigen aktuelle Zahlen der Statistikbehörde Eurostat. Und zwar macht das jede und jeder Dritte dort. In Deutschland ist es jede und jeder Sechste. Das kommt, weil viele in Griechenland im Tourismussektor arbeiten und auch in der Landwirtschaft.
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2: Okay, check mir mal die Wetterlage. Heute erstmal sonnig, vor allem in Mecklenburg-Vorpommern. Im Laufe des Tages tauchen aber von der Ems und Nordsee ein paar mehr Wolken auf. Und zum Nachmittag/Abend gibt es dann teilweise kräftige Gewitter mit Starkregen, Hagel und sogar Sturmböen. Also richtig schön ungemütlich. Dazu warm, 20 bis 31 Grad maximal. Morgen dann so eine trockene Mischung aus Sonne und einigen Wolken, 18 bis 26 Grad. Und am Sonntag wird es auch ganz schön, ein bisschen kühler, bis zu 24. Und in Niedersachsen könnte es ein bisschen schauern.
5: 32, nur eine Meldung von den Straßen, die A352 Richtung A7 wird zwischen Langhagen, Kaltenweide und Rheinkanofer Nord von jetzt an wegen Reparaturarbeiten bis 10.30 Uhr gesperrt. Gute Fahrt!
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6: Hello?
5: Hat da jemand geduscht oder was ist da los? Vielleicht habt ihr schon mal diesen komischen Schaum gesehen, der so am Meer angespült wird. Auf Baltrum und Norderney gibt es gerade richtig viel davon.
2: Aber wo kommt der her? Wie entsteht dieser Schaum? Klären wir gleich in 6 Minuten bei Nice to Know.
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0: Na, von noch schönen guten Morgen. 8.38 Uhr. Enjoy ist hier.
1: Hat da eigentlich einer ein heftiges Shampoo benutzt im Meer? Also am Strand von Norderney und Baldrum gibt es gerade sehr viel Schaum am Strand. Habt ihr vielleicht auch schon mal woanders gesehen, aber wo kommt der eigentlich her?
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0: Ja, Gott sei Dank werden wir hier alle jeden Tag ein bisschen schlauer. Jonas aus dem Enjoy-Team, was hat es mit diesem Schaum auf sich?
3: Ja, das sind Algen, Schaumalgen heißen die passenderweise. Das ist so eine kleine Mini-Alge, die man im Auge auch kaum sehen kann. Die schließt sich mit anderen Algen zu Gruppen zusammen und werden durch die Wellen dann schaumig geschlagen.
0: Also wie die leckere Milch beim Cappuccino, oder?
3: Ja, so ungefähr. Riecht in dem Fall allerdings nach faulen Eiern.
1: Mm. Ja, nicht ganz so geil. Aber sind die denn gefährlich?
3: Also die Alge an sich ist nicht gefährlich. Den Schaum sollten wir jetzt nicht unbedingt anfassen, weil der mit PFAS belastet sein kann, mit sogenannten Ewigkeitschemikalien. Mhm. Die können bei Kontakt mit der Haut dann Reaktionen auslösen.
1: Oh, bitte keine
0: PFAS. Wissen wir Bescheid, hinterm Schaum stecken Algen und die fassen wir doch bitte nicht an.
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0: Hallo, ich glaube, wir hatten noch keine Top 3. 8.46 Uhr, hier ist eure Enjoy Morning Show.
1: Zum Wochenende, was das Wetter angeht, bitteschön.
0: Haben wir Freitag ja immer, da machst du ja so ein kleines Ranking, das hatten wir heute noch nicht.
1: Ah, stimmt, voll vergessen.
0: Dann bitte.
1: Also, wir starten wie immer mit der 3. Und das ist heute der Freitag.
0: Ja, ist so, ne?
1: Der startet zwar gut, wird auch der wärmste Tag bis zu 31 Grad, aber nachher im Laufe des Tages Gewitter, Starkregen, Sturmböen. Das ist richtig was los.
0: Das ist nicht so geil.
1: Platz Nummer 2 wäre der Sonntag, also übermorgen.
0: Mhm.
1: Ist zwar auch ganz okay, aber 24 Grad, der kühlste Tag von allen. Ein bisschen Schauern und Gewittern kann es vor allem in Niedersachsen. Und Platz Nummer 1, morgen, der Samstag. Eine trockene Mischung aus Sonne und Wolken. Kaum Gewitter, nee, kaum Regen. Also bleibt eigentlich trocken, bis zu 26 Grad maximal. Das ist perfekt, oder?
0: Das lieben wir auf jeden Fall. Richtig geil.
1: Schön.
0: Bedanken wir uns bei Greg und bei Petrus.
1: Jetzt können wir planen, was wir am Wochenende moken.

0: Guten Morgen, Enjoys hier. 8.53 Uhr haben wir es jetzt.
1: Sag mal, was ist eigentlich mit neuen Serien? Habt ihr da was von Enjoy für mich?
2: Ey Leute, na klar. Eine Spider-Man-Serie in Schwarz-Weiß mit Nicolas Cage. Spider-Noir heißt die. Und Enjoy-Serien-Expertin Sieke sagt, die ist cooler als sie dachte.
3: Ich bin eigentlich nicht so der Superhelden-Fan, aber die Serie hat mich wirklich voll gecatcht, weil es hier mehr so eine Spionage-Story ist. Das Ganze spielt im New York der 1930er und es geht um den Privatdetektiv Ben Reilly. Der soll aus dem Ruhestand zurückkommen, weil die Stadt seine Hilfe braucht.
4: Die Stadt versinkt im Chaos.
5: Du warst früher.
6: Ich weiß, wer ich früher war.
3: Ein kleiner Twist nämlich, Ben Reilly ist nicht nur ein Detektiv, sondern auch Spider-Man. Nur in so einer Art Paralleluniversum. Also nicht der Peter Parker in schwarz-roter Maske, wie wir ihn kennen, sondern so ein Oldschool-Superheld mit langem Mantel und Wollmaske. Und hier heißt er die Spinne. Und der muss gegen echt fiese Monster und Gangster kämpfen.
0: Also wirklich nicht der Spider-Man, den wir so kennen, ne?
3: Nicht so richtig. Es ist eher so eine klassische Detektiv-Story. Also es gibt jetzt keine krassen Special-Effects, aber dafür eine Menge Regen, Nebel und viele dunkle kleine Gassen in
1: Gemütlich.
3: New York. Ich musste mich erst ein bisschen an das Schwarz-Weiß der Serie gewöhnen, aber dann war ich wirklich drin und voll gefangen in den Ermittlungen. Alle Folgen gibt's dann aber auch in Farbe für euch. Nicolas Cage ist für mich der perfekte Mix aus einem grummeligen Ermittler und einem saucoolen Superhelden. Also dicke Empfehlung.
0: Mhm. Nicht schlecht. Spider-Noir mit Nicolas Cage ist was Neues aus dem Marvel-Universum und gibt's bei Amazon Prime. Und den kompletten Seriencheck von dieser Woche natürlich bei uns in der Enjoy-App.
1: Boah, ich fass nicht, dass wir den Song jetzt spielen.
0: Boah, geil, ne?
1: Location.
0: Drehen wir
1: auf. Surfer, da alles sein.

0: morgen, altså 9 uger.
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2: Fast 2 Jahre ist es her, da saßen tausende Taylor Swift-Fans in Wien auf der Straße und haben ihre Songs gesungen. Gleich 3 Taylor Swift-Konzerte wurden damals kurzfristig in Wien abgesagt, weil ein Mann mit einem Terroranschlag gedroht hatte. Der stand jetzt vor Gericht. Miriam Nissen aus den Enjoy Infos, was ist dabei rausgekommen?
3: Für 15 Jahre soll dieser Mann ins Gefängnis, unter anderem, weil er diesen Anschlag geplant haben soll. Den hat er auch gestanden. Warum er die Pläne gemacht hatte, das erklärt uns Enjoy-Reporterin Katrin Kahlke.
4: Er habe viele Swift-Fans töten wollen, aus Geltungssucht und weil er bei der Terrormiliz IS als Held angesehen werden wollte. So seine Begründung. Das Gericht hat ihn auch wegen Bildung einer Terrorzelle schuldig gesprochen. Ermittler fanden im Haus seiner Eltern Sprengstoff und Anleitungen zum Bau von Bomben. Außerdem hatte der Mann auch mit IS-Mitgliedern gechattet. Er wurde damals, 2024, noch vor dem ersten Konzert in Wien festgenommen, nach Hinweisen von US-Geheimdiensten. Das Urteil ist noch nicht rechtskräftig.
3: In Westeuropa gibt es gerade eine ungewöhnlich frühe Hitzewelle. In Portugal waren es gestern zum Beispiel 40 Grad, in Frankreich 38. In Frankreich an einer Grundschule ist sogar ein Kind in einem Klassenzimmer ohnmächtig geworden und mehrere mussten sich übergeben. Das Zimmer hatte sich dort auf 53 Grad aufgeheizt. Gibt's bei uns im Norden in ein paar Jahren olympische Sommerspiele? Am Sonntag stimmen auf jeden Fall die Hamburgerinnen und Hamburger darüber ab, ob sich die Stadt für olympische und paralympische Spiele bewerben soll. Kritikerinnen und Kritiker befürchten extrem hohe Kosten. Dazu sagt jetzt IOC-Präsidentin Kirsty Coventry, dass Sommerspiele eventuell kleiner und auch günstiger werden könnten.
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0: Und wir schauen auf das Wetter. Heute starten wir erstmal sonnig, vor allem in Mecklenburg-Vorpommern. Im Laufe des Tages tauchen aber von der Ems und Nordsee so ein paar Wolken auf und die bringen zum Abend und Nachmittag einiges mit. Kräftige Gewitter, Starkregen, Hagel, Sturmböen, ungemütlich, 20 bis 31 Grad maximal. Morgen dann so eine trockene Mischung aus Sonne und einigen Wolken bis zu 26 Grad. Und der Sonntag wird auch ganz schön, nur ein paar Schauer in Niedersachsen sind möglich, bei 24 Grad maximal.
2: 3 nach 9. Wir gucken auf die Straßen. A1 Osnabrück Richtung Bremen zwischen Dreieckstur und Bremen-Hemelingen 3 Kilometer und die A352 Richtung A7 wird zwischen Langenhagen-Kaltenweide und Dreieck-Hannover Nord wegen Reparaturarbeiten bis 10.30 Uhr gesperrt. Gibt aber eine Umleitung. Gute Fahrt!
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0: Yes, und morgen schön Enjoy Star Show in Hannover. Geiles Festival von uns mit Flo Rida, Saide oder auch Sean Paul zum Beispiel. Und wir zwei Mäuse dürfen da so ein bisschen durch den Tag moderieren. Ist ja nur geil.
2: Ja, und in 6 Minuten holen wir uns noch mal ein paar Tipps fürs Bühnenprogramm. Und zwar von den Menschen aus der Generation 80+. Eine neue Folge Grau und Schlau gibt's bei uns in 6 Minuten.
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0: Na bitte, genau 10 Minuten nach 9. Enjoy hier, Tag, moin.
1: Morgen auf der großen Bühne stehen Sean Paul, Flo Rida und auch Gentleman bei der Enjoy Star Show in Hannover. Und wir zwei Mäuse dürfen dazwischen so ein bisschen durch den Tag führen und deswegen brauchen wir da noch ein paar Tipps.
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0: Jeden Tag stellt unser Reporter Martin unseren Seniorinnen und Senioren kleine Fragen. Mal deep, mal emotional, mal lustig. Und heute ist die Frage, was könntest du auf einer Bühne aufführen?
3: Reden und Schauspielern.
4: Okay, welche Rolle willst du gerne spielen?
3: Och, ich würde jetzt gerne mal so einen Opa spielen, der praktisch den Leuten zeigt, dass er nicht nur Opa ist, sondern auch ein bisschen mehr kann noch.
4: Wie würdest du die Rolle spielen?
3: Ja, nicht im Rollstuhl.
4: Wie wird die Rolle heißen?
3: Der flotte Opa.
4: Uwe, welches Kunststück könntest du auf einer Bühne aufführen?
5: Da streiten sich die Leiter wohl um den Wert des Glücks. Der eine weiß den anderen, am Ende weiß keiner nichts.
4: Uwe, du bist engagiert. Christa, welches Kunststück könntest du auf einer Bühne aufführen?
6: Ich habe als Kind im Thalia tragende Rollen gespielt.
4: Im Thalia-Theater?
6: Ja, und da war ich immer ein Engel.
4: Okay, das heißt, du müsstest heute als Engel auftreten?
6: Ja, würde ich denn machen, aber bin ich ja sowieso.
4: Ja, das ist okay, klar. Nehmen wir an, du

0: Down.
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0: Boah, was ein Krachei. 18 Minuten nach 9. Es ist Enjoy. Tag, moin. Und wenn wir den Freitag heute so ein bisschen überstanden haben.
1: Ja.
0: Ja, es trifft's ganz schön eigentlich. War heute sehr heiß, bis zu 31 Grad in Norddeutschland. Aber auch sehr viel los am Himmel. Wolken, bisschen Gewitter, Starkregen, Sturmböen. Also seid bitte vorsichtig. Und morgen und übermorgen, am Samstag und Sonntag, wird's ein schöner 26 Grad maximal. Viel Sonne.
1: So, das Ding hier hat uns ja schon mal komplett überzeugt, oder?
0: Oh ja.
1: Ja, kennen wir doch. Bebe Rexha und David Guetta, I'm good. Top Kombi. Und jetzt haben sie wieder was zusammen aufgenommen. Sad Girls, heute Morgen erst rausgekommen und schon auf der Playlist von Enjoy.
0: Wir sind so schnell, ne?
1: Alter, wir sind so heftig.

0: gut, es ist 9.23 Uhr, es ist Enjoy, es ist ein Tag, moin.
1: Wir haben schon gesagt, morgen Enjoy Star Show in Hannover, aber das war's ja noch nicht. Am sogenannten WE geht ja noch viel mehr.
0: Ich liebe, wie Jonas draußen in der Redaktion gerade durchs Fenster den Dirigenten macht. Das hat mir gefallen. Ja, morgen Abend ist jetzt auch mal... Was? Morgen Abend ist jetzt halt mal was.
1: Andere Sprache wohl gewesen.
0: Sorry, war kurz mal abgedüst drüben. Also, morgen ist Champions-League-Finale, ja. Paris Saint-Germain trifft auf dem FC Arsenal. Geht schon los um 18 Uhr. Könnt ihr gucken beim ZDF.
1: Außerdem ist Samstag Christopher Street Day in Osnabrück. Und Sonntag gibt es den letzten Test. Was ist denn hier los? Von unserer deutschen Mannschaft vor dem Abflug in die USA zur WM ab 2045 gegen Finnland. Auch im Free-TV im ZDF. Na herrlich, dass wir morgen auf einer großen Bühne moderieren. Das kann ja nur gut werden.
0: Habt ihr was mitgenommen von dieser Moderation gerade? Ich nicht.

0: Gleich halb 10, guten Morgen.
1: Wir gucken nochmal auf die Straßen A1 Osnabrück Richtung Bremen, zwischen Dreieckstur und Bremen-Asten, 3 Kilometer vor der Baustelle. Dann haben wir die A2 Hannover Richtung Berlin, zwischen Allerengersleben und Alsleben, 3 Kilometer. Und die A352 Richtung A7, mit zwischen Langhagen, Kaltenweide und Dreieck Hannover Nord. Wir sind heute sehr, sehr albern. Das müsst ihr entschuldigen.
0: Schon versteckt unterm Tisch.
1: Oh, wir versprechen uns heute auch so häufig. Und dann hören wir uns das danach immer nochmal an und freuen uns. So. Wird zwischen Langhagen, Kaltenweide und Dreieck Hannover Nord wegen Reparaturarbeiten, so ist richtig, bis 10.30 Uhr gesperrt. Aktuell 3 Kilometer Stau. Ist ja auch schon Freitag. Komm.
0: Konzentrieren jetzt.
1: Ja.
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0: Wir kriegen das in eine halbe Stunde noch, dann könnt ihr uns hier rausschmeißen aus dem Studio.
1: Was heißt das?
0: Siebke hat uns geschrieben, ich mag schönes Wetter, aber wenn es heute Abend so richtig kracht, finde ich das auch toll. Morgen ist ja auch wieder gut.
1: Ja, finde ich immer noch suspekt. Ich habe ja Angst vor Gewitter und diese Leute, die dann sagen, oh, herrlich, dann hole ich mir so ein Getränk, dann setze ich mich ans Fenster und dann gucke ich zu. Ja, viel Spaß euch.
0: Ja, gönnt euch das.
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0: Na, herzlich willkommen im Freitag. Enjoy ist hier. 9.36 Uhr haben wir's.
1: Und Linkin Park Fans ziehen langsam den Countdown runter, würde ich sagen. Schlafen unruhig, bügeln die Fanshirts, denn nächste Woche Montag und Mittwoch spielen Linkin Park Open Air in Hamburg. Und nicht nur das, die Band plant offensichtlich noch ein bisschen mehr Halligalli in der Stadt.
0: Ja, bei Instagram haben sie jetzt angekündigt, dass es in Hamburg in der Schanze ein Linkin Park Fischbrötchen-Pop-up geben wird. Da gibt es zum einen Fischbrötchen, aber auch limitierten Merch. Mhm. Und dann machen sie auf der Großen Freiheit noch so einen Fanabend mit Pizza und Karaoke.
1: Geil.
0: Ob die Band da irgendwie persönlich dabei sein wird, das wissen wir leider noch nicht.
1: Wäre schon geil, ne?
0: Ey, wäre aber eine coole Idee, finde ich schon.
1: Also alle Infos kriegt ihr nochmal auf den Socials von Linkin Park und hier sind jetzt mit Castle of Glass. Wunderschönen guten Morgen.
0: Guten Morgen.

0: Na, wunderschönen guten Morgen. 9.42 Uhr, ihr hört doch Enjoy.
1: Und wenn ich mir das Wetter heute so angucke, vor allem am Nachmittag, am Abend, mit Gewitter, Sturmböen, Hagel und Regen, denke ich mir so, können wir nochmal neu starten?
0: Ja, wäre schön, ne?
1: Manchmal hilft ja so ein Neustart, dann funktioniert alles ein bisschen besser.
0: Ja.
1: Aber ich glaube, beim Wetter kriegen wir das nicht hin.
0: Naja.
1: Da müssen wir durch, 31 Grad maximal heute. Am Sonntag und am Samstag wird es ein bisschen entspannter, bis zu 26 Grad. Und so eine Wolken in dem Mix, passt doch.
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0: Hallöchen, Enjoys hier. 9.49 Uhr haben wir es jetzt.
1: Und Philipp aus Lüneburg ist auch wohl dabei. Der hat heute früh Tickets klargemacht für die Enjoy Star Show Tomorrow.
2: Jawollski!
1: Das gefällt mir.
2: Ja, mega geil.
1: Yes, Sirski!
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0: Ach, wir freuen uns schon so, das wird richtig gut morgen auf dem Expo Plaza Gelände in Hannover. Wir sind dabei und die hier ja auch. Flowrider. Tiffany Harris. Alle Farben. Seide. Sean Paul. Und einer fehlt noch. Gentlemen, Alter, was geht denn ab? Und ihr könnt euch heute auf den letzten Metern auch noch Tickets sichern. Heute Mittag zum Beispiel bei Ronja, heute Nachmittag bei Lars.
1: Und morgen Vormittag, Last Minute, mäßig bei Jonas. Achtet einfach auf den Aufruf aus der Enjoy Community und klingelt durch. Dann sehen wir uns morgen sehr.
0: Ja, würden wir uns freuen. Mhm. Und ansonsten schönes Wochenende und am Dienstag sind wir dann wieder da. Hey.

Achtung, da muss ich kurz dazwischen. Hier ist Ronja. Achtung, Falschfahrer. Auf der B6 Autobahn zu Bringer Arsten, Bremen-Kattenturm. Landesgrenze zwischen Habenhauser Brückenstraße in Bremen und der A1 Bremen-Arsten kommt euch ein Falschfahrer entgegen. Fahrt bitte äußerst rechts, überholt nicht. Auf der B6 Autobahn zu Bringer Arsten, Bremen-Kattenturm, Landesgrenze zwischen Habenhausener Brückenstraße und Bremen und der A1 Bremen-Arsten ist ein Falschfahrer unterwegs. Fahrt bitte vorsichtig in beide Richtungen.

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4: 10 Uhr haben wir's.
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4: Lifestyle, Teilzeit, Deutschland muss mehr arbeiten, 8 Stunden sind zu wenig. In den letzten Monaten ging es in der Politik immer wieder darum, wer wie viel arbeitet und ob das genug ist. Jetzt gibt es dazu einen neuen Vorschlag und zwar von einem Experten vom Institut der Deutschen Wirtschaft, Miriam Nissen aus den Enjoy Infos. Was sagt der?
5: Ja, der sagt im Kern, dass wenn Menschen mehr als 8 Stunden am Tag arbeiten, das nur in einem Job sein sollte, in dem das Gesundheitsrisiko nicht so hoch ist. Das bestätigt auch eine neue Umfrage vom Deutschen Gewerkschaftsbund. Was dabei rauskam, sagt uns Enjoy-Reporterin Katrin Kahlke.
6: Mehr als jede und jeder Zweite will laut Umfrage kürzer arbeiten. Bei Männern mit Kindern sind es sogar 63%. Männer arbeiten demnach rund 6 Stunden pro Woche mehr als Frauen, etwa 37 Stunden insgesamt. Die Frauen übernehmen dafür mehr Kinderbetreuung. Viele fühlen sich erschöpft und ausgebrannt. DGB-Vizechefin Hanak warnt, wer bis zur Erschöpfung arbeitet, steigert nicht die Wirtschaft, sondern eher Krankenstände und Unfälle. Beschäftigte sollten deshalb mehr Mitspracherecht bei ihrer Arbeitszeit bekommen. Die Politik will bis zum Sommer ein Reformpaket zu Steuern, Arbeitsmarkt und Rente vorlegen.
5: Fast 2 Jahre ist es jetzt her, dass gleich 3 Taylor Swift-Konzerte in Wien kurzfristig abgesagt werden mussten, weil ein Mann mit einem Terroranschlag gedroht hatte. Der wurde jetzt von einem Gericht in Österreich zu 15 Jahren Haft verurteilt. Unter anderem auch deshalb, weil er ein knappes halbes Jahr vor dem Konzert Beihilfe zu einem versuchten Mord geleistet haben soll. In 2 Wochen geht die Fußball-WM los und da hat die iranische Nationalmannschaft noch immer keine Visa für die USA. Deshalb ist unklar, ob das Team überhaupt rechtzeitig zu seinen Vorrundenspielen einreisen kann. Die Mannschaft hat ihr Quartier im mexikanischen Tijuana nahe der US-Grenze. Eigentlich war ein Trainingslager im US-Bundesstaat Arizona geplant. Das erste WM-Spiel des Iran ist am 16. Juni gegen Neuseeland.
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4: Mecklenburg-Vorpommern bekommt heute den Sonnenpokal. Da gibt es nämlich heute am längsten Sonne. Von der Ems und der Nordsee her wird es sich im Laufe des Tages zuziehen. Zum Abend hin knallt es dann auch ordentlich bei uns im Norden. Teilweise heftige Gewitter, Starkregen, Sturmböen, sogar Hagel ist dabei und möglich. Aber erstmal brutzeln wir noch in der ersten Tageshälfte. Bis zu 31 Grad warm wird's. Morgen dann, klar, mit Gewitter hat sich das alles ein bisschen entspannt. 18 bis 24 Grad, teilweise auch erstmal morgen noch bewölkt und kleine Schauer dabei. Vor allem in Südniedersachsen, aber dann lockert es auf und dann kommt die Sonne wieder raus. Immer noch ein Falschfahrer auf der B6 Autobahnzubringer Asten. Bremen-Kattenturm, Landesgrenze zwischen Habenhausener Brückenstraße in Bremen und der A1 Bremen-Asten. Kommt euch ein Falschfahrer entgegen. Fahrt bitte äußerst rechts, überholt nicht. Auf der B6 Autobahnzubringer Asten, Bremen-Kattenturm, Landesgrenze zwischen Habenhausener Brückenstraße in Bremen und der A1 Bremen-Asten ist ein Falschfahrer unterwegs. Fahrt bitte vorsichtig in beide Richtungen. A1 Osnabrück Richtung Bremen zwischen Dreieck Stur und Bremen-Asten 3 Kilometer Stop and Go von der Baustelle. A2 Hannover Richtung Berlin zwischen Allerengersleben und Alsleben 3 Kilometer Stop and Go. Und A23 Hamburg Richtung Heide zwischen Pinneberg Mitte und Nord wegen Bergungsarbeiten aktuell gesperrt. Das war's erstmal. Gute Fahrt!
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4: Hallo! Oh, schön Gewitter heute! Feiert ihr das auch immer so? Also ich hoffe natürlich erstmal, dass alles heile bleibt im Norden, aber so ein klassisches Hitzegewitter, so mit Blitz und Donner, oh, es beeindruckt mich immer wieder. Bin ich immer noch wie so ein kleines Kind. Da werde ich heute Abend wieder vorm Fenster hocken und alle paar Minuten, da war einer! Da! Jetzt würde ich zum ersten Mal im Leben Blitz sehen.
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0: 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November 2025 haben wir euch das erste Mal davon im Radio erzählt. Und morgen ist endlich der Tag, auf dem wir seitdem warten, die Enjoy Star Show. Unser großes Open Air in Hannover. Tickets gibt's noch zu kaufen und zu gewinnen. Nachher auch noch bei mir. Müsst ihr einfach genau zuhören. Jetzt machen wir aber schon mal so ein kleines Warm-up.
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0: Hier sucht ihr euch jeden Tag einen 2000er Song aus, auf den ihr Bock habt. Und da bei der Enjoy Star Show dieses Jahr zwei Millennial Stars dabei sind, treten die jetzt einfach gegeneinander an und ihr entscheidet, wer es in die Playlists schafft. Wollt ihr Song 1? Sean Paul, We Be Burning. Der wird morgen ab 19:45 auf der Bühne stehen in Hannover. Oder wollen wir mit Song 2 vorglühen? Flowrider Low. Der nimmt ab halb 10 morgen die Expo Plaza auseinander. Also was wollt ihr als Warm-up für die Enjoy Star Show morgen in der Playlist haben? Sean Paul oder Flowrider? Jetzt einfach mal melden im Messenger der Enjoy App. Ich packe euch in 8 Minuten den Song mit den meisten Stimmen in die Playlist.
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Morgen feiern wir zusammen auf der Expo Plaza in Hannover bei der Enjoy Star Show. Sean Paul und Flo Rida sind beide auf der Bühne und einer von den beiden jetzt schon in der Playlist. Enjoy. Throwback Battle. Und welcher es ist, das habt ihr entschieden. Gerade hattet ihr wieder 8 Minuten Zeit zum Abstimmen, auf welchen 2000er Star ihr mehr Bock habt. So machen wir es jeden Tag hier im Throwback Battle. Womit wollen wir uns aufwärmen? Für morgen, für unser großes Eintagesfestival in Hannover auf der Expo Plaza. Es wird so geil werden. Zur Auswahl steht dieser Song. Sean Paul, We Be Burning. Und Song 2 heute. Flo Rida, T-Pain mit Low. Die Abstimmung war relativ eindeutig. Sabine wünscht sich Flo Rida beim Spargelschälen. Tim schreibt, ich warte gerade eigentlich nur darauf, dass der Tag vorbeigeht und ich meinen Sommerurlaub in den Sommerurlaub gehen kann. Low würde dafür passen. Und Lisa schreibt, hey Ronja, ich würde mich über Flo Rida freuen. Da startet man gleich motivierter mit einem Ohrwurm in die Spätschicht. Und ich spüre auch in Sachsen so einen Hauch von der Enjoy Star Show. Liebe Grüße von einem Millennial. Liebe Grüße zurück. Liebe Grüße nach Sachsen. Und hier ist euer Song. Ihr habt entschieden. Für die Enjoy Star Show wärmen wir uns auf mit Flo Rida.

0: Das ist mein Einsatzkompass hier. Gerade noch eine Schmandschnitte, die ich hier nebenbei esse. Hi, hier ist Ronja. Halb elf haben wir es. Zeit für einen kleinen Kuchen schon mal am Vormittag, warum nicht? Und auch Zeit für ein kleines Verkehrsupdate. Stau und stockenden Verkehr ab 3 Kilometer. A1 Osnabrück Richtung Bremen. Zwischen Dreieck Stur und Bremen-Arsten 3 Kilometer Stop and Go von der Baustelle. A2 Hannover Richtung Berlin. Zwischen Allerengersleben und Alsleben 3 Kilometer Stop and Go. A7 Hannover Richtung Kassel. Zwischen Dreieck Hannover Süd und Hildesheim 4 Kilometer Stau von der Baustelle. Und A23 Hamburg Richtung Heide. Zwischen Pinneberg Mitte und Nord wegen Bergungsarbeiten aktuell alles gesperrt. Und deshalb staut es im Moment 3 Kilometer. Das war's erstmal. Gute Fahrt euch.
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Wiebke hat geschrieben in der Angel-App, ich mag schönes Wetter, aber wenn es heute Abend so richtig kracht, dann finde ich das auch toll. Morgen ist es ja wieder gut. Ja, das sehe ich genauso. Hier ist Ronja in eurem Angel-Mittag. Nachher soll es ja noch ordentlich rumsen bei uns im Norden. Die ersten Sommergewitter des Jahres kommen an. Und ich werde dann auch vorm Fenster stehen und die Blitze wieder zählen. Ich liebe das auch. 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

0: Hier ist Enjoy, jetzt mit einem Beitrag von Ann-Kathrin Brenke für die Evangelische Kirche.
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2: Shalom, Frieden heißt das. Das hebräische Wort bezeichnet eine Welt ohne Krieg, in der das Leben sicher ist. Shalom meint eine heile Welt. Und es ist ein Gruß. In vielen Sprachen wünscht man sich Frieden zur Begrüßung oder zum Abschied. Auch in den Kirchen sprechen wir den Friedensgruß im Gottesdienst. Friede sei mit dir. Heute ist der internationale Tag der Friedenstruppen der Vereinten Nationen. Am blauen Helm sind sie zu erkennen, die Soldaten, die in den Krisengebieten dieser Welt den Frieden sichern wollen. Zum Tag der Blauhelmtruppen hat das Friedensforschungsinstitut SIPRI diese Woche eine neue Studie veröffentlicht, mit einem Ergebnis, das mich erschreckt. Die Zahl der Einsatzkräfte ist auch im letzten Jahr stark zurückgegangen. Vor 10 Jahren gab es noch fast doppelt so viele Blauhelmsoldaten. Keine guten Zeiten also für den Frieden. Es fehlt an Geld und Vetomächte im UN-Sicherheitsrat blockieren Einsätze, stimmen Friedensmissionen nicht zu. Mir sagt das einmal mehr. Frieden muss man wollen. Für Frieden muss ich mich einsetzen, im politischen Handeln und in meinem alltäglichen Leben. Sich Frieden wünschen, das reicht nicht. Aber der sonntägliche Segen und der alltägliche Gruß gehören für mich dazu, damit Friede das letzte Wort hat. Shalom.
0: Das war ein Beitrag von Ann-Kathrin Brenke für die Evangelische Kirche.
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0: 11 Uhr haben wir es.
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0: Es war das Thema vor 7 Jahren, die gescheiterte Pkw-Maut und die Steuergelder, die das Projekt geschluckt hat. Jetzt muss der frühere Bundesverkehrsminister Scheuer dafür wohl vor Gericht. Jenny Kallenbrunn aus den Enjoy Infos, was wird ihm da genau vorgeworfen?
2: Ja, es geht darum, ob Scheuer damals gelogen hat oder nicht. Die Pkw-Maut ist ja im Juni 2019 vor dem Europäischen Gerichtshof gescheitert. Und Scheuer stand damals massiv in der Kritik, weil er die Verträge mit den Betreiberfirmen schon unterschrieben hatte, bevor es überhaupt ein endgültiges Urteil gab. Und jetzt ist die Frage, ob die Betreiber dem damaligen Verkehrsminister Scheuer nicht vielleicht sogar angeboten hatten, die Verträge erst nach der Entscheidung des Europäischen Gerichtshofs zu unterschreiben. Und die Anklage dazu hat das Landgericht Berlin jetzt zugelassen. Können Algen aus der Ostsee an Milchkühe verfüttert werden? Daran wird in Dummersdorf bei Rostock seit einem Jahr geforscht. Und jetzt gibt es dazu erste Ergebnisse, sagt Enjoy-Reporterin Nora Reinhardt.
3: Die Kühe fressen die Algen gerne. Gesundheitliche Probleme sind bisher nicht bekannt. Das ist die erste Einschätzung der Tierärzte im Forschungsinstitut für Nutztierbiologie in Dummersdorf. Bisher haben 10 Kühe den Versuch durchlaufen. Weitere Tiere sollen folgen. Eine Hoffnung, dass die Kühe durch die Algen im Futter weniger Methan ausstoßen, was gut für das Klima wäre.
2: Eine Rekordmenge an Drogen hat der Zoll in Hannover letztes Jahr beschlagnahmt. Und zwar insgesamt fast 2 Tonnen. Das war so viel wie seit 10 Jahren nicht mehr, sagt das Amt. Dabei ging es vor allem um Cannabis und Betäubungsmittel. Das Zollfahndungsamt Hannover ist für weite Teile von Niedersachsen, Sachsen-Anhalt, Bremen und Ostwestfalen zuständig.
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0: Naja, das wird heute zum Nachmittagabend hin ordentlich rumsen bei uns im Norden. Wir starten mit viel Sonne und Hitze in den Freitag. Im südlichen Niedersachsen bis zu 31 Grad. An den Küsten entspannte 22 bis 24 Grad. Im Laufe des Tages zieht es sich aber zu. Dicke Gewitter sind mit dabei, zum Teil auch Starkregen. Vorpommern bekommt aber kaum was da ab. Da ist erst heute Nacht Regen angesagt. Und dann ist ja interessant, was morgen passiert. Denn unser Enjoy Starshow startet in Hannover auf der Expo Plaza. Und für unser großes Eintagesfestival sieht es wirklich optimal aus. Erstmal kein Regen bis jetzt angesagt. Wir haben einen Mix aus Sonne und Wolken und entspannte 24 Grad, also top Open-Air-Wetter. Rüber geht's auf die Straßen A1 Bremen Richtung Osnabrück. Zwischen Rastplatz Mahndorfer Marsch und Bremen-Arsten 3 Kilometer Stop and Go. A1 Osnabrück Richtung Bremen. Zwischen Dreieck Stur und Bremen-Arsten 3 Kilometer Stop and Go von der Baustelle. A2 Hannover Richtung Berlin. Zwischen Alleringer-Sleben und Alsleben 3 Kilometer Stop and Go. A7 Hannover Richtung Kassel. Zwischen Dreieck Hannover Süd und Hildesheim 5 Kilometer Stau von der Baustelle. Und A23 Hamburg Richtung Heide. Zwischen Pinneberg Mitte und Nord wegen Bergungsarbeiten alles gesperrt. Dadurch staut es aktuell 3 Kilometer. Gute Fahrt euch.
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0: Ich bin so stolz. Mein Neffe hat sein Seepferdchen bestanden. Und natürlich hat er so einen geilen Aufnäher für die Badehose bekommen. Und da dachte ich mir so, wo ist meins eigentlich? Ich habe ja auch mal so ein Ding gehabt. Kann man das nochmal nachkaufen? Weil ich würde es mir ehrlich gesagt gerne wie auf dem Badeanzug nähen. Ich meine, hallo. Seepferdchen ist zwar einer der großen Erfolge in meinem Leben.
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0: aus Milkendorf in Schleswig-Holstein ist Linkin Park-Fan, das verstehe ich sehr gut. Hat aber leider im Vorverkauf keine Tickets mehr fürs Hamburg-Konzert bekommen. Letzte Chance, doch noch hinzugehen, war heute Morgen bei Martina und Greg aus eurer Enjoy Morning Show.
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0: Jeden Morgen um 20 vor 8 tritt jemand von euch an, um in der Schnellraterunde so viele Fragen wie möglich richtig zu beantworten. Und wer die meisten richtigen Antworten hat am Ende der Woche, also Freitag, heute, ist Wochensieger oder Siegerin. Heute ging es um Linkin Park Tickets und um die Chance, die zu gewinnen, musste Nina mindestens 4 Fragen richtig beantworten.
2: In welches Meer mündet die Elbe?
3: Nordsee.
2: Richtig. Um wie viel Uhr dürfen Tankstellen in Deutschland einmal am Tag die Preise erhöhen?
3: 12 Uhr.
2: Gegen welche französische Mannschaft ist der FC Bayern dieses Jahr aus der Champions League geflogen?
3: Paris.
2: Richtig. Welche Tanzshow bei RTL moderieren Viktoria Swarovski und Daniel Hartwig?
3: Let's Dance.
2: Sind Koalas überwiegend tag- oder nachtaktiv?
3: Tag.
2: Nachtaktiv. In welchem Land wurde der amtierende Papst Leo der 16. geboren?
3: USA.
2: Am Ende der Harry Potter Buchreihe ist Hermine Granger mit welchem Ron verheiratet?
3: Weasley.
0: 6 richtige Antworten!
2: Geil, du gehst zu Leckepa.
3: Wahnsinn.
0: Alter, die da will wirklich keiner vorbeikommen. Ey, die wusste ja alles. 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

0: 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Kurz nach 12 haben wir das kleines Update von den Straßen. A1 Bremen Richtung Osnabrück zwischen Rastplatz Mahndorfer Marsch und Bremen-Asten 3 Kilometer Stop and Go. Dann A1 Osnabrück Richtung Bremen zwischen Dreieckstur und Bremen-Asten 3 Kilometer Stop and Go von der Baustelle. A2 Hannover Richtung Berlin zwischen Alleringer'sleben und Alsleben 3 Kilometer Stop and Go. Und A7 Hannover Richtung Kassel zwischen Dreieck Hannover Süd und Hildesheim 5 Kilometer Stau vor der Baustelle. Und das war's. Gute Fahrt!
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0: Also, falls ihr gerne mal bei Wikipedia abhängt, kommt jetzt ein heißer Tipp für euch.
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0: Hier lernen wir jetzt Bella Kay kennen. Das ist eine Newcomerin aus den USA. Und sie ist noch so neu im Game, dass ihr Wikipedia-Eintrag nur aus ein paar Sätzen besteht. Also da kann gerne jemand von euch mal ein bisschen da was erweitern, ein paar was Sätze dazu schreiben. Bisher steht da nämlich nur, sie ist in Orlando und Florida aufgewachsen. Ihren ersten Song hat sie letztes Jahr rausgebracht. Und dann steht da noch mit I Love It, I Love It, I Love It. Ist ihr gerade so ein kleiner internationaler Hit gelungen, aber mehr aus der Kategorie Geheimtipp. Und genau diesen Geheimtipp hören wir uns jetzt hier zusammen an auf dem Enjoy Songradar. Das ist Bella Kay.

0: kriminelle Geständnisse in unserer Fußballmännernationalmannschaft.
1: Damals, als wir gewonnen haben, bin ich erst mal nächsten Tag nicht in die Schule oder erst zur vierten Stunde, weil ich dachte, ja, okay, wir haben WM gewonnen, ne? Wer will was erzählen? Wir haben die WM gewonnen.
0: Erzählt Stürmer Nick Woltemade auf dem DFB-YouTube-Channel 2014 einfach nach dem Sieg für Deutschland Schule geschwänzt. Klar, geiler Grund, nicht zum Unterricht zu kommen. Gut, die Tat ist mittlerweile verjährt, würde ich sagen. Und dieses Jahr spielt Nick dann das erste Mal selbst bei der Weltmeisterschaft mit. Das hätte er sich 2040 wahrscheinlich auch nicht erträumen lassen. Und er hat große Pläne für Deutschland. Sollten wir gewinnen?
1: Ich wäre für den nationalen Feiertag. Also wenn wir es dieses Jahr holen, Feiertag. Für alle, Feiertag. Am besten Brückentag. Brückentag, so ein Donnerstag, Freitag, Brückentag.
0: Also ich habe das jetzt so verstanden, dass das ein Versprechen ist, oder? Ich wäre auf jeden Fall dafür. Sonntag gibt es den letzten Test für unsere Mannschaft vor dem Abflug in die USA zur Weltmeisterschaft. 20.25 Uhr, letztes Testländerspiel gegen Finnland, läuft im ZDF.
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2: 12 Uhr haben wir's.
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2: Lifestyle, Teilzeit, Deutschland muss mehr arbeiten, 8 Stunden sind zu wenig. In den letzten Monaten ging es in der Politik immer wieder darum, wer wie viel arbeitet und ob das genug ist, habt ihr bestimmt mitbekommen. Dazu gibt es jetzt einen neuen Vorschlag und zwar von einem Experten vom Institut der Deutschen Wirtschaft, Jenny Kallenbrunn aus den Enjoy Infos. Was sagt der jetzt?
3: Ja, der sagt im Kern, dass wenn Menschen mehr als 8 Stunden am Tag arbeiten, das nur in einem Job sein sollte, der unsere Gesundheit nicht so sehr gefährdet. Das bestätigt jetzt auch eine neue Umfrage vom Deutschen Gewerkschaftsbund. Und was da rauskam, sagt uns Enjoy-Reporterin Katrin Kalke.
4: Mehr als jede und jeder Zweite will laut Umfrage kürzer arbeiten. Bei Männern mit Kindern sind es sogar 63%. Männer arbeiten demnach rund 6 Stunden pro Woche mehr als Frauen, etwa 37 Stunden insgesamt. Die Frauen übernehmen dafür mehr Kinderbetreuung. Viele fühlen sich erschöpft und ausgebrannt. DGB-Vizechefin Hanak warnt, wer bis zur Erschöpfung arbeitet, steigert nicht die Wirtschaft, sondern eher Krankenstände und Unfälle. Beschäftigte sollten deshalb mehr Mitspracherecht bei ihre Arbeitszeit bekommen. Die Politik will bis zum Sommer ein Reformpaket zu Steuern, Arbeitsmarkt und Rente vorlegen.
3: Vielleicht erinnert ihr euch noch an die gescheiterte Pkw-Maut und an all die Steuergelder, die das Projekt geschluckt hat. Jetzt muss der frühere Bundesverkehrsminister Scheuer dafür wohl vor Gericht. Es geht darum, ob Scheuer damals gelogen hat. Die Pkw-Maut ist vor 7 Jahren ja vor dem Europäischen Gerichtshof gescheitert. Scheuer hatte die Verträge mit den Betreiberfirmen aber schon unterschrieben, bevor es überhaupt ein Urteil gab. Und jetzt ist die Frage, ob die Betreiber Scheuer damals nicht vielleicht sogar angeboten hatten, die Verträge erst nach dem Gerichtsurteil zu unterschreiben. Und die Anklage dazu hat das Landgericht Berlin jetzt zugelassen. Es haben wieder mehr Menschen in Deutschland einen Job. Die Bundesagentur für Arbeit sagt, im Mai waren 2.950.000 Menschen arbeitslos. Und das sind 58.000 weniger als im April. Die Agentur für Arbeit sagt aber, das könnte auch einfach daran liegen, dass im April so viele Menschen keinen Job hatten.
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2: Der Goldpokal geht heute nach Mecklenburg-Vorpommern. Da gibt es heute am längsten Sonne. Von der Ems und der Nordsee her wird es sich im Laufe des Tages langsam zuziehen. Es geht jetzt teilweise schon los und zum Abend hin knallt es dann ordentlich im Norden. Teilweise dicke Gewitter, Starkregen kann dabei sein, Sturmböen, sogar Hagel ist möglich. Vorher brutzeln wir noch mal ein bisschen, bis zu 31 Grad und ja, deswegen auch die Wärmegewitter. Morgen dann super entspannt, 18 bis 24 Grad. Teilweise bleibt es noch bewölkt erstmal und kleine Schauer sind anfangs auch noch dabei. Vor allem in Südniedersachsen. Aber dann lockert es wieder auf und dann kommt die Sonne wieder raus. Auf den Straßen habe ich im Moment 5 Meldungen. A1 Hamburg Richtung Osnabrück zwischen Obhusen, Bremen, Marndorf und Asten 6 Kilometer Stop and Go. A1 Osnabrück Richtung Bremen zwischen Dreieck Stur und Bremen Asten 5 Kilometer Stop and Go von der Baustelle. A1 Bremen Richtung Lübeck zwischen Maschener Kreuz und Norderelbbrücke 8 Kilometer Stop and Go. A2 Hannover Richtung Berlin zwischen Allerinnersleben und Alsleben 3 Kilometer Stop and Go. Und A7 Hamburg Richtung Hannover zwischen Hamburg Heimfeld und Marmstorf 4 Kilometer Stop and Go. Das war's erstmal. Gute Fahrt.
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2: So, heute Freibad oder was? Also bei dem Wetter wäre das ja eine Option, zumindest bevor es gewittert. Allein schon, weil Schwimmbäder ja immer so einen ganz besonderen Geruch haben. Also wenn ich das rieche, bin ich sofort wieder 14 und hänge irgendwie nach der Schule mit einer Freibad-Pommes auf der Liegewiese. Aber in 9 Minuten erfahren wir, warum es diesen typischen Freibad-Geruch überhaupt gibt. Und da vergehen uns die Pommes vielleicht so ein kleines Stückchen.
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0: Sonnencreme, frisch frittierte Pommes, Chlor. So riecht's in der Badeanstalt. Und vor allem dieser Chlorgeruch ist so super typisch, ne? Ihr wisst ganz genau, was ich meine. Aber leider ist das gar nicht so ein gutes Zeichen, wenn es so typisch nach Schwimmbad riecht.
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0: Hier lernen wir jeden Tag ein bisschen was für den Alltag. Und Tim aus dem Android-Team, du bist heute hier angetreten, um uns allen die Freibad-Saison zu versauen.
2: Yes.
0: Musst du ja wissen. Tut
2: mir ja auch leid.
0: Dann erzähl mal, was den besonderen Geruch im Schwimmbad erzeugt.
2: Es ist tatsächlich unser Pipi. Ja, ist so. Weil viele denken ja, es sei das Chlor, das so riecht. Aber das stimmt nur halb. Denn Chlor im Wasser, das hat nur so ein ganz

0: Wie viel Urin ist in einem durchschnittlichen Schwimmbecken? Das sag nicht ich, das haben tatsächlich kanadische Forscher untersucht und rausgefunden.
1: Ey, jetzt stelle ich mir irgendwie gerade vor, wie jemand damit... Ach, ist egal. Nee. Also danke, Tim. Wir wissen jetzt, woher der typische Schwimmbadgeruch kommt, wie der entsteht. Spannend ist es dann ja auch, wenn man irgendwo zu Besuch ist und die einen privaten Pool haben.
0: Also und der riecht dann so.
1: Wenn es dann nach Schwimmbad riecht, dann wissen wir, wer es war.
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0: nach 12:30 haben wir das kleines Update von den Straßen. A1 Hamburg Richtung Osnabrück zwischen Opphusen, Bremen-Mahndorf und Aßen 6 Kilometer Stop and Go. A1 Osnabrück Richtung Bremen zwischen Dreieck Stur und Bremen-Aßen 6 Kilometer Stau. Braucht ihr eine gute halbe Stunde länger. A1 Bremen Richtung Lübeck zwischen Maschener Kreuz und Norderelbbrücke 5 Kilometer Stop and Go. A2 Hannover Richtung Berlin zwischen Allerengersleben und Alsleben 3 Kilometer Stop and Go. A7 Hamburg Richtung Hannover zwischen Hamburg-Heimfeld und Marmstorf 4 Kilometer Stop and Go. Und A31 Meppen Richtung Leer zwischen Wena und Leer West 4 Kilometer Stau. Auch hier eine halbe Stunde plus. Haltet durch und gute Fahrt euch, wollte ich sagen.
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0: Na, nur aber fix noch rauf mit euch auf die Gästeliste. Gerade kam das Signal zum Anrufen. Wir bringen euch spontan noch zur Enjoy Star Show.
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0: Unser großes Open Air morgen auf der Expo Plaza in Hannover mit Sahide, Sean Paul, alle Farben, Florida und Tiffany Aris. Gerade habt ihr wieder eine Einladung gehört aus der Enjoy Community. Das ist immer das Signal. Und Linda möchte da auch gern hin. Linda, wie spontan bist du?
2: Sehr spontan.
0: Sehr spontan. Das klingt doch schon mal sehr gut. Was hättest du denn morgen vor, wenn ich jetzt sage, nee, du hast das leider nicht geschafft?
2: Dann würde ich bei uns hier ins Freibad gehen und Fugen kratzen, damit das Freibad bald eröffnet werden kann.
0: Arbeitest du im Schwimmbad?
2: Nein, das ist ehrenamtlich. Wir haben so ein kleines Dorfschwimmbad hier bei uns in Mittlum an der Wurster Nordseeküste.
0: Oh, das klingt ja herrlich. Und da packt er dann alle an, damit alle was von haben.
2: Ja, genau.
0: Das finde ich richtig toll. Linda, ich muss einmal hier unser Gespräch ganz kurz unterbrechen, weil Martina und Greg aus eurer Enjoy Morning Show, die haben hier irgendwie, die wollen noch mal was dir sagen.
3: Na hallöchen, erstmal an der Stelle. Wir haben, glaube ich, eine kleine Information für dich.
4: Gute Nachrichten, denn du bist
3: in Leitung 3!
0: Haben wir eine Nachricht für dich hinterlassen. Du gehst doch ganz spontan hin morgen zur Enjoy Star Show.
2: Ja, wie cool ist das denn?
0: So, also Fugenputzen leider musst du dann irgendwie verschieben, musst du einen anderen Tag machen.
2: Dann machen wir einen anderen Tag, kein Problem.
0: Also das nächste Mal, wenn ihr Linda hier hört, ruft sie euch an zum Aufrufen. Schnell sein, Leitung 3 treffen und die nächsten Tickets gibt's nachher schon im Enjoy Nachmittag ab 14 Uhr. Okay.

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4: Es ist kurz nach eins.
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4: Es war das Thema vor 7 Jahren, die gescheiterte PKW-Maut. Das heißt, dass ausländische Autofahrer dafür bezahlen sollen, wenn sie die Autobahn hier benutzen. Jetzt muss der frühere Bundesverkehrsminister Scheuer wohl dafür vor Gericht. Jenny Kallenbrunn aus den Enjoy-Infos, was wird ihm da genau vorgeworfen?
5: Ja, es geht darum, ob Scheuer damals gelogen hat oder nicht. Die PKW-Maut ist ja im Juni 2019 vor dem Europäischen Gerichtshof gescheitert. Scheuer hatte da aber trotzdem schon die Verträge mit den Betreiberfirmen unterschrieben, bevor überhaupt klar war, ob das eigentlich erlaubt ist. Und jetzt ist die Frage, ob diese Betreiber dem damaligen Verkehrsminister nicht vielleicht sogar angeboten hatten, die Verträge erst nach dem Urteil zu unterschreiben. Wie das damals nochmal genau war, fasst Enjoy-Reporterin Birte Sönnigsen für uns zusammen.
6: Die PKW-Maut, die war ein Prestigeprojekt der CSU. Die wollte so eine Maut unbedingt einführen, hat aufs Tempo gedrückt und die entsprechenden Verträge mit den Betreiberfirmen, die wurden schon abgeschlossen. Und erst danach hat der Europäische Gerichtshof im Juni 2019 die Maut gestoppt. Am Ende waren die Verträge also schon unterzeichnet. Dann hat der Europäische Gerichtshof entschieden und am Ende hat es den deutschen Staat, die deutschen Steuerzahler, mehr als 240 Millionen Euro gekostet. Das ist Schadensersatz, der an die Betreiberfirmen ging.
5: Wer soll wie viel arbeiten? Darum ging es in den letzten Monaten in der Politik ja immer wieder. Und vom Institut der deutschen Wirtschaft kommt jetzt der Vorschlag, wenn Menschen mehr als 8 Stunden am Tag arbeiten, dann nur in einem Job, der die Gesundheit nicht so sehr gefährdet. Eine neue Umfrage vom Deutschen Gewerkschaftsbund zeigt jetzt auch, mehr als jede und jeder Zweite in Deutschland will eigentlich weniger als 8 Stunden am Tag arbeiten. Viele fühlen sich erschöpft und ausgebrannt. Das ist eines der größten Ermittlungsverfahren gegen Drogenkriminelle der letzten Jahre. 39 Beschuldigte sollen über Jahre mindestens 5 Tonnen illegale Drogen nach Deutschland geschmuggelt und dann verkauft haben. Und weil das ein fast rein deutscher Drogenring ist und die meisten Tatverdächtigen jung sind und aus sehr reichem Hause kommen, wird der Prozess auch der Rich Kids Prozess genannt. Es sind auch einige Kinder aus Millionärsfamilien mit dabei. Und heute ist der Prozess gegen die 6 verdächtigen Haupttäter losgegangen.
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4: Das wird zum Nachmittagabend hin heute nochmal ordentlich rumsen bei uns im Norden. Wir haben erstmal viel Sonne. Es ist auch sehr warm im südlichen Niedersachsen bis zu 31 Grad. An den Küsten entspannt 22 bis 24 Grad. Und dann gibt's heute noch dicke Gewitter, zum Teil auch Starkregen. Vorpommern bekommt erstmal nicht so viel ab. Erst so in der Nacht kommt da ein bisschen was runter, aber auch nicht überall. Und dann gucken wir natürlich morgen, Enjoy Starshow-Wetter für Hannover, unser großes Ein-Tages-Festival. Sieht optimal aus. Erstmal kein Regen angesagt. Wir haben so einen Mix aus Sonne und Wolken und entspannte 24 Grad maximal. Also wirklich top Open-Air-Wetter. Gucken wir auf die Straßen. A1 Hamburg Richtung Osnabrück. Zwischen Opphusen, Bremen, Marmdorf und Asten im Moment 6 Kilometer Stop and Go. Dann A1 Osnabrück Richtung Bremen. Zwischen Dreieck Stur und Bremen, Asten 6 Kilometer Stau. Da braucht ihr eine gute halbe Stunde länger. A1 Bremen Richtung Lübeck. Zwischen Maschener Kreuz und Norderelbbrücke 5 Kilometer Stop and Go. A2 Hannover Richtung Berlin. Zwischen Allerengersleben und Alsleben 3 Kilometer Stop and Go. A7 Flensburg Richtung Hamburg. Zwischen Dreieck Hamburg Nordwest und Bahrenfeld 4 Kilometer Stop and Go. A7 Hamburg Richtung Hannover, zwischen Hamburg-Heimfeld und Malmstorf 4 Kilometer Stop and Go. Und A31 Meppen Richtung Leer, zwischen Wehna und dem Ems-Tunnel 4 Kilometer Stau. Haltet durch und gute Fahrt euch.
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4: Als würden da so Gleiter-Jets aus Star Wars über die Terrasse meiner Mutter zwischen so pfiung, pfiung, So macht es die ganze Zeit. Ich saß da letztens und das sind die Mauersegler, ne? Also Vögel. Die schießen da lang und man hört richtig, wie die Luft schneiden. So schnell sind die. Ich habe mal geguckt, bis zu 200 km/h können die fliegen. Alter Falter.
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0: Sie hat ihren ganz normalen 0815-Namen behalten und spielt trotzdem ganz oben mit.
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0: Also es ist ja so, ne? Der Name zum Beispiel jetzt Sarah Schmidt oder Sarah Meyer, das sind jetzt keine Namen, bei denen man sofort an einen internationalen Star denkt. Also versteht mich nicht falsch, ja? Schmidt und Meyer, das sind ja schöne Namen. Sarah auch, aber es ist jetzt nicht super special. Nicht so richtig besonders. Und genauso ist es auch bei ihr.
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0: Zara Larsson kommt aus Schweden und da zählt Larsson zu den häufigsten Familiennamen überhaupt. Also wirklich so wie bei uns Schmidt, Meyer oder Müller. Und vielleicht ist auch genau das Rezept, ne? Vielleicht macht genau das einen echten Star aus, dass eben nicht der Name besonders ist, sondern die Musik. Und darum ist Sarah Larsson jetzt völlig zu Recht hier bei uns auf dem Enjoy Songradar gelandet. Denn dank ihr denkt man inzwischen alle an einen Weltstar, wenn wir den Nachnamen Larsson hören. Und hier ist sie jetzt mit ihrer aktuellen Single zusammen mit Tyra. She did it again.

0: Halb zwei Hammers. Kurz selbst überlebt, wie man die Uhr nochmal liest. So, jetzt gibt's ein Update von den Straßen. Es ist viel los. A1 Lübeck Richtung Hamburg, zwischen Hamburg-Oehlendorf und Norderelbbrücke 4 Kilometer Stop and Go. A1 Hamburg Richtung Osnabrück, zwischen Opphusen, Bremen-Mahndorf und Aßen 6 Kilometer Stop and Go. A1 Osnabrück Richtung Bremen, zwischen Dreieck Stur und Bremen-Aßen 6 Kilometer Stau. Da braucht ihr eine gute halbe Stunde länger. Dann A1 Bremen Richtung Lübeck, zwischen Marschner Kreuz und Norderelbbrücke 5 Kilometer Stop and Go. A2 Hannover Richtung Berlin, zwischen Allerengersleben und Alsleben, 3 Kilometer Stop and Go. A7 Flensburg Richtung Hamburg, zwischen Dreieck Hamburg Nordwest und dem Elbtunnel 6 Kilometer Stop and Go. A7 Hamburg Richtung Hannover, zwischen Hamburg Heimfeld und Malmstorf 4 Kilometer Stop and Go. Und A7 Hannover Richtung Kassel, zwischen Dreieck Hannover Süd und Hildesheim nochmal 5 Kilometer Stop and Go in der Baustelle. Haltet durch, Freitagsverkehr halt, ne? Gute Fahrt.
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0: war ich ja noch nicht so aufgeregt wegen der Fußball-Weltmeisterschaft der Männer. Nächste Woche geht's ja los. Hier ist Ronja in eurem Enjoy-Mittag. Aber Nick Woltemade aus der Nationalmannschaft hat jetzt gesagt, was uns erwartet, wenn wir das Ding tatsächlich holen.
1: Also wenn wir es dieses Jahr holen, Feiertag. Für alle, Feiertag. Am besten Brückentag. Brückentag, so am Donnerstag, Freitag, Brückentag.
0: Verspricht er uns auf dem DFB-YouTube-Channel. Ja, und nun drücke ich dann doch mal ganz doll die Daumen, weil so ein Feiertag mehr? Ja, bitte?

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1: Moin, hier ist Ronja in eurem Enjoy Mittag und...
2: Das Wetter ist toll und dann tanze ich gerne Foxtrott, Walzer, Bauchtanz.
1: Ja, so ist das. Und dann brauchen wir ja nur noch die richtige Musik für Foxtrott, Walzer und Bauchtanz. Und da kommst du, Lars, ins Spiel aus dem Enjoy-Nachmittag.
3: Ich weiß nicht, ob das so richtig passt, aber so ein bisschen immerhin. Weil wir starten gleich im Enjoy-Nachmittag natürlich die Enjoy-Teststrecke. 5 Songs, die heute rausgekommen sind, treten da gegeneinander an. Und ich würde sagen, wir hören einfach mal rein. Ariana Grande mit Hate That I Made You Love.

Also dazu sehe ich mich mit Bauchtanz. Bibi Rexha, David Guetta, Sad Girls. Raven Lenae mit Handle.

0: Das sind die 5 Songs, die jetzt gleich gegeneinander antreten werden. Und ihr entscheidet dann, welcher Song davon im Endeffekt gewinnen soll, der Strecken besser wird und dann in voller Länge bei uns nochmal im Enjoy-Nachmittag läuft.
1: Also einen richtigen Foxtrot habe ich da jetzt nicht rausgehört. Du bist doch auch so ein Dorfi. One, two, step.
0: Ich finde, wenn der Pegel stimmt...
1: Foxtrot, oder?
0: Nein.
1: Du kannst...
0: Ich kann gar keinen Tanz. Wirklich? Es ist peinlich. Ich weiß, wenn man vom Dorf kommt, dann muss man das eigentlich können. Aber ist eine lange Geschichte, warum ich das nicht kann, können wir nochmal in Ruhe klären. Aber Enjoy-Teststrecke, gönnt euch dazu, könnt ihr auch hier hoch die Hände Wochenende. Das geht auf jeden Fall.
1: So, mit dieser Info gehe ich jetzt auch ins Wochenende. War schön mit euch die Woche. Tschüss!

0: 14 Uhr haben wir es jetzt.
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0: Es war das Thema vor 7 Jahren, die gescheiterte Pkw-Maut und die Steuergelder, die das Projekt geschluckt hat. Jetzt muss der frühere Bundesverkehrsminister Scheuer dafür wohl vor Gericht. Jenny Kallenbrunn aus den Enjoy Infos, was genau wird ihm da vorgeworfen?
2: Ja, es geht darum, ob Scheuer damals gelogen hat oder nicht. Die Pkw-Maut ist ja vor 7 Jahren, im Juni 2019, vor dem Europäischen Gerichtshof gescheitert. Und Scheuer stand damals massiv in der Kritik, weil er die Verträge mit den Betreiberfirmen schon unterschrieben hatte, bevor es überhaupt ein endgültiges Urteil gab, das gesagt hat, ob das erlaubt ist oder nicht. Jetzt ist die Frage, ob die Betreiber Scheuer nicht sogar angeboten hatten, die Verträge erst nach der Entscheidung des Gerichts zu unterschreiben. Und die Anklage dazu hat das Landgericht Berlin jetzt zugelassen. Können Algen aus der Ostsee an Milchkühe verfüttert werden? Daran wird in Dummersdorf bei Rostock seit einem Jahr geforscht. Und jetzt gibt es dazu erste Ergebnisse, sagt Enjoy-Reporterin Nora Reinhardt.
3: Die Kühe fressen die Algen gerne. Gesundheitliche Probleme sind bisher nicht bekannt. Das ist die erste Einschätzung der Tierärzte im Forschungsinstitut für Nutztierbiologie in Dummersdorf. Bisher haben 10 Kühe den Versuch durchlaufen. Weitere Tiere sollen folgen. Eine Hoffnung, dass die Kühe durch die Algen im Futter weniger Methan ausstoßen, was gut für das Klima wäre.
2: Es haben wieder mehr Menschen in Deutschland einen Job. Die Bundesagentur für Arbeit sagt, im Mai waren 2.950.000 Menschen arbeitslos. Das sind 58.000 weniger als im April. Die Agentur für Arbeit sagt aber auch, das könnte auch einfach daran liegen, dass im April so viele Menschen keinen Job hatten.
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0: Goslar, gerade 26 Grad, Timmendorfer Strand 25 Grad. Ihr merkt also, es ist warm heute. Bis zu 31 Grad sind drin, kann aber auch Regen und teilweise Gewitter später geben. Morgen, der Samstag, dann wieder top, teilweise echt viel Sonne, bis zu 26 Grad. Und am Sonntag dann wieder mehr Wolken und auch teilweise Regen und Gewitter am Start. 2:02 haben wir es jetzt, wir schauen rüber auf die Straßen. Da ist zum Start ins Wochenende natürlich wieder einiges los. Geht los mit der A1 Hamburg Richtung Osnabrück, zwischen dem Bremer Kreuz und Asten 6 Kilometer stockender Verkehr. A1 Osnabrück Richtung Bremen, zwischen dem Dreieck Stur und Bremen-Asten 6 Kilometer Stau, da braucht ihr eine halbe Stunde länger. A1 Bremen Richtung Lübeck, zwischen dem Maschener Kreuz und Norderelbbrücke 5 Kilometer Stop and Go. A2 Dortmund Richtung Braunschweig, zwischen Hannover-Bodfeld und Lehrte ist die Fahrbahn nach einem Unfall auf 2 Spuren verengt, dadurch im Moment 8 Kilometer Stau. A2 Hannover Richtung Berlin, zwischen Allerengersleben und Alsleben, dort gibt es Stop and Go. A7 Flensburg Richtung Hamburg, zwischen Hamburg-Schnelsen und dem Elbtunnel 8 Kilometer Stau, da braucht ihr gerade eine Stunde länger. A7 Hannover Richtung Kassel, zwischen dem Dreieck Hannover-Süd und Hildesheim 5 Kilometer stockender Verkehr im Baustellenbereich. Und die A7 Hannover Richtung Hamburg, zwischen dem Dreieck Walzerode und Soltau-Ost. Stop and go, da braucht ihr aktuell eine halbe Stunde länger. Das war's. Gute Fahrt euch.
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0: So, wenn ich jetzt die Wahl hätte, mit euch die nächsten 4 Stunden verbringen oder so ein richtig saftiges Schnitzelbrötchen, ne? Ich liebe Schnitzelbrötchen. Dann würde ich mich trotzdem für euch entscheiden. Ich habe nämlich Bock. 4 Stunden Enjoy Nachmittag. Ist ja nur geil. Let's go.
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0: Sabrina Carpenter mit Espresso. Hier ist euer Enjoy-Nachmittag und es fühlt sich irgendwie noch gar nicht so an, aber übernächste Woche startet einfach schon die Fußball-Weltmeisterschaft, ne? Und für Martina aus eurer Enjoy Morning Show kann die WM ruhig jetzt schon starten. Du bist ja großer Event-Fan. Und natürlich perfekt vorbereitet. Erzähl mal bitte.
1: Also was habe ich alles zu Hause? Ich habe eine riesige Kiste im Keller, da sind Flaggen drin, da ist dieser typische Stift drin, schwarz-rot-gold, den man sich dann in den Gesichter auf die Wangen packen kann. Ich habe noch so Tattoos für die Arme und so und auch so ein Haarreif tatsächlich mit Flaggen dran. Und ich habe ganz neu einen Kaktus dazu gekauft, der ist in so einer Special Edition zur WM. Der hat ein Trikot an und auch Deutschlandflaggen in der Hand. Und das ist der, der alles nachspricht. Weißt du, wenn du sagst Hallo, dann sagt er Hallo.
0: Wichtig, braucht man auf jeden Fall. Und was man in diesem Jahr bei der WM auch braucht, ist Zeit. Denn die einzelnen Spiele, die werden länger, ohne dass aktiv länger gespielt wird. Sprechen wir gleich mal drüber, in 10 Minuten.
2: 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Topic und Becky G. Sorry, Papi.

0: gerade nicht so richtig, was ich nerviger finden soll. Bügeln oder Werbeunterbrechungen? Also ich meine, vom Bügeln habe ich ja wenigstens was, von Werbeunterbrechungen eher weniger. Aber von denen wird es jetzt bei der Fußball-Weltmeisterschaft einige geben. Giselle ist unsere Reporterin vor Ort in den USA. Erzähl mal bitte.
1: Es wird zum Beispiel immer nach der Hälfte einer Halbzeit, also nach etwa 22 Minuten, eine kurze Trinkpause für die Spieler geben. Man begründet das mit den teilweise heißen Temperaturen hier im Sommer. Aber es geht auch darum, dass US-TV-Sender in den Pausen möglichst viel Werbung zeigen können, wie sie es gewohnt sind. Auch das Finale wird ein bisschen dem American Football angepasst. Da soll es eine große Halbzeitshow geben mit Auftritten von Madonna und Shakira. Dafür wird die Halbzeit im Finale sogar verlängert auf eine halbe Stunde.
0: Okay, also Halbzeitshow im Finale, ja, kann ganz geil sein, aber zusätzliche Werbeunterbrechungen, irgendwie versteckt als Trinkpause, ich weiß ja nicht.

0: halb drei, hier ist Enjoy und wir schauen mal eben, was auf den Straßen los ist. Pünktlich zum Wochenende wieder einiges. Stau oder stockenden Verkehr ab 5 Kilometern. A1 Hamburg Richtung Osnabrück, zwischen dem Bremer Kreuz und Asten 6 Kilometer stockender Verkehr. A1 Osnabrück Richtung Bremen, zwischen dem Dreieck Stur und Bremen-Asten 6 Kilometer Stau. Da dauert es eine gute halbe Stunde länger. A1 Bremen Richtung Lübeck, zwischen dem Maschener Kreuz und Nordeilbrücke 5 Kilometer Stop and Go. Dann die A2 Dortmund Richtung Braunschweig, zwischen Hannover-Langenhagen und Lehrte. Da ist die Fahrbahn nach einem Unfall auf 2 Spuren verengt, dadurch im Moment 10 Kilometer Stau. A2 Hannover Richtung Berlin, zwischen Allerengersleben und Alsleben, streckenweise Stop and Go. A7 Flensburg Richtung Hamburg, zwischen Hamburg-Schnelsen und dem Elbtunnel 8 Kilometer Stau. Da braucht ihr gerade eine Stunde länger. Und die A7 Hannover Richtung Hamburg, zwischen dem Dreieck Walzerode und Soltau-Ost, Stop and Go. Da dauert es eine knappe halbe Stunde länger. Das war's, haltet durch, gute Fahrt euch.
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0: Hier ist Enjoy und lasst uns mal bitte morgen den geilsten Tag des Jahres haben.
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0: Also das Potenzial für den geilsten Tag des Jahres hat der Samstag definitiv. Unser Eintagesfestival in Hannover, die Enjoy Star Show, Mega-Lineup, Sean Paul, Flowrider, Sahide, Gentleman, Tiffany Harris und alle Farben. Wetter soll auch noch top werden, deswegen kommt gerne rum. Gerade gab es schon den Aufruf aus der Enjoy Community und ihr müsst nur anrufen und Leitung 3 treffen und schon schreiben wir euch für morgen auf die Gästeliste. Wer ist denn dran?
2: Hallo, hier ist Michelle.
0: Hallo Michelle, woher kommst du?
2: Ich komme aus Lüchow.
0: Wendland?
2: Ja, genau.
0: Sehr gut, ich lass mich gerade einmal kurz checken. Lüchow, Wendland, Expo Plaza, Hannover. Wenn du mit dem Auto fährst, sind das ungefähr 2 Stunden 9 Minuten. Kannst du in Eschede noch mal eine kurze Pause einlegen oder in Celle? Denn du bist mit dabei. Du bist in Leitung 3. Herzlichen Glückwunsch. Die Tickets gehen an dich.
2: Oh, vielen, vielen Dank. Mega, ich freue mich.
0: 2 Tickets hast du dir gesichert. Wen nimmst du mit?
2: Mein Freund nehme ich mit.
0: Wie heißt der?
2: Mirko.
0: Und was hofft der?
2: Der betet auch schon die ganze Zeit, dass ich durchkomme mit den Tickets. Aber der kann leider nicht den ganzen Tag Radio hören und aufpassen, wenn ihr eure Ansage hier macht.
0: Also habt ihr es schon mehrmals probiert, beziehungsweise du?
2: Ich probiere das schon seit eurem Starswipe.
0: Also wie oft hast du ungefähr schon angerufen?
2: Oh, weiß ich nicht, das habe ich nicht gezählt.
0: Aber jetzt,
2: ganz, ganz, ganz oft.
0: Am Tag davor hat es endlich geklappt. Wie schön, dass du mit dabei bist.
2: Ja, wunderbar, ich freue mich.
0: So, und wenn ihr jetzt sagt, ah Mist, schon wieder nicht geklappt, lasst den Kopf nicht hängen. Ihr habt weiterhin die Chance, euch auf die Gästeliste für die Enjoy Star Show zu schreiben. Achtet einfach dafür auf den Aufruf aus der Enjoy Community.
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7: Gleich 15 Uhr.
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7: Wer soll wie viel arbeiten? Darüber wird in Deutschland gerade viel diskutiert und dazu gibt es jetzt einen neuen Vorschlag von einem Experten vom Institut der Deutschen Wirtschaft. Jenny Kallenbrunn aus den Enjoy Infos, was sagt er denn?
8: Ja, der sagt im Kern, dass wenn Menschen mehr als 8 Stunden am Tag arbeiten, dass das nur in einem Job sein sollte, der die Gesundheit nicht so sehr gefährdet. Also zum Beispiel im Büro könnte man auch bis zu 10 Stunden am Tag arbeiten. Eine neue Umfrage vom Deutschen Gewerkschaftsbund zeigt aber eher, dass die Menschen weniger arbeiten wollen. Was da genau rauskam, sagt uns Enjoy-Reporterin Katrin Kahlke.
9: Mehr als jede und jeder Zweite will laut Umfrage kürzer arbeiten. Bei Männern mit Kindern sind es sogar 63%. Männer arbeiten demnach rund 6 Stunden pro Woche mehr als Frauen, etwa 37 Stunden insgesamt. Die Frauen übernehmen dafür mehr Kinderbetreuung. Viele fühlen sich erschöpft und ausgebrannt. DGB-Vizechefin Hanak warnt, wer bis zur Erschöpfung arbeitet, steigert nicht die Wirtschaft, sondern eher Krankenstände und Unfälle. Beschäftigte sollten deshalb mehr Mitspracherecht bei ihrer Arbeitszeit bekommen. Die Politik will bis zum Sommer ein Reformpaket zu Steuern, Arbeitsmarkt und Rente vorlegen.
8: Vielleicht erinnert ihr euch noch an die gescheiterte Pkw-Maut und die Steuergelder, die das Projekt geschluckt hat. Jetzt muss der frühere Bundesverkehrsminister Scheuer dafür wohl vor Gericht. Es geht darum, ob Scheuer damals gelogen hat. Die Pkw-Maut ist vor 7 Jahren vor dem Europäischen Gerichtshof gescheitert. Scheuer hatte die Verträge mit den Betreiberfirmen da aber schon unterschrieben, bevor es überhaupt ein Urteil gab. Und jetzt ist die Frage, ob die Betreiber Scheuer damals vielleicht sogar angeboten hatten, die Verträge erst nach dem Urteil zu unterschreiben. Und die Anklage dazu hat das Landgericht Berlin jetzt zugelassen. Udo Lindenberg, vor knapp 2 Wochen haben viele Menschen in Deutschland noch groß seinen 80. Geburtstag gefeiert. Und jetzt liegt der Hamburger Sänger im Krankenhaus. Er hatte einen Schwächeanfall und soll sich ein paar Wochen lang ausruhen, sagen seine Ärzte. Das hat der NDR berichtet. Einen Termin in seiner Geburtsstadt Gronau musste er deshalb absagen.
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7: Wow, es ist wirklich warm, gerade in meiner Heimatstadt zum Beispiel. Aurig, 28 Grad, Heiligendamm, Ticken kühler, 23 Grad, aber auch ganz angenehm. Dazu wird es heute sehr warm, bis zu 31 Grad. Kann aber auch Regen und teilweise Gewitter geben, gerade später. Der Samstag, morgen, also dann wirklich top, teilweise echt viel Sonne und bis zu 26 Grad. Am Sonntag dann wieder ein paar mehr Wolken dabei, teilweise auch Regen und Gewitter am Start. 2:02, wir schauen, was auf den Straßen so geht. Natürlich pünktlich zum Wochenende wieder einiges. A1, Hamburg Richtung Osnabrück, zwischen im Bremer Kreuz und Asten 6 Kilometer stockender Verkehr. A1 Osnabrück Richtung Bremen zwischen dem Dreieck Stur und Bremen-Asten 6 Kilometer Stau, dauert eine halbe Stunde länger. A1 Bremen Richtung Lübeck zwischen dem Maschener Kreuz und Norderelbbrücke 5 Kilometer Stop and Go. A2 Dortmund Richtung Braunschweig zwischen Hannover-Langenhagen und Lehrte, dort ist die Fahrbahn nach einem Unfall auf 2 Spuren verengt, dadurch im Moment 10 Kilometer Stau. A2 Hannover Richtung Berlin zwischen Allerengersleben und Alsleben, Stop and Go. A7 Flensburg Richtung Hamburg zwischen Hamburg-Schnelsen Nord und im Elbtunnel 10 Kilometer Stau, da braucht ihr im Moment 1,25 Stunden länger. A7 Hamburg Richtung Hannover, zwischen dem Dreieck Hannover Nord und Altwarnbüchen 5 Kilometer Stau wegen Bergungsarbeiten. Und dann noch die A7 Hannover Richtung Hamburg, zwischen dem Dreieck Walsrode und Soltau Ost, Stop and Go, da braucht ihr eine knappe halbe Stunde länger. Das war's, gute Fahrt euch.
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7: So, ich hoffe, ihr seid ready für neue Musik, so kurz vorm Wochenende. Zeit für die Enjoy-Teststrecke. 5 ganz frisch geschlüpfte Songs treten da gegeneinander an. Alle heute rausgekommen und wir hören gleich mal rein. In jeden Song 1 Minute und ihr entscheidet dann, welcher davon am meisten bockt und unser Teststreckenbester wird. Also ich bin ready, ihr hoffentlich auch. In 9 Minuten geht's los.
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0: 5:58. Und es kann gut sein, dass ihr gerade irgendeinen wichtigen Termin habt oder einfach nur entspannt auf dem Balkon chillen wollt. Aber ich brauche euch.
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0: Ihr habt nämlich jetzt wieder die Macht. 5 ganz neue Songs haben wir jetzt wieder auf die Enjoy-Teststrecke gepackt. Wir hören gleich jeden Song, aber nur für eine Minute. Und ihr sagt mir nach der Minute immer über die kostenlose Enjoy-App, wie ihr den Song so findet. Und am Ende stimmt ihr dann für euren Favoriten ab. Der Song mit den meisten Stimmen, der wird in unserer Teststreckenbester. Und den hören wir dann später nochmal in voller Länge. Ich weiß, das waren jetzt viele Infos, aber ich würde sagen, wir legen einfach mal los. Selbe Spiel wie jede Woche. Ganz easy. Wir starten mit neuer Musik von Ariana Grande, Hate That I Made You Love Me.
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0: Ariana Grande, Hate That I Made You Love Me. Song Nummer 1 heute auf der Android-Teststrecke und ihr schreibt natürlich fleißig über die kostenlose Android-App. Alina schreibt, fängt gut an, haut mich aber nicht um. Tony sagt, ist mir etwas zu langsam. Ich fühle den Call, gerade so kurz vom Wochenende, da will man wahrscheinlich so ein bisschen mehr hier Bums haben. Micha sagt, klingt erwachsen. Ja, fühle ich auch. Und dann hat noch eine Person geschrieben, die ihren Namen hier nicht verraten möchte. Doof. Gut, hätte ich mir jetzt ein bisschen ausführlichere Kritik gewünscht. Aber vielleicht klappt es beim nächsten Song. Den haben wir jetzt für euch. Finch zusammen mit Green, Kopangan.
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0: Teststrecke heute. Und der nächste Kommentar kommt von Niklas. Ist der Untergang? Schreibt er. Ja, irgendwie check ich gar nicht. Sonja schreibt, ohne die anderen schon gehört zu haben, das ist der Beste. Wow, ordentlich. Kadit schreibt, super nicer Song, bin riesen Fan von Finch. Die Combo von Finch und Green ist super. Also sehr viel positives Feedback schon. Und Alina schreibt, oh, macht top Summer Feeling. Also Song Nummer 2, Finch und Green mit Kupangang, scheinen sehr gut bei euch abzuschneiden. Machen wir weiter. Bibi Rexha, David Guetta, Sad Girls.
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0: und David Guetta, Sad Girls. Und David Guetta ist eigentlich immer so ein Typ, der kommt sehr gut bei euch an. Fiona schreibt auch, der ist echt gut. Elea sagt, oh, klingt irgendwie immer gleich, ist mir ein bisschen zu langweilig. Andrea hat sich auch noch gemeldet, ja, ist ganz nett, aber haut mich jetzt auch nicht um. Und Samira schreibt, zu dem Lied sehe ich mich im Sommerregen tanzen und einfach glücklich sein. Top-Song. Auch nicht schlecht. Fühle ich sehr. Bibi Rexha, David Guetta, Sad Girls. Ja, hat schon gut performt. Machen wir weiter mit Raven Lane. Kennt ihr auch schon von der Enjoy Playlist. Und heute hat sie einen neuen Song rausgehauen und der heißt Handle.
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0: Raven Lenay mit Handle, Song Nummer 4 auf der Android-Teststrecke heute. Tony schreibt, der Song haut mich nicht um, ist zu wild. Okay. Alina sagt, oh no, gefällt mir gar nicht. Und Maria sagt, das wird sicher super. Hm. Die hat sich auf was anderes bezogen, merke ich gerade. Leute, schreibt gerne eure Meinung weiterhin über den Messenger der kostenlosen Android-App, wie ihr die Songs hier so findet. Einen haben wir noch. Und der kommt von Sahide. Finde ich besonders spannend, denn Sahide ist morgen bei der Enjoy Star Show in Hannover mit am Start und hat jetzt noch mal einen Song rausgehauen. Klar, quasi kleines Warm-up. Queen of Pop gibt's jetzt.
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0: ganz anderes hier auf der Angel-Teststrecke. Sahide, Queen of Pop, Alina sagt, oh, hammergut. Marc schreibt, wow, klingt sehr erwachsen, die Kleine. Stark. Fiona schreibt, ist cool, aber nicht so meins. Und da kam noch ein Kommentar von Hannah. Sie sagt, guter Abschluss. Trifft's ganz gut. War wirklich der Abschluss. Ihr habt jetzt alle 5 Songs gehört und jetzt kommt der offizielle Teil.
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0: Ja, bleibt gern in unserer App. Da könnt ihr nämlich jetzt für euren Favoriten abstimmen. Ich sag's immer dazu. Auch wenn euch mehrere Songs gefallen, ihr habt tatsächlich nur eine einzige Stimme. Der Song mit den meisten Stimmen wird dann unser Teststreckenbester und den hören wir hier gleich zusammen gegen 20 vor 4 in voller Länge. Also schnell abstimmen.

Da muss ich einmal dazwischen gehen. Vorsicht bitte, in Hannover auf der B6 Südschnellweg Hannover-Celle zwischen Hildesheimer Straße und Seelhorster Kreuz werden Gegenstände auf die Fahrbahn geworfen. Vorsicht bitte in Hannover auf der B6 Südschnellweg Hannover-Celle zwischen Hildesheimer Straße und Seelhorster Kreuz werden Gegenstände auf die Fahrbahn

0: Jetzt haben wir es gleich 3:30. Wir schauen mal eben, was auf den Straßen so abgeht. Vorsicht bitte immer noch. In Hannover auf der B6 Südschnellweg Hannover-Celle zwischen Hildesheimer Straße und Seelhorster Kreuz werden Gegenstände auf die Fahrbahn geworfen. A1 Hamburg Richtung Osnabrück zwischen dem Bremer Kreuz und Aßen 8 Kilometer Stau, da braucht ihr eine Stunde länger. A1 Osnabrück Richtung Bremen zwischen dem Dreieck Stur und Bremen-Aßen 6 Kilometer Stau, eine gute halbe Stunde dauert sie länger. A1 Bremen Richtung Lübeck zwischen dem Maschener Kreuz und Norderelbbrücke 5 Kilometer Stop and Go. A2 Dortmund Richtung Braunschweig zwischen Hannover-Langenhagen und Lehrte. Da ist die Fahrbahn nach einem Unfall auf 2 Spuren verengt, da braucht ihr im Moment länger, denn dort gibt es 10 Kilometer Stau. A2 Hannover Richtung Berlin zwischen Allerengersleben und Alsleben, streckenweise Stop and Go. A7 Flensburg Richtung Hamburg zwischen Hamburg-Schnellsen Nord und dem Elbtunnel 10 Kilometer Stau, dauert hier aktuell 1,25 Stunden länger. A7 Hamburg Richtung Hannover zwischen dem Dreieck Hannover Nord und Alt-Warmbüchen 5 Kilometer Stau wegen Bergungsarbeiten. Und die A7 Hannover Richtung Hamburg zwischen dem Dreieck Walserode und Soltau Ost, streckenweise Stop and Go, da dauert es eine knappe halbe Stunde länger. Das war's. Gute Fahrt euch.
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0: Also ich hoffe, ihr habt eure Stimme abgegeben. Dann jetzt kommen wir zum großen Finale.
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0: Ja, auch heute sind wieder 5 ganz, ganz neue Songs gegeneinander auf der Enjoy-Teststrecke angetreten. Ich würde sagen, wir hören einfach nochmal rein.

0: von David Guetta mit Sad Girls. Raven Lene Handel.
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0: Und neue Musik von Sahide, Queen of Pop. Das waren die 5 Songs und ihr hattet jetzt die Möglichkeit, in der kostenlosen Enjoy-App für euren Favoriten zu stimmen. Der Song mit den meisten Stimmen wird unser Teststreckenbester und den hören wir hier gemeinsam zusammen in voller Länge. Und ich möchte heute nicht das Ergebnis verkünden, sondern Tim aus dem Android-Team.
2: Was?
0: Ja.
2: Ich?
0: Ja, deswegen habe ich dich nochmal ins Studio geholt, weil du bist bekannt im Team bei uns für schlechte Witze, muss man eigentlich sagen.
2: Oh nein.
0: Und als du gerade erfahren hast, wer gewinnen wird, hast du so einen schlechten Wortwitz gebracht. Und ich möchte dir jetzt die große Bühne geben, dass du den einmal raushaust.
2: Ich krieg Gänsehaut, weil ich mich so schäme.
0: Komm, mach mal.
2: Jetzt im Radio.
0: Ja.
2: Ich habe gesagt, bei diesem Wetter hilft nur ein Song von David Guetta.
0: Wer hat gewonnen? Gemeinsam mit Bibi Rexha. Sad Girls gibt's jetzt für euch.

0: Moin Top 4, hier ist Enjoy und das Wochenende liefert doch, oder? Also gerade morgen, der Samstag, vom Wetter her super sexy. Falls ihr jetzt Bock habt, ans Meer zu fahren, ein bisschen zu chillen, euch einen Strandkorb zu mieten, dann stellt euch mal bitte darauf ein, dass die Tagesmieten teilweise deutlich gestiegen sind. Das haben unsere NDR-Kollegen jetzt recherchiert. In Wiek auf Föhr und Schleswig-Holstein aktuell 13 Euro. Da sind die Preise im Vergleich zum Vorjahr wohl so um knapp 10% gestiegen. Ansonsten Bensersiel, Niedersachsen 13 Euro, Boltenhagen in Mecklenburg-Vorpommern je nach Lage auch mal 16 Euro. Das ist jetzt nicht super günstig, ich weiß, aber so Nachmittag am Meer, im Strandkorb, das hat doch einfach was, oder?
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1: 16 Uhr haben wir es jetzt.
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1: Vielleicht erinnert ihr euch noch an die gescheiterte Pkw-Maut. Vor 7 Jahren hatte unser damaliger Verkehrsminister Scheuer die Idee, dass Menschen aus dem Ausland dafür zahlen sollen, wenn sie in Deutschland die Autobahn nutzen wollen. Jetzt muss Scheuer dafür wohl vor Gericht. Jenny Kallenbrunn aus den Enjoy Infos, wieso das?
2: Ja, es geht darum, ob Scheuer damals gelogen hat. Dass die Maut so nicht erlaubt ist, wenn die nur Ausländer und Ausländerinnen betreffen soll, das hat der Europäische Gerichtshof vor 7 Jahren entschieden. Das wäre gegen das Gesetz. Als dieses Urteil kam, hatte Scheuer die Verträge mit den Betreiberfirmen aber schon unterschrieben, bevor überhaupt klar war, ob das erlaubt ist. Das hat damals dann sehr viel Geld gekostet, das wir alle über unsere Steuern gezahlt haben. Worum es bei der Anklage jetzt genau geht, sagt uns Enjoy-Reporter Felix Tenbaum.
3: Konkret geht es darum, dass Scheuer als damaliger Verkehrsminister die Mautverträge Monate vor dem Urteil des Europäischen Gerichtshofs unterschrieben hatte. Die Betreiber sollen ihm aber angeboten haben, die Unterschrift der Verträge zu verschieben, was er abgelehnt habe. Im Untersuchungsausschuss hatte Scheuer gesagt, daran könne er sich nicht erinnern. In der Anklageschrift wird der Schaden für den Bund, der durch die Zahlungen an die Betreiber entstanden ist, mit 243 Millionen Euro beziffert. Wann der Prozess beginnt, ist noch nicht bekannt.
2: Es ist einer der größten Vermittlungsfälle gegen Drogenkriminelle der letzten Jahre. 39 Beschuldigte sollen über Jahre hinweg mindestens 5 Tonnen illegale Drogen eingeschmuggelt und dann in Deutschland verkauft haben. Weil das ein fast rein deutscher Drogenring ist und die meisten Tatverdächtigen sehr jung sind und aus sehr reichem Hause stammen, wird der Prozess auch der Rich Kids Prozess genannt. Es sind auch Kinder aus Millionärsfamilien mit dabei. Heute ist der Prozess gegen die 6 verdächtigen Haupttäter losgegangen. Wer Corona hatte, kann Monate oder sogar Jahre lang an den Folgen leiden. Die Forscher und Forscherinnen in Deutschland wollen jetzt besser verstehen, welche Folgen Corona langfristig für den Körper haben kann. Und deshalb startet die Unimedizin Greifswald jetzt ein neues Forschungsprojekt dazu. Und da könnt ihr auch mitmachen, wenn ihr wollt. Gerade werden noch Menschen ab 18 Jahren gesucht, die Long-Covid haben, aber auch Menschen, die mal Corona hatten und gar keine Beschwerden mehr haben.
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1: Ganz, ganz liebe Grüße an den Typen, die ich heute Morgen gesehen hatte. Alle Leute waren im Stress. Morgens früh, ihr wisst, wie die Lage ist. Und der stand einfach so da, in der Sonne, Gesicht zur Sonne hingestreckt, ein Kaffee to go in der Hand und der hat einfach sein Leben genossen. Und Leute, das müsst ihr heute auch noch machen. Also wenn ihr noch irgendwie Sonne abbekommt und es bei euch noch kein Regengewitter, wie auch immer gibt, dann nutzt das auf jeden Fall aus. Es ist heute nämlich wieder sehr heiß. Osnabrück gerade 29 Grad, Hamburg-Wellingsbüttel 27 Grad. Der Samstag, also morgen auch wieder sehr schön, viel Sonne bis zu 26 Grad. Am Sonntag dann leider nicht mehr so schön. Da gibt es dann auch mehr Wolken, teilweise auch Regen und Gewitter. 3 Minuten nach 4. Wir schauen, was auf den Straßen so geht. Natürlich einiges. Vorsicht bitte weiterhin in Hannover auf der B6 Südschnellweg Hannover-Zelle. Zwischen Hildesheimer Straße und Seelhorster Kreuz. Da werden Gegenstände auf die Fahrbahn geworfen. A1 Hamburg Richtung Osnabrück. Zwischen dem Bremer Kreuz und Asten 8 Kilometer Stau. Da braucht ihr eine Stunde länger. A1 Osnabrück Richtung Bremen. Zwischen dem Dreieck Stur und Bremen-Asten 6 Kilometer Stau. Da dauert es eine halbe Stunde länger. A1 Bremen Richtung Lübeck, zwischen dem Maschener Kreuz und Norderelbbrücke 5 Kilometer Stop and Go. A2 Dortmund Richtung Braunschweig, zwischen Hannover, Langenhagen und Lehrte ist die Fahrbahn wegen Bergungsarbeiten auf 2 Spuren verengt. Deswegen im Moment 12 Kilometer Stau, das wird da auch schon immer mehr. A2 Hannover Richtung Berlin, zwischen Allerengersleben und Alslegen, dort gibt es Stop and Go. A7 Flensburg Richtung Hamburg, zwischen Hamburg-Schnelsen Nord und dem Elbtunnel 10 Kilometer Stau, 1,25 Stunden dauert es hier länger. A7 Hamburg Richtung Hannover, zwischen dem Dreieck Hannover Nord und Altwarmbüchen 5 Kilometer Stau wegen Bergungsarbeiten. 2 Stück noch, einmal die A7 Hannover Richtung Hamburg, zwischen dem Dreieck Walsrode und Soltau Ost, Stop and Go und stockender Verkehr. Eine knappe halbe Stunde dauert es hier länger. Und die A20 Kreuz Uckermark Richtung Rostock ist zwischen Jamen und Gützkow nach einem Unfall gesperrt. Einiges los, das war's. Gute Fahrt euch.
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1: Hey, und lasst uns bitte nicht lang schnacken. So viel los auf den Straßen, da hilft nur ein bisschen Mucke und die bekommt ihr jetzt. Feiern und Dalton mit Verliebt in mich.

0: Hier ist Angel und das Gefühl kennt ihr, glaube ich, auch. Es kommt ein neuer Film ins Kino und ihr struggelt so ein bisschen mit euch. Ah, lohnt er sich? Muss ich den sehen? Muss ich den nicht sehen? Und genau dafür gibt's doch unseren Enjoy-Kinemann Marcel. Der checkt immer die neuesten Filme. Einer davon ist Verflucht normal und er hat uns mal erzählt, was da los ist.
1: Das Ganze ist die Geschichte vom Schotten John Davidson und der hat das Tourette-Syndrom.
2: Ich bin Dottie.
3: Du wirst an Krebs sterben.
2: Tja, freut mich auch sehr.
1: Seine Ticks und Flüche, die poltern halt einfach unkontrolliert aus ihm raus. Und in den 1960ern war das aber weder medizinisch erforscht, noch hatte irgendwer dafür Verständnis.
2: Warum sagst du sowas, John?
3: Das wollte ich nicht.
1: Von der eigenen Familie, ja, mehr oder weniger verstoßen, viel Krach auch mit dem Gesetz, kaum Jobchancen. Aber im Kern ist da eben auch in diesem Film eine schöne, rührende, mutmachende Seite.
0: Okay, also ist das schon eher ein Drama?
1: Ja, wobei es auch diesen schönen, derben, britischen Humor hat. Das ist jetzt kein Tränen. Drüsendrücker. Der Film soll und will einfach auch sensibilisieren, so ein bisschen aufklären. Und das fand ich schon echt richtig stark, vor allem schauspielerisch. Unglaublich authentisch, aber eben auch respektvoll. Der Hauptdarsteller ist Robert Aramayo und der hat beim britischen Filmpreis auch mal ebenso gegen Timothy Chalamet und Leonardo DiCaprio gewonnen. Also auch wirklich richtig, richtig gut. Und der echte John Davidson, der hat hier seine Geschichte eben auch mitproduziert. Das Ganze ist kein Blockbuster, sondern eine kleinere britische Produktion, für mich aber total sehenswert.
0: Also, kann man machen. Verflucht normal. Seht ihr jetzt im Kino. Happy Friday und schönes Wochenende euch.

Wow, dieses Gefühl an einem Freitagnachmittag. Man fährt nach Hause, Wochenende, hat nichts vor und dazu dann auch noch Musik von Justin Bieber bei Enjoy. Boah, was gibt's Besseres? Happy Friday.

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1: Um 16:30 mit Jenny Kallenbrunnen. Vor 7 Jahren hatte unser damaliger Verkehrsminister Scheuer die Idee, dass Menschen aus dem Ausland dafür bezahlen sollen, wenn sie in Deutschland die Autobahn nutzen. Dass das so nicht erlaubt ist, wenn nur Ausländer und Ausländerinnen Maut zahlen müssen, das hat der Europäische Gerichtshof dann entschieden. Als dieses Urteil kam, hatte Scheuer die Verträge mit den Betreiberfirmen aber schon unterschrieben. Und jetzt muss Scheuer dafür wohl vor Gericht, weil die Firmen ihm wohl angeboten haben sollen, mit den Verträgen noch zu warten und er das aber nicht wollte. Dieser Frühling ist jetzt bis jetzt im Schnitt wärmer und sonniger als sonst, das sagt der Deutsche Wetterdienst. Im Schnitt hatten wir bisher 10 Grad und damit eine der wärmsten Frühlingsperioden, seit das aufgezeichnet wurde. Udo Lindenberg, vor knapp 2 Wochen haben viele Menschen in Deutschland noch groß seinen 80. Geburtstag gefeiert. Und jetzt liegt der Hamburger Sänger im Krankenhaus. Seine Agentur sagt, er hat Gastritis, also eine Entzündung der Magenschleimhaut. Und er soll sich ein paar Wochen lang ausruhen. Einen Termin in seiner Geburtsstadt Gronau musste er deshalb absagen. Und das Wetter, viel Sonne im Norden. Es können jetzt aber immer mehr Wolken aufziehen und dann auch Gewitter und Hagel geben bei 22 bis 30 Grad.
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2: 16:31 haben wir es und die Lage auf den Straßen beruhigt sich ein bisschen. Es ist ein bisschen weniger los als noch vor einer halben Stunde. A1 Hamburg Richtung Osnabrück zwischen dem Bremer Kreuz und Asten. 8 Kilometer Stau nach einem Unfall im Baustellenbereich. Da braucht ihr immer noch 1,5 Stunden länger. A1 Osnabrück Richtung Bremen zwischen dem Dreieck Stur und Bremen-Asten. 6 Kilometer Stau. Eine gute halbe Stunde dauert sie länger. A1 Bremen Richtung Lübeck zwischen dem Maschener Kreuz und Norderelbbrücke. 5 Kilometer Stop and Go. A2 Dortmund Richtung Braunschweig zwischen Hannover-Langenhagen und Lehrte ist die Fahrbahn wegen Bergungsarbeiten auf 2 Spuren verengt, dadurch 12 Kilometer Stau. A7 Flensburg Richtung Hamburg zwischen Hamburg-Schnelsen Nord und dem Elbtunnel 10 Kilometer Stau, 1,25 Stunden dauert sie länger. Und dann noch eine Meldung von der A7 Hannover Richtung Hamburg zwischen dem Dreieck Walsrode und Soltau Ost streckenweise Stop and Go, da braucht ihr eine knappe halbe Stunde länger. Und ich sag, es entspannt sich langsam, es ist immer noch super viel los. Also haltet durch, gute Fahrt.
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0: Unsere Damen und Herren der Generation 80+, Doreen hat zum Beispiel geschrieben, ich freue mich jeden Tag drauf, es bringt mich zum Lächeln und versüßt mir den Tag. Super tolle Idee. Jeden Tag stellt unser Reporter Martin unseren Seniorinnen und Senioren eine Frage. Und heute ist die Frage, was könntest du auf einer Bühne aufführen?
2: Reden und Schauspielern.
3: Okay, welche Rolle willst du gerne spielen?
2: Och, ich würde jetzt gerne mal so einen Opa spielen, der praktisch den Leuten zeigt, dass er nicht nur Opa ist, sondern auch ein bisschen mehr kann.
3: Stark.
2: Noch.
3: Wie würdest du die Rolle spielen?
2: Ja, nicht im Rollstuhl.
3: Wie wird die Rolle heißen?
2: Der flotte Opa.
3: Uwe, welches Kunststück könntest du auf einer Bühne aufführen?
4: Da streiten sich die Leiter wohl um den Wert des Glücks. Der eine weiß den am Ende war es keiner nichts.
3: Uwe, du bist engagiert. Christa, welches Kunststück könntest du auf einer Bühne aufführen?
5: Ich habe als Kind im Thalia tragende Rollen gespielt.
3: Im Thalia-Theater?
5: Ja, und da war ich immer ein Engel.
3: Okay, das heißt, du müsstest heute als Engel auftreten?
5: Ja, würde ich denn machen, aber bin ich ja sowieso. Also.
3: Okay, nehmen wir an, du müsstest heute nochmal auftreten als Engel. Wie würdest du es machen?
5: Ja, ich würde erstmal mir ein Top-Kleid nähen lassen, mit Flügel hinten dran.
3: Hättest du gerne Text?
5: Nee.
3: Also bist du eher eine Körperkünstlerin, die ohne Worte überzeugen kann?
5: Also mit meinem Körper kann ich auch nicht mehr überzeugen.
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4: 17 Uhr haben wir es jetzt.
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4: Es war das Thema vor 7 Jahren, die gescheiterte Pkw-Maut, also dass Menschen aus dem Ausland dafür zahlen sollen, wenn sie in Deutschland die Autobahn nutzen wollen. Jetzt muss der frühere Bundesverkehrsminister Scheuer dafür wohl vor Gericht. Jenny Kallenbrunn aus den Angel Infos. Wieso das?
5: Ja, es geht darum, ob Scheuer damals gelogen hat oder nicht. Die Pkw-Maut ist ja im Juni 2019 vor dem Europäischen Gerichtshof gescheitert. Scheuer hatte damals aber schon die Verträge mit den Betreiberfirmen unterschrieben, obwohl überhaupt gar nicht klar war, ob das erlaubt ist oder nicht. Und jetzt ist die Frage, ob die Betreiber dem damaligen Verkehrsminister nicht vielleicht sogar angeboten hatten, die Verträge erst nach dem Urteil zu unterschreiben. Wie das damals nochmal genau war, fasst Angel-Reporterin Birte Sönnigsen für uns zusammen.
6: Die Pkw-Maut, die war ein Prestigeprojekt der CSU. Die wollte so eine Maut unbedingt einführen, hat aufs Tempo gedrückt und die entsprechenden Verträge mit den Betreiberfirmen, die wurden schon abgeschlossen. Und erst danach hat der Europäische Gerichtshof im Juni 2019 die Maut gestoppt. Am Ende waren die Verträge also schon unterzeichnet. Dann hat der Europäische Gerichtshof entschieden und am Ende hat es den deutschen Staat, die deutschen Steuerzahler, mehr als 240 Millionen Euro gekostet. Das ist Schadensersatz, der an die Betreiberfirmen ging.
5: Gibt es bei uns im Norden in ein paar Jahren Olympische Sommerspiele? Am Sonntag stimmen die Menschen in Hamburg zumindest darüber ab, ob sich ihre Stadt für Olympische und Paralympische Spiele bewerben soll. Viele befürchten aber extrem hohe Kosten durch die Spiele. Dazu hat die Chefin des Ausrichters jetzt gesagt, dass die Olympischen Sommerspiele mit den Jahren immer kleiner werden und einige Sportarten wegfallen. Und dadurch sinken dann wohl auch die Kosten dafür. Das ist einer der größten Fälle zu Drogenkriminalität der letzten Jahre. 39 Beschuldigte sollen über Jahre hinweg mindestens 5 Tonnen illegale Drogen nach Deutschland eingeschmuggelt und sie dann verkauft haben. Und weil fast alle in diesem Drogenring Deutsche sind und die meisten Verdächtigen jung sind und aus sehr reichem Hause stammen, wird der Prozess auch der Rich Kids Prozess genannt. Es sind auch Kinder aus Millionärsfamilien mit dabei. Und heute ist der Prozess gegen die 6 verdächtigen Haupttäter losgegangen.
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4: Boah, immer noch sehr warm bei uns im Norden. Flensburg 25 Grad. Lingen gerade noch 30 Grad. Also ihr merkt, heute bleibt es warm. Es kann aber im Laufe des Abends auf jeden Fall noch Regen und auch Gewitter geben. Der Samstag, also morgen, sieht dann wieder richtig gut aus. 4 Sonne bis zu 26 Grad und am Sonntag dann wieder ein paar mehr Wolken. Teilweise auch Regen und Gewitter am Start. 3:05, nach wie vor viel los bei uns auf den Straßen im Norden. A1 Lübeck Richtung Hamburg, zwischen Hamburg-Oehlendorf und Norderelbbrücke 4 Kilometer stockender Verkehr. A1 Hamburg Richtung Osnabrück, zwischen dem Bremer Kreuz und Asten 8 Kilometer stockender Verkehr, da braucht ihr eine halbe Stunde länger. A1 Osnabrück Richtung Bremen, zwischen Bremen-Brinkum und Hemelingen 4 Kilometer Stau. A1 Bremen Richtung Hamburg, zwischen dem Maschener Kreuz und Stillhorn 4 Kilometer Stop and Go. A2 Dortmund Richtung Braunschweig, zwischen Hannover-Langenhagen und Lehrte, da ist die Fahrbahn wegen Bergungsarbeiten auf 2 Spuren verengt. Im Moment 12 Kilometer Stau. A7 Flensburg Richtung Hamburg, zwischen Bordersholm und Neumünster Nord 4 Kilometer stockender Verkehr. Dann die A7 Flensburg Richtung Hamburg, zwischen Hamburg-Schnelsen Nord und dem Elbtunnel 10 Kilometer Stau, da braucht ihr 1,25 Stunden länger. Und die A7 Hannover Richtung Flensburg, zwischen Hamburg-Hausbruch und dem Elbtunnel 4 Kilometer stockender Verkehr. Das war's, gute Fahrt euch.
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4: Was habe ich da gerade vorgelesen? 12 Kilometer Stau, 1,25 Stunden länger. Also falls ihr gerade drin steckt, haltet durch und kommt gut ins Wochenende. Jetzt mit Musik von Shabuzi. Das ist A Bar Song.

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0: 17:22 haben wir es. Und wenn einer nicht mehr vorm Auftritt aufgeregt ist, dann sehr wahrscheinlich er hier, oder?
1: Durchgehend geile Lieder von früher. Wie ein Flashback in die 2000er.
0: Maschine. Oh, geil, ich bekomme richtig Bock. Sean Paul, alter Hase, morgen auch am Start bei unserer Enjoy Star Show in Hannover. Tiffany Harris ist auch am Start, ist ja eher noch so Newcomerin, wird das erste Mal vor mehreren tausend Menschen auftreten. Und die ist einfach so cool. Also wirklich so cool.
1: Ey, es klingt richtig weird, aber ich bin null aufgeregt. Ich weiß einfach, dass es mega krass wird. Ich mache mein Ding. Ich mache mir da gar keine Gedanken. Also,
2: krass. Voll gutes
1: Zeichen. Ich weiß, was ich mache. Mein Gitarrist weiß, was er macht. Ja. Ich weiß, der hat die Band unter Kontrolle. Die wissen auch, die sind alle super talentiert. Es wird einfach nur geil.
0: Hey, wie lässig will man sein? Das hat sich Martina und Greg in eurer Enjoy Morning Show verraten. Und wenn ihr jetzt noch kein Ticket habt, dann Achtung. Ihr hört einfach bitte weiter in Enjoy. Und wenn euch da jemand aus der Enjoy-Community einlädt, dann ruft ihr ganz schnell an. Ansonsten könnt ihr noch Tickets kaufen, ist doch klar. Aber welche so last-minute gewinnen, das hat doch was, oder? Und Tiffany Harris gibt's jetzt als Warm-up. Vertigo. Happy Friday. 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
1: Um 17:30 mit Jenny Kallenbrunnen. Der ehemalige Verkehrsminister Scheuer muss wohl vor Gericht. Vor 7 Jahren hatte Scheuer ja die Idee, dass Menschen aus dem Ausland dafür bezahlen sollen, wenn sie in Deutschland die Autobahn nutzen. Dass das so nicht erlaubt ist, wenn nur Ausländerinnen und Ausländer Maut zahlen müssen, das hat der Europäische Gerichtshof dann entschieden. Als dieses Urteil kam, hatte Scheuer die Verträge mit den Betreiberfirmen aber schon unterschrieben. Vor Gericht muss Scheuer jetzt wohl, weil er gelogen hat. Die Firmen sollen ihm angeboten haben, mit den Verträgen noch zu warten. Dieser Frühling ist bis jetzt im Schnitt wärmer und sonniger als sonst, das sagt der Deutsche Wetterdienst. Im Schnitt hatten wir 10 Grad und damit eine der wärmsten Frühlingsperioden, seit das aufgezeichnet wird. Besonders hier im Norden schien die Sonne sehr viel, zum Teil mehr als 750 Stunden. So viel Sonne gibt es sonst eher in Südeuropa. Es haben wieder mehr Menschen in Deutschland einen Job. Die Bundesagentur für Arbeit sagt, im Mai waren rund 2.950.000 Menschen arbeitslos und das waren 58.000 weniger als noch im April. Und das Wetter, viel Sonne noch, es könnte jetzt aber immer mehr Wolken aufgeben und dann auch Gewitter und Hagel bei 22 bis 30 Grad.
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2: 17.31 Uhr, lass mal eben checken, was auf den Straßen los ist. Nach wie vor einiges los. A1 Lübeck Richtung Hamburg zwischen Hamburg-Oehlendorf und Norderelbbrücke. 6 Kilometer stockender Verkehr. A1 Hamburg Richtung Osnabrück zwischen dem Bremer Kreuz und Asten. 8 Kilometer Stop and Go, da braucht ihr eine knappe Dreiviertelstunde länger. A1 Osnabrück Richtung Bremen zwischen Bremen-Brinkum und Himmeling. 4 Kilometer Stau. A2 Dortmund Richtung Braunschweig zwischen Hannover-Langenhagen und Lehrte. Da ist die Fahrbahn wegen Bergungsarbeiten auf 2 Spuren verengt, dadurch im Moment 10 Kilometer Stau. A7 Flensburg Richtung Hamburg zwischen Hamburg-Schnellsen und dem Elbtunnel 8 Kilometer stockender Verkehr, eine gute halbe Stunde dauert es hier länger. Und die A7 Hannover Richtung Flensburg zwischen Hamburg-Hausbruch und dem Elbtunnel 4 Kilometer stockender Verkehr. Das war's, gute Fahrt euch.
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4: Dynamo schreibt, ich freue mich auf die Ferien, weil ich ausschlafen kann und dann noch ins Ausland fahre.
5: Boah, ausschlafen und Ausland, oh. Die besten Ausses, ne?
4: Ja, sehr gut.
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muss ich immer dazwischen. Vorsicht bitte, es gibt einen Falschfahrer auf der A2 Hannover-Berlin. Zwischen Hannover-Lahe und dem Kreuz Hannover-Ost kommt euch ein Falschfahrer entgegen. Vorsicht bitte, ein Falschfahrer auf der A2 Hannover-Berlin. Zwischen Hannover-Lahe und dem Kreuz Hannover-Ost kommt euch ein Falschfahrer entgegen.

0: Was geht denn ab? Hier ist Enjoy und Newcomer feiern. Ist ein Macher. Der wusste, wo er hin wollte und er wusste auch, wie man das Ganze anstellt.
1: Wir hatten einfach 0 Euro. Aber ich wusste, ich habe ein Handy und ich habe TikTok und Instagram, also nehme ich das auseinander. Dann habe ich so vor einem Jahr angefangen, jeden Tag Videos zu posten, weil alle sagen ja immer, es gibt keine Abkürzungen, es gibt kein Geheimrezept, du musst einfach hustlen. Und ich habe original 11-12 Monate lang 3 bis 5 Videos jeden Tag gepostet.
0: Wow.
1: Und dann wusste ich auch, ey, es wird einfach der Tag kommen, an dem ist ein Song dabei, der wirklich zu fliegen beginnt.
0: Mhm. Und der Song ist gekommen.
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0: Ey, verliebt in mich ist in Deutschland steil gegangen. Zuerst auf Social Media, dann auch in den Charts und jetzt gibt's Nachschub. Ist direkt auf dem Enjoy Songradar gelandet. Da entdecken wir immer gemeinsam Musik. Den Song gibt's jetzt für euch. Das sind Feiern und Deuten mit Versprich mir.

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0: Niall Horan, Dinner Party.
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0: 17.51 Uhr und so kurz vor Feierabend, so kurz vor Wochenende, checken wir nochmal eben, was abgeht.
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0: Linkin Park haben es zum Beispiel verstanden, wie man sich im Norden beliebt macht. Die Band verschenkt nämlich rund um ihre Konzerte auf St. Pauli Fischbrötchen für Fans. Also, kein Witz, am Montag und Mittwoch spielen sie ja in Hamburg und rund um die Konzerte wird es so Pop-Up-Stores von der Band geben. Da gibt es dann wohl Merch zu kaufen und sowas und sogar täglich 100 Fischbrötchen gratis und zwischen den Konzerten dann auch noch Karaoke und Pizza. Aber Leute, Fischbrötchen! Dua Lipa hat sich mit Google Maps zusammengetan und über 130 Lieblingsorte verraten. Könnt ihr euch anzeigen lassen. Einziges Problem, für Deutschland hatte sie jetzt nicht so viele Tipps. Nur 3 Orte in Berlin. Kleiner Tipp von mir an dich, Dua Lipa. Ich bin sicher, du wirst es hören. Badesee in Tannhausen, in meiner Heimat in Aurich. Bockt auch, gerade jetzt im Sommer. Check's mal aus. Und Pitbull sucht Leute für einen Glatzen-Weltrekord. Ihr habt Pitbull wahrscheinlich vor Augen. So 3-Tage-Bart, Sonnenbrille, Glatze. Und jetzt will er ins Guinness-Buch der Rekorde mit den meisten Glatzköpfen im Publikum eines Konzerts. Und er ruft zum einen Menschen mit Glatze auf, zu seinem Hyde Park-Konzert in London zu kommen, aber auch Leute mit Haaren, die sich dann so eine Glatzen-Cap aufsetzen. Das zählt wohl auch. Bin sehr gespannt. 10. Juli. Ob das klappt? Wir werden es erfahren, ich bin mir sehr sicher. Ich bin jetzt auf jeden Fall raus. Ich hoffe, wir sehen uns alle morgen auf der Enjoy Star Show in Hannover. Und ihr gönnt euch jetzt erstmal eine Runde Pitbull. Schönes Wochenende.
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7: Es ist 18 Uhr.
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7: Vielleicht erinnert ihr euch noch an die gescheiterte Pkw-Maut. Vor 7 Jahren hatte der damalige Verkehrsminister Scheuer die Idee, dass Menschen aus dem Ausland dafür zahlen sollen, wenn sie in Deutschland die Autobahn nutzen wollen. Jetzt muss Scheuer dafür wohl vor Gericht. Jenny Kallenbrunnen, wieso das?
8: Ja, es geht darum, ob Scheuer damals gelogen hat. Dass die Maut so nicht erlaubt ist, wenn die nur Ausländerinnen und Ausländer betreffen soll, das hat der Europäische Gerichtshof vor 7 Jahren entschieden. Das wäre gegen das Gesetz. Als dieses Urteil kam, hatte Scheuer die Verträge mit den Betreiberfirmen aber schon unterschrieben, bevor überhaupt klar war, ob das erlaubt ist. Das hat dann sehr viel Geld gekostet, das wir alle über unsere Steuern gezahlt haben. Worum es bei der Anklage jetzt genau geht, sagt uns NG-Reporter Felix Tenbaum.
9: Konkret geht es darum, dass Scheuer als damaliger Verkehrsminister die Mautverträge Monate vor dem Urteil des Europäischen Gerichtshofs unterschrieben hatte. Die Betreiber sollen ihm aber angeboten haben, die Unterschrift der Verträge zu verschieben, was er abgelehnt habe. Im Untersuchungsausschuss hatte Scheuer gesagt, daran könne er sich nicht erinnern. In der Anklageschrift wird der Schaden für den Bund, der durch die Zahlungen an die Betreiber entstanden ist, mit 243 Millionen Euro beziffert. Wann der Prozess beginnt, ist noch nicht bekannt.
8: Gibt es bei uns im Norden in ein paar Jahren Olympische Sommerspiele? Am Sonntag stimmen die Menschen in Hamburg zumindest darüber ab, ob sich ihre Stadt für Olympische und Paralympische Spiele bewerben soll. Viele befürchten aber extrem hohe Kosten durch die Spiele. Und dazu hat die Chefin des Ausrichters jetzt gesagt, dass die Olympischen Sommerspiele mit den Jahren immer kleiner werden, weil einige Sportarten wegfallen. Und dadurch sinken dann wohl auch die Kosten dafür. Wer Corona hatte, kann Monate und sogar Jahre lang an den Folgen leiden. Die Forscher und Forscherinnen in Deutschland wollen jetzt besser verstehen, welche Folgen Corona langfristig für den Körper haben kann. Und deshalb startet die Unimedizin Greifswald jetzt ein neues Forschungsprojekt dazu. Da könnt ihr auch mitmachen, wenn ihr wollt. Gerade werden noch Menschen ab 18 Jahren gesucht, die Long-Covid haben, aber auch Menschen, die mal Corona hatten und gar keine Beschwerden mehr haben.
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7: Heute Abend immer wieder bewölkt mit durchaus aber auch heiteren Momenten. Hier und da gibt es auch Schauer und Gewitter. Teils können die auch kräftig sein mit Starkregen, Sturmböen und Hagel. Abendwerte liegen heute bei 17 bis 28 Grad. Morgen dann Sonnenschein und auch ein paar dichte Wolken leider bei 18 bis 26 Grad. Und wir schauen rüber auf die Straßen. Erstmal eine Entwarnung auf der R2 Hannover Richtung Berlin. Da ist kein Falschfahrer mehr zwischen Hannover Lahr und Kreuz Hannover Ost unterwegs. Dann habe ich staunstockenden Verkehr ab 3 Kilometern für euch. A1 Bremen Richtung Osnabrück zwischen Opusen, Bremen, Mahndorf und Asten. 4 Kilometer Stop and Go, 20 Minuten plus. A1 Osnabrück Richtung Bremen zwischen Bremen-Brinkum und Hemelingen. 4 Kilometer Stau. A2 Dortmund Richtung Braunschweig zwischen Hannover-Bodfeld und Lehrte. Hier ist die Fahrbahn wegen Aufräumarbeiten auf 2 Spuren verengt, deswegen gibt es hier 8 Kilometer Stau. Dann nochmal A2, Hannover Richtung Berlin, zwischen Marienborn, Helmstedt und Eilsleben, 3 Kilometer Stop and Go. A7 Flensburg Richtung Hamburg, zwischen Hamburg-Schnelsen und dem Elbtunnel, hier 6 Kilometer Stop and Go und 20 Minuten braucht ihr hier länger. Dann habe ich noch 5 Kilometer Stop and Go auf der A7 Hannover Richtung Flensburg, zwischen Hamburg-Hausbruch und dem Elbtunnel. Und das war's. Kommt gut durch.
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7: 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Also Leute, ich will ja nicht flexen, aber ich fahre heute Abend nach dieser Sendung schön in Urlaub. Hab hier schon schön meinen Koffer stehen im Studio, aber bevor ich meine Badesachen raushole, habe ich erstmal noch jede Menge geile Songs im Gepäck, denn es ist Freitag, es ist der Tag für neue Musik und wir gehen rein. Ich bin Julia. Hallo zusammen.
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Habt ihr heute schon Ariana Grande gegoogelt? Macht das ruhig mal. Weil wisst ihr, was dann passiert, wenn ihr einfach Ariana Grande googelt? Da regnen dann so Blütenblätter runter. Und warum? Weil ihr nächstes Album Petal, also Blütenblatt, heißt. Und das kommt zwar erst am 31. Juli, aber es gibt seit heute den ersten Vorgeschmack. Denn heute ist ihr erster neuer Song rausgekommen aus dem Album Hate That I Made You Love Me. Und das ist, ja, ich sag jetzt mal, eine sehr entspannte Nummer. Also ich fände es schon ganz gut, wenn sie noch ein bisschen nachlegen würde auf dem Album. Aber hört es euch ruhig mal selber an. Hier ist Ariana Grande mit Hate That I Made You Love Me. Hier bei Enjoy Play, eure Show für neue Musik.

0: Ja, ich habe geweint. Ich war da gehockt und habe geweint und habe gesagt, oh, endlich, Mann. Das hat mir noch so gefehlt.
1: Ja, so hat Rapper Green sich gefühlt, als er gecheckt hat, wie groß sein Song Panama eigentlich ist. Ja, der war vor 3 Jahren wirklich überall. Also da ist man nicht dran vorbeigekommen und der hat Green so einen richtigen Segen beschert. Green ist nämlich schon seit ungefähr 10 Jahren als Musiker unterwegs, war auch viel in der Battle-Rap-Szene zugange und hatte eigentlich so eine recht stabile Fanbase. Aber mit Panama kam dann halt wirklich so dieser richtige Durchbruch, auf den er gewartet hat, dass er dann ein Label bekommen hat und so weiter und so fort. Und ich glaube, ohne diesen Durchbruch hätte er auch niemals das Feature an Land gezogen, das er jetzt bei seinem neuen Song drauf hat. Er hat nämlich tatsächlich niemand Geringeren am Start als Rapper Finch. So, die beiden haben heute zusammen einen Song released. Copagan heißt er. Hier sind Finch und Green zusammen bei Enjoy Play.

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1: Um 6:30 mit Jenny Kallenbrunnen. Der ehemalige Verkehrsminister Scheuer muss wohl vor Gericht. Vor 7 Jahren hatte Scheuer ja die Idee, dass Menschen aus dem Ausland dafür bezahlen sollen, wenn sie in Deutschland die Autobahn nutzen. Dass das so nicht erlaubt ist, wenn nur Ausländerinnen und Ausländer Maut zahlen müssen, das hat dann der Europäische Gerichtshof entschieden. Als dieses Urteil kam, hatte Scheuer die Verträge mit den Betreiberfirmen aber schon unterschrieben. Und vor Gericht muss Scheuer jetzt wohl, weil er gelogen hat. Die Firmen sollen ihm nämlich angeboten haben, mit den Verträgen noch zu warten. Dieser Frühling ist bis jetzt im Schnitt wärmer und sonniger als sonst, sagt der Deutsche Wetterdienst. Im Schnitt hatten wir bisher 10 Grad und damit eine der wärmsten Frühlingsperioden, seit das aufgezeichnet wird. Udo Lindenberg, vor knapp 2 Wochen haben viele Menschen in Deutschland noch groß seinen 80. Geburtstag gefeiert und jetzt liegt der Hamburger Sänger im Krankenhaus. Seine Agentur sagt, er hat Gastritis, also eine Magenschleimhautentzündung, und er soll sich ein paar Wochen lang ausruhen. Einen Termin in seiner Geburtsstadt Gronau musste er deshalb absagen. Und das Wetter, noch ein bisschen Sonne, es können jetzt aber immer mehr Wolken kommen und dann auch Gewitter und Hagel bei 22 bis 30 Grad.
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2: Und damit schauen wir rüber auf die Straßen. Ich habe staunstockenden Verkehr ab 3 Kilometern für euch. A1 Osnabrück Richtung Bremen, zwischen Bremen-Brinkum und Hemelingen 3 Kilometer Stop-and-Go vor der Baustelle. A2 Dortmund Richtung Braunschweig, zwischen Hannover-Bodfeld und Kreuz Hannover-Ost, hier 5 Kilometer Stau nach einem Unfall. A2 Hannover Richtung Berlin, zwischen Marienborn-Helmstedt und Eilsleben, hier stockt's auf 3 Kilometern. Dann habe ich die A7 Flensburg Richtung Hamburg, zwischen Hamburg-Schnelsen und dem Elbtunnel, hier stockt's auf 6 Kilometern, 20 Minuten braucht ihr hier länger. Und zu guter Letzt noch die A7 Hannover Richtung Flensburg zwischen Hamburg-Hausbruch und dem Elbtunnel. Hier 5 Kilometer Stop and Go. Kommt gut durch.
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0: Kleine Nachricht von einer Künstlerin aus der Enjoy Playlist.
1: What's up? I'm Kim Petras and Detour's out now.
0: Wie kann man nur so iconic sprechen? Kim Petras hat ein neues Album gedroppt. Detour heißt es. Und die erste Ankündigung, ich habe das eben nochmal nachgelesen, zu dem Album war tatsächlich im Februar auf Tumblr. Und kurze Frage, ich weiß nicht, ob ihr das noch so in Erinnerung habt. Tumblr, das war mal so ein soziales Netzwerk, aber ich dachte, das war so für, weiß ich nicht, vielleicht so im Jahr 2009 ein Ding. Deswegen wichtige Frage an euch, ist das wieder in? Muss ich mich da jetzt irgendwie wieder anmelden? Kim Petras, kannst du vielleicht dazu was sagen? Also, falls ihr Infos habt, ob ich wieder auf Tumblr ankommen soll, dann sagt auf jeden Fall mal Bescheid. Solange gibt es jetzt hier Brutalist von Kim Petras aus dem neuen Album Detour bei Enjoy Play, angekündigt auf Tumblr.

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0: Dieser Song kann alles sein, was ihr wollt. Ja moin, ihr seid hier bei Enjoy Play, eure Show für neue Musik. Und der neue Song von Bebe Rexha und David Guetta, der scheint bei unterschiedlichen Menschen ganz unterschiedliche Emotionen hervorzurufen. Meine Kollegin Svenja meinte, dass der richtig nach WM klingt, also circa so.
1: Tor! Und Tor! Tor für Deutschland!
0: Naja, oder so ähnlich. Enjoy-Hörerin Samira wiederum schreibt, zu dem Lied sehe ich mich im Sommerregen tanzen und einfach glücklich sein. Top Song. Sorry Leute, aber das sind für mich zwei ganz unterschiedliche Vibes. Aber ich kann tatsächlich beides so ein bisschen verstehen bei dem Song. Deswegen schreibt mir auf jeden Fall mal über die Enjoy-App, was ihr so fühlt bei dem Song. Seid ihr eher Team Sommerregen oder seid ihr eher Team WM? Checkt das jetzt mal aus. Hier ist der Song. Hier ist Bebe Rexha. Zusammen mit David Guetta und Sad Girls bei Enjoy Play.

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1: Um 19 Uhr mit Emily Seidel. Im Zusammenhang mit der gescheiterten Pkw-Maut kommt der frühere Verkehrsminister Scheuer vor Gericht. Das Landgericht Berlin hat eine Anklage zugelassen, weil der CSU-Politiker im Bundestagsuntersuchungsausschuss zur Maut gelogen haben soll. Hintergrund ist, dass es schon Verträge mit Firmen gegeben hat, obwohl noch unklar war, ob die Maut gegen EU-Recht verstößt. Iris Seiram in Berlin zur Frage, was Scheuer im Falle einer Verurteilung droht.
2: Man muss wissen, dass auch Aussagen vor einem Untersuchungsausschuss, die müssen wahrheitsgemäß sein. Es ist zwar jetzt kein Gerichtsverfahren, aber es gelten doch durchaus ähnliche Spielregeln. Und da sieht das Gesetz sogar eine Freiheitsstrafe vor von mindestens 3 Monaten. Die kann bis zu 5 Jahren sein. Unter Umständen kann man das auch in eine Geldstrafe umverwandeln. Aber es ist, wie gesagt, eben kein Kavaliersdelikt.
1: Die Landesregierung von Schleswig-Holstein hat eine Niederlage vor dem Landesverfassungsgericht erlitten. Streitpunkt war die finanzielle Förderung der Northvolt-Batteriefabrik, die eigentlich bei Heide entstehen sollte. Northvolt meldete später jedoch Insolvenz an. Laut Gericht hat die schwarz-grüne Landesregierung den Landtag nicht ausreichend informiert, obwohl sie über die Finanzierungsrisiken Bescheid wusste. Bei dem Gerichtsprozess handelt es sich allerdings um ein sogenanntes Organstreitverfahren. Das heißt, es gibt keine juristischen Konsequenzen für die Landesregierung. Die Inflation in Deutschland ist nach der Einführung des Tankrabatts überraschend gesunken. Im Mai lagen die Verbraucherpreise um 2,6% über dem Niveau des Vorjahresmonats, nach 2,9% im April, wie das Statistische Bundesamt auf Basis vorläufiger Zahlen mitteilte. Daten aus den Bundesländern zufolge gaben die Preise für Benzin und Diesel durch den von der Bundesregierung eingeführten Tankrabatt deutlich nach. Laut Bundeskartellamt sanken aber auch die Rohölpreise in der Hoffnung auf eine Entspannung im Nahen Osten. Seit mehr als einer Woche sind in Laos mehrere Goldsucher in einer überfluteten Höhle eingeschlossen. Jetzt ist es Helfern gelungen, den ersten von ihnen aus der Höhle zu bringen. Er wurde medizinisch versorgt. 4 weitere Männer sollen dort noch festsitzen. 2 weitere gelten außerdem als vermisst. Heftige Regenfälle hatten das Höhlensystem geflutet und Erdrutsche ausgelöst. Die Rettungsaktion gilt auch wegen enger Gänge und akuter Einsturzgefahr als riskant.
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3: Ja, was geht in Bad Lauterberg? 27 Grad und Sonne. In Goldberg wolkig. 26 Grad. Heute gibt's aber noch einige Gewitter. Teils kräftig mit Starkregen, Sturmböen und Hagel. Fürs südliche Emsland gibt es sogar eine Unwetterwarnung. Also bitte passt auf euch auf. Morgen dann Sonnenschein und nur ein paar dichte Wolken bei 18 bis 26 Grad. Und wir schauen einmal rüber auf die Straßen A2 Hannover Richtung Berlin. Zwischen Marienborn, Helmstedt und Alsleben 3 Kilometer Stop and Go. Dann die A7 Flensburg Richtung Hamburg. Zwischen Hamburg-Schnelsen und dem Elbtunnel. Hier stockt's auf 6 Kilometern. 20 Minuten braucht ihr hier länger. Noch einmal die A7 Flensburg Richtung Hamburg. Zwischen Hamburg-Volkspark und dem Elbtunnel. Hier 3 Kilometer Stop and Go. Und dann noch die A14 Schwerin Richtung Wismar. Die ist zwischen Schwerin, Nord und Jesendorf nach einem Unfall gesperrt. Kommt gut durch!
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3: Mit Julia, hello zusammen und vielleicht kennt ihr ja Heated Rivalry, also das Buch oder die Serie. Das ist eine Hockey-Geschichte, absolut viral gegangen mit, sag ich mal, spicy homosexuellen Szenen drin. Und jetzt gibt es eine weitere Hockey-Serie, Off Campus heißt die. Und was sie kann und auch wie sie klingt, das checken wir in 10 Minuten hier bei Enjoy Play.
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0: Heated Rivalry, die spicy Serie über zwei Hockeyspieler, ist ja krass viral gegangen. Und jetzt gibt es quasi Nachschub vom Eis, nämlich Off Campus. So heißt eine neue College-Serie bei Amazon Prime, basiert auf einer gehypten Buchreihe von der Autorin Elle Kennedy. Und das ist neues Futter fürs Bingen am Wochenende, sagt Enjoy-Serienexpertin Sieke.
1: Ja, mich hat es wirklich direkt gecatcht, obwohl die Handlung ab Minute 1 schon ziemlich offensichtlich war.
0: Okay.
1: Hannah ist Musikstudentin, hat einen Crush auf den tätowierten Sänger Justin. Mhm. Und um seine Aufmerksamkeit zu bekommen, geht sie in den Deal mit dem Eishockey-Star Garrett ein.
2: Du wirst mein Nachhilfeschüler und mein Fake-Boyfriend, sodass Justin neidisch wird? Deal.
1: Oh, und natürlich ist diese Fake-Beziehung nicht sehr lange fake, weil es gibt da natürlich ein paar Gefühle.
0: Also ich muss jetzt ehrlich sagen, es klingt so ein bisschen vorhersehbar und auch so ein bisschen 0815. Was macht die Serie für dich denn trotzdem so gut?
1: Wirklich, wo fange ich an? Der Cast, die Outfits, der Soundtrack, einfach alles. Ich war so in dieser ganzen Dreiecks-Liebesbeziehung invested und muss schon sagen, die Chemie zwischen den beiden Hauptdarstellern ist crazy. Diese tiefen Blicke und diese Sehnsucht in den Augen, wirklich holy moly. Die ganze Story hat mir so richtige Highschool-Musical-Vibes gegeben, weil es auch hier viel um Musik geht. Und ähnlich wie zum Beispiel bei Heated Rivalry gibt es auch hier ein paar Spicy-Szenen.
0: Mm.
1: Und das Beste, es gibt eine zweite Staffel, das ist bestätigt und die drehen sogar auch schon. Und bis dahin habe ich den Soundtrack hoch und runter in meiner Playlist.
0: Ja, der ist so. Also ich habe mal geschaut, ist ganz geil. Somber, The Kid Laroi und auch die australische Sängerin G-Flip. Mhm. Und ihr Song Bed on Fire ist dank der Serie super hot. Und da hören wir rein, oder? G-Flip mit Bed on Fire gibt's jetzt hier bei Enjoy Play.

0: Also ich glaube, Rapper Feiern und Greg aus eurer Enjoy Morning Show, die würden sich richtig gut verstehen, weil die lieben beide ihn hier. Ja, 50 Cent, der ist wohl eine riesen Inspiration für Feiern. Das hat er im Interview mit hiphop.de erzählt.
1: Als ich den das erste Mal gesehen habe, bei In The Club Video auf Viva oder MTV damals, der kommt kopfüber runter und sagt Go Shawty und ich war so Knockout.
0: Alter, Musikvideos auf MTV oder Viva, das sind richtige Throwback-Vibes hier. Vielleicht hört ihr ja die Liebe zu 50 Cent raus bei dem neuen Song von Feiern. Den gibt es jetzt hier. Hier sind Feiern und Dalton. Kann es so für immer sein, heißt der Song, gibt's jetzt hier bei Enjoy Play.

0: Die wundervolle Olivia Dean hier bei Enjoy Play. Und damit schauen wir einmal rüber auf die Straßen A2 Hannover Richtung Berlin. Zwischen Marienborn, Helmstedt und Alsleben 3 Kilometer Stop and Go. A7 Flensburg Richtung Hamburg, zwischen Hamburg-Volkspark und dem Elbtunnel 3 Kilometer Stop and Go. Und dann noch die A14 Schwerin Richtung Wismar. Die ist zwischen Schwerin Nord und Jesendorf nach einem Unfall gesperrt. Kommt gut durch.
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3: Heute oft ruhiges und wildes Wetter. Wildes? 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
4: 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Es also gibt beides, ne? 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
3: Also wild, wenn auf jeden Fall Sonne und Wolken wild sind, dann ist auf jeden Fall. Es bleibt trocken, 9 bis 16 Grad maximal.
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0: ist er etwa der neue Rap-Superstar? Young Peppinger, Young Peppinger. Young Pep, Sweete, 17 Jahre alt, aus Leipzig, ist eigentlich noch in der Schule, das finde ich wirklich ganz süß, aber der startet gerade richtig krass durch. Und es gibt auch schon erste Fans bei uns in der Enjoy-Redaktion. Sieke aus dem Enjoy-Music-Team.
1: Ja, ich bin Team Young Pep, ich muss es sagen. Ich habe ihn letztes Jahr als Support beim Yassin-Konzert gesehen und er war auch mit Kraftklub auf Tour, steht auf der New Music Hotlist drauf und hat am Wochenende beim Sputnik Spring Break Festival gespielt. Und die Energie da war wirklich absolut krass. Und hier. Und stellt euch das vor mit so Sonnenschein, mittags, es war so süß, wirklich.
0: Und der macht ja auch ganz süße Texte, finde ich, ne?
1: Ja, ich finde das auch super erfrischend. Also ich finde die Texte so gut und eingängig, aber immer mit so einem kleinen jugendfreien Twist. Also dieses zum Beispiel, du bist nicht cool, wenn du hatest, pack mich lieber in die Spotify-Playlist.
0: Oh.
1: Liebe ich. Und alle seine Songs gehen auch so ins Ohr direkt und machen uns irgendwie alle zu Fans, oder?
2: Ja.

0: Ja, ich finde es ganz süß. Ich finde es ganz, ganz süß. Und es ist auch perfekt für den Sommer eigentlich.
1: Oder?
0: Und er hat jetzt auch einen neuen Song am Start. Ganz oben heißt er. Und den gibt es jetzt natürlich hier bei Enjoy Play für euch. Hier ist Young Pep mit Ganz oben bei Enjoy Play.

Brock Boys, Disco Lines und Tina Schick hier bei Enjoy Play und ich sag euch, wie es ist. Es war nicht meine beste Woche. Ich bin zum ersten Mal in meinem Leben diese Woche E-Scooter gefahren und habe mich erstmal richtig gemault. Einen Tag später habe ich, glaube ich, den schlimmsten Sonnenbrand meines Lebens bekommen. Es tut immer noch ein bisschen weh. Und ich hatte an Weihnachten einen kleinen Ausparkunfall und da kam jetzt die Rechnung vom Mietwagen und da reden wir am besten gar nicht drüber. Aber wisst ihr was? Es ist egal. Es ist alles wieder gut, weil Sky Newman hat einen neuen Song rausgebracht. Und das ist für mich gerade einfach eine der spannendsten Künstlerinnen im R&B-Bereich. Ich bin Fan erster Stunde und ich sage euch, wenn ihr auch eine Kackwoche hattet, sie wird euch retten. Sie wird das einfach richten, das verspreche ich euch. Und ich will einfach die Musik für sich sprechen lassen. Diese Frau ist absolut fire, zieht es euch rein. Hier ist Sky Newman mit Man of the House. Ganz frisch bei Enjoy Play.

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4: Um 20 Uhr mit Emilie Seidel. Im Zusammenhang mit der gescheiterten Pkw-Maut kommt der frühere Verkehrsminister Scheuer vor Gericht. Das Landgericht Berlin hat eine Anklage zugelassen, weil der CSU-Politiker im Bundestagsuntersuchungsausschuss zur Maut gelogen haben soll. Hintergrund ist, dass es schon Verträge mit Firmen gegeben hat, obwohl noch unklar war, ob die Maut gegen EU-Recht verstößt. Iris Seiram in Berlin zur Frage, was Scheuer im Falle einer Verurteilung droht.
5: Man muss wissen, dass auch Aussagen vor einem Untersuchungsausschuss, die müssen wahrheitsgemäß sein. Es ist zwar jetzt kein Gerichtsverfahren, aber es gelten doch durchaus ähnliche Spielregeln. Und da sieht das Gesetz sogar eine Freiheitsstrafe vor von mindestens 3 Monaten. Die kann bis zu 5 Jahren sein. Unter Umständen kann man das auch in eine Geldstrafe umverwandeln. Aber es ist, wie gesagt, eben kein Kavaliersdelikt.
4: Die Landesregierung von Schleswig-Holstein hat eine Niederlage vor dem Landesverfassungsgericht erlitten. Streitpunkte war die finanzielle Förderung der Northvolt-Batteriefabrik, die eigentlich bei Heide entstehen sollte. Northvolt meldete später jedoch Insolvenz an. Laut Gericht hat die schwarz-grüne Landesregierung den Landtag nicht ausreichend informiert, obwohl sie über die Finanzierungsrisiken Bescheid wusste. Bei dem Prozess handelt es sich allerdings um ein sogenanntes Organstreitverfahren, das heißt, es gibt keine juristischen Konsequenzen. Der Iran hat Darstellungen der US-Regierung widersprochen, wonach beide Seiten zentrale Punkte für eine verlängerte Waffenruhe ausgehandelt hätten. Die iranische Nachrichtenagentur Fars, die den Revolutionsgarden nahesteht, spricht von einer Mischung aus Wahrheit und Lüge, die das Weiße Haus verbreite. Zwar seien Fortschritte erzielt worden, mehrere von den USA genannten Punkten seien aber falsch, etwa die Behauptung, dass der Iran die Straße von Hormus wieder öffne, ohne Geld zu verlangen. Bayern bereitet sich auf massive Verkehrsprobleme vor. Die Brennerautobahn in Tirol wird morgen ganztägig gesperrt. Grund ist eine Anwohnerdemonstration gegen Lärm und Feinstaub. Autos dürfen die Strecke auf österreichischer Seite ab 11 Uhr nicht befahren. Auf italienischer Seite gilt die Sperre ab 10.30 Uhr. Für Lkw ist der Alpenpass schon früher dicht. Auch auf deutscher Seite drohen massive Staus, wenn Österreich den Verkehr an den Grenzübergängen dosiert. Die Polizei rät dazu, auf Fahrten in Richtung Brenner und in den Süden Bayerns zu verzichten.
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6: Fassberg haben wir aktuell 27 Grad und Wolken am Himmel. Trollenhagen, da ist es sonnig, 23 Grad. Heute sind noch einige Gewitter am Start, teils sogar kräftig mit Starkregen, Sturmböen und Hagel. Es gibt Unwetterwarnungen für Teile des Nordens, also bitte passt auf euch auf. Morgen dann, ja, ziemlich viel Sonnenschein, aber leider auch ein paar dichte Wolken. Wir liegen da morgen bei 18 bis 26 Grad sogar. Und wir schauen rüber auf die Straßen. Ich habe nur 2 Meldungen, A2 Hannover Richtung Berlin. Zwischen Marienborn, Helmstedt und Alsleben 3 Kilometer Stop and Go. Und dann noch die A14 Schwerin Richtung Wismar. Die ist zwischen Schwerin Nord und Jesendorf nach einem Unfall gesperrt. Kommt gut durch.
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6: 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Hier bei Enjoy Play, eure Show für neue Musik.
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0: Jetzt ein Interviewton für euch. Ich glaube, das ist einer der Interviewtöne, den ich am meisten hier abgespielt habe, einfach weil ich ihn so lustig finde.
1: 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So I keep my lip gloss, my wallet and my beefstick in there at all times and it comes in handy a lot.
0: Das ist wirklich einfach die beste Antwort jemals auf die Frage, was hast du in deiner Tasche? Und Sängerin Dasha hat mir damals geantwortet, einen Beefstick, also so ein Stück Trockenfleisch. Und sie meinte, Lipgloss, Geldbeutel, Beefstick, der Abend kann kommen. Wirklich Leute, seitdem verbinde ich Beefsticks einfach mit der Sängerin Dasha. Und ich musste heute wieder daran denken, weil Dasha hat einen neuen Song rausgebracht. Mad About It heißt der. Also, liebe Leute, haltet eure Beefsticks bereit. Mad About It gibt's jetzt hier bei Enjoy Play. Hier ist Dasha.

0: Nico Santos, Topic und Fireball, DML. Hier bei Enjoy Play und wir schauen rüber auf die Straßen A2 Hannover Richtung Berlin zwischen Marienborn, Helmstedt und Alsleben. Hier stockt es auf 3 Kilometern. Und dann noch die A14 Schwerin Richtung Wismar. Die ist zwischen Schwerin Nord und Jesendorf nach einem Unfall gesperrt. Und das war's auch schon. Kommt gut durch.
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Dieser Song hier ist sowas von durch die Decke gegangen. Linay mit Love Me Not. So ein Ohrwurm. Er war wirklich überall auf TikTok, im Radio, bei Freunden. Man konnte nicht an ihm vorbeikommen. Und ich glaube, es ist gar nicht mal so einfach, nach so einem Erfolg noch was nachzulegen, weil die Erwartungen sind natürlich nach so einem Banger einfach extrem hoch. Aber Raven Linay hat sich davon nicht abschrecken lassen und ich finde, sie hat es ganz gut gemacht. Sie hat jetzt einen neuen Song und den spielen wir jetzt hier bei Enjoy Play. Hier ist Raven Linay mit Handle bei Enjoy Play.

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1: Thiago, und das war's auch jetzt mit Enjoy Play. Jetzt gibt es noch geile Beats von Christian Litzbey hier bei Enjoy Club. Sag doch mal, was hast du für uns?
2: Moin Julia. Ja, wir feiern uns heute ein bisschen warm für die Enjoy Star Show morgen mit neuen Tracks von Ugel, Adam Beyer und Max Styler. Außerdem natürlich unser Remix der Woche. Dieses Mal Dracula von Tame Impala im Boys Noise Remix. Klingt so. Das ja. Und viel mehr, dann gleich ab 9 bei mir.
1: Also das klingt auf jeden Fall nach einem ziemlich geilen Warm-up. Also habt gleich richtig viel Spaß mit Christian. Ich bin Julia und ich bin raus für heute. Jetzt gibt's noch Weiß mit Eske und Memories. Bei Enjoy.

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5: Um 21 Uhr mit Emily Seidel. Im Zusammenhang mit der gescheiterten Pkw-Maut kommt der frühere Verkehrsminister Scheuer vor Gericht. Das Landgericht Berlin hat eine Anklage zugelassen, weil der CSU-Politiker im Bundestagsuntersuchungsausschuss zur Maut gelogen haben soll. Hintergrund ist, dass es schon Verträge mit Firmen gegeben hat, obwohl noch unklar war, ob die Maut gegen EU-Recht verstößt. Iris Seiram in Berlin zur Frage, was Scheuer im Falle einer Verurteilung droht.
6: Man muss wissen, dass auch Aussagen vor einem Untersuchungsausschuss, die müssen wahrheitsgemäß sein. Es ist zwar jetzt kein Gerichtsverfahren, aber es gelten doch durchaus ähnliche Spielregeln. Und da sieht das Gesetz sogar eine Freiheitsstrafe vor von mindestens 3 Monaten. Die kann bis zu 5 Jahren sein. Unter Umständen kann man das auch in eine Geldstrafe umverwandeln. Aber es ist, wie gesagt, eben kein Kavaliersdelikt.
5: Die Landesregierung von Schleswig-Holstein hat eine Niederlage vor dem Landesverfassungsgericht erlitten. Streitpunkt war die finanzielle Förderung der Northvolt-Batteriefabrik, die eigentlich bei Heide entstehen sollte. Northvolt meldete später jedoch Insolvenz an. Laut Gericht hat die schwarz-grüne Landesregierung den Landtag nicht ausreichend informiert, obwohl sie über die Finanzierungsrisiken Bescheid wusste. Bei dem Gerichtsprozess handelt es sich allerdings um ein sogenanntes Organstreitverfahren. Das heißt, es gibt keine juristischen Konsequenzen für die Landesregierung. Der Einschlag einer Drohne in ein Wohnhaus in Rumänien sorgt für zusätzliche Spannungen zwischen dem Westen und Russland. Mehrere europäische Länder warfen Russland vor, für den Vorfall verantwortlich zu sein und sprachen von einer neuen Eskalation. Der russische Präsident Putin wies die Anschuldigungen zurück. Es sei noch zu früh, um zu sagen, von wem die Drohne stamme. Vermutlich handele es sich aber um eine ukrainische, so Putin. Bei dem Vorfall waren 2 Menschen leicht verletzt worden. Bayern bereitet sich auf massive Verkehrsprobleme vor. Die Brenner-Autobahn in Tirol wird morgen ganztägig gesperrt. Grund ist eine Anwohnerdemonstration gegen Lärm und Feinstaub. Autos dürfen die Strecke auf österreichischer Seite ab 11 Uhr nicht befahren. Auf italienischer Seite gilt die Sperre ab 10.30 Uhr. Für Lkw ist der Alpenpass schon früher dicht. Auch auf deutscher Seite drohen massive Staus, wenn Österreich den Verkehr an den Grenzübergängen dosiert.
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7: Also wenn ich hier so aus dem Studio gucke, ist ein bisschen Weltuntergang, um ehrlich zu sein. Gerade hat es richtig gedonnert. Jetzt regnet es hier. Naja, das wird ein schöner Nachhauseweg. Gut, in Braunlage sind es 20 Grad. Da gibt es Wolken, Bad, 19 Grad und Regen. Heute sind noch Gewitter am Start, teils kräftig mit Starkregen, Sturmböen und Hagel. Also bitte passt auf euch auf. Morgen dann Sonnenschein, aber auch ein paar dichte Wolken. Morgen haben wir dann 18 bis 26 Grad. Und wir schauen rüber auf die Straßen. Vorsicht bitte in Niedersachsen, Bremen und in nördlichen Teilen von Nordrhein-Westfalen. Da kann es auf den Straßen zu Aquaplaning kommen und zu Sichtbehinderungen durch starken Regen. Ich wiederhole das nochmal. Vorsicht bitte in Niedersachsen, Bremen und in den nördlichen Teilen von Nordrhein-Westfalen. Weil das Wetter gerade so schlecht ist, kann es auf den Straßen zu Aquaplaning und Sichtbehinderungen durch starken Regen kommen. Und dann habe ich nur noch eine Meldung, die A2 Hannover Richtung Berlin. Zwischen Marienborn, Helmstedt und Alsleben hier 3 Kilometer Stop and Go. Kommt gut durch.
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8: Hallo zusammen, schön, dass ihr wieder mit dabei seid. Wir starten zusammen ins Wochenende mit den neuesten elektronischen Club-Sounds. Und den Anfang macht ABC mit seinem Remix von Dean Turnley, Actin' Tough.

Das ist Green Velvet versus Medusa und Genesi, La La Land. Hier ist Enjoy Club und wir haben einiges vor heute Abend, unter anderem für euch an den Decks unsere Enjoy Residence. Heute mit Two Colors um kurz nach 10 und dann um kurz nach 11 ein Set von John Summit. Außerdem natürlich am Start unser unser Remix der Woche. Und zwar ist das dieses Mal Tame Impala Dracula im Boys Noise Remix. Klingt so. Und es gibt was Neues von Ugel. Zusammen mit Alternate, Track heißt Moving to the Sun, hört ihr noch in dieser Stunde bei mir. Jetzt ein Song, der kriegt schon mächtig Support von großen DJs aus dem Business, und zwar Dom Dollar und Jamie Jones haben diesen Song in ihren Sets drin und der macht richtig Spaß. Guter House-Sound, Fuzzy Hair mit My Tracks.

0: Hier ist Enjoy Club mit Camel Fat und Josh Gigante. So good. Jetzt haben wir unseren Remix der Woche für euch am Start und der ist heute ein bisschen komplizierter. Aber keine Sorge, wir können das ganz entspannt aufbröseln. Los geht's mit dem australischen Act Tame Impala. Ist so ein One-Man-Show-Projekt, wo es so ein bisschen um Indie-Tracks und so geht. Richtig cool. Und Tame Impala hat letztes Jahr im September einen Track rausgebracht, der heißt Dracula. Und dann gab es dieses Jahr schon einen Remix davon mit der südkoreanischen Sängerin Jenny. So, und daraus ist eben der Song geworden, den wir jetzt so alle ein bisschen im Ohr haben. Der klingt so. Und das ist die Grundlage für unseren Remix der Woche. Denn aus genau diesem Remix hat Boys Noize eine Disco-Version gemacht und die macht richtig Spaß. Die bekommt ihr jetzt.
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Das ist der Not Without Friends Remix von Spillers Groove Jet. Hier ist Enjoy Club. Jetzt starte ich mein Weekend Warm-Up Set für euch. Bedeutet, die nächsten 20 Minuten werde ich die Klappe halten und ein paar Tracks für euch ineinander gemixt am Start. Und der erste kommt von Ugel. Der hatte gerade bekannt gegeben, er hat eigentlich keinen Bock mehr, nachts aufzulegen. Und seine Musik passt eh viel besser zu Tagesevents. Also nach Mitternacht werdet ihr ihn wohl nicht mehr an den Decks erleben. Aber Gott sei Dank ist es ja noch vor 12. Das ist Ugel mit Moving to the Sun.

Warm-Up-Set für euch. Der Track zum Schluss gerade, Fetzo mit Dub Dogs und Zark. How does it feel? Wir kommen jetzt zu Jonas Blue. Den kennen wir alle eigentlich mit so typischem, ich sag mal, so ein bisschen Tropical House EDM Sound. Damit ist er ja ziemlich groß geworden. Auch über 1 Milliarde Streams zum Teil auf irgendwelchen Songs drauf. Schon völlig crazy. Aber jetzt hat er seit letztem Jahr seinen Sound so ein bisschen geändert, hin zu richtig entspanntem House-Sound. Und Edge of Desire war einer dieser ersten Tracks, letztes Jahr ein richtiger Sommerhit, kann man sagen. Und ähnlicher Sound kommt jetzt von ihm. Hier ist Jonas Blue mit Girl und damit finde ich auch so ein Kandidat für den Sommerhit in diesem Jahr. Wer weiß, schauen wir mal.

Das ist Who zusammen mit Rue J, Plastic Dreams. Im Original ein richtiger House-Classic von 1993 von dem niederländischen DJ JD. Und das Ding war im Original mal so um die 10 Minuten lang und ist ein absoluter Clubbanger geworden, sogar auf Platz 1 der US Dance Charts damals. Jetzt die neue Version eben von Who. So, wir machen ein bisschen mit Summer Vibes weiter und zwar von Jesus Fernandez. Hier ist Music is the Answer.

für heute. Ich bin Christian Litzbar, sage vielen Dank für die Aufmerksamkeit und wenn ihr möchtet, dann hören wir uns natürlich nächste Woche wieder oder vielleicht sogar ganz spontan oder vielleicht auch gar nicht so spontan, weil ihr schon ein Ticket habt, morgen bei der Enjoy Star Show in Hannover. Da lassen wir es mit euch zusammen auf jeden Fall richtig krachen. Live on stage unter anderem Flo Rida, Sean Paul und alle Farben und Martina und Greg natürlich aus unserer Enjoy Morning Show. Und ich bin auch noch mit am Start und lege ein bisschen für euch auf. Da freuen wir uns sehr drauf. Gleich geht's hier weiter mit unseren Enjoy Residents heute für euch an den Decks. Two Colors um kurz nach 10 gleich und dann um kurz nach 11 ein Gastmix von John Summit. Wie immer der Tipp, checkt gleich enjoy.de. Da findet ihr die gesamte Trackliste von heute. So, vielen Dank und ich wünsche euch ein schönes Wochenende. Vielleicht bis morgen, ansonsten dann bis spätestens nächste Woche. Ein schönes Wochenende, macht was draus. Hier ist noch Adam Port und SG Lewis.

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1: Um 22 Uhr mit Emily Seidel. Bundespräsident Steinmeier hat die Menschen dazu aufgerufen, sich für die Demokratie einzusetzen und sich autoritären Tendenzen entgegenzustellen. Steinmeier äußerte sich im traditionsreichen Hambacher Schloss, wo im Jahr 1832 zehntausende Menschen Freiheit und Bürgerrechte eingefordert hatten. Aus der Nachrichtenredaktion Pascal Küpper.
2: Im Hambacher Schloss ist der Freiheitspreis an den polnischen Verfassungsrechtler Bodnar verliehen worden. Steinmeier hat ihn als leidenschaftlichen Kämpfer für Menschenrechte gelobt. Der Bundespräsident hat zugleich davor gewarnt, dass autoritäre Tendenzen sich weltweit ausbreiten. Damit sind Medien, Kultureinrichtungen und auch die Justiz unter Druck. Aber demokratische Gesellschaften können sich ihm zufolge dagegen wehren. Steinmeier hat sich außerdem gegen Versuche gestellt, die Nationalfarben politisch zu vereinnahmen. Schwarz-Rot-Gold, das stehe unter anderem für Freiheit und Völkerverständigung. Und das lasse man sich nicht von denen nehmen, die Demokratie verachten.
1: Ex-Verkehrsminister Scheuer soll wegen einer mutmaßlichen Falschaussage vor Gericht. Das Landgericht Berlin hat die Anklage gegen den CSU-Politiker zugelassen. Es geht um die gescheiterte PKW-Maut. Die Berliner Staatsanwaltschaft wirft Scheuer vor, im Mautuntersuchungsausschuss des Bundestages gelogen zu haben. Scheuer weist den Vorwurf zurück. Die PKW-Maut war im Juni 2019 vom Europäischen Gerichtshof als rechtswidrig gestoppt worden. In der Kritik stand vor allem, dass Scheuer schon Verträge mit Betreibern abgeschlossen hatte, bevor Rechtssicherheit beim EuGH bestand. Der Iran hat Darstellungen der US-Regierung widersprochen, wonach beide Seiten zentrale Punkte für eine verlängerte Waffenruhe ausgehandelt hätten. Die iranische Nachrichtenagentur Fars, die den Revolutionsgarden nahesteht, spricht von einer Mischung aus Wahrheit und Lüge, die das Weiße Haus verbreite. Zwar seien Fortschritte erzielt worden, mehrere von den USA genannte Punkte seien aber falsch, etwa die Behauptung, dass der Iran die Straße von Hormuz wieder öffne, ohne Geld zu verlangen. In Teilen Nordrhein-Westfalens und Niedersachsens haben heftiger Regen und Sturm zu Problemen geführt. Allein rund um Münster zählte die Feuerwehr hunderte Einsätze, etwa wegen umgestürzter Bäume oder vollgelaufener Keller. Außerdem musste nach WDR-Angaben ein Open-Air-Konzert abgebrochen werden. Auch im Südwesten Niedersachsens sorgte das Unwetter für Probleme auf den Straßen, etwa auf der A1 oder der A30. Das waren die Nachrichten. Das Wetter in Deutschland. In der Nacht vom Norden und Westen auf die mittlere Landesteile und den Osten übergreifende Schauer und teils kräftige Gewitter, Tiefstwerte 18 bis 8 Grad. Morgen gebietsweise Schauer und teils kräftige Gewitter, vereinzelt unwetterartig. In der Nordhälfte meist trocken, maximal 18 bis 33 Grad und Sonntag dann 17 bis 29 Grad. Es ist 22.03 Uhr.
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1: Zunächst mit einer Gefahrenmeldung. Vorsicht bitte in Niedersachsen, Bremen und in nördlichen Teilen von Nordrhein-Westfalen kann es auf den Straßen zu Aquaplaning und Sichtbehinderungen durch starken Regen kommen. Zur A1 Hamburg Richtung Bremen zwischen Harburg und Marschner Kreuz 7 Kilometer Stau und die A30 Rheine Richtung Osnabrück zwischen Hörstel und Ibbenbüren 3 Kilometer Stau. Wir wünschen eine gute Fahrt ins Wochenende.
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3: Um 23 Uhr mit Emily Seidel. Bundespräsident Steinmeier hat die Menschen dazu aufgerufen, sich für die Demokratie einzusetzen und sich autoritären Tendenzen entgegenzustellen. Steinmeier äußerte sich im traditionsreichen Hambacher Schloss, wo im Jahr 1832 zehntausende Menschen Freiheit und Bürgerrechte eingefordert hatten. Aus der Nachrichtenredaktion Pascal Küpper.
4: Im Hambacher Schloss ist der Freiheitspreis an den polnischen Verfassungsrechtler Bodna verliehen worden. Steinmeier hat ihn als leidenschaftlichen Kämpfer für Menschenrechte gelobt. Der Bundespräsident hat zugleich davor gewarnt, dass autoritäre Tendenzen sich weltweit ausbreiten. Damit sind Medien, Kultureinrichtungen und auch die Justiz unter Druck. Aber demokratische Gesellschaften können sich ihm zufolge dagegen wehren. Steinmeier hat sich außerdem gegen Versuche gestellt, die Nationalfarben politisch zu vereinnahmen. Schwarz-Rot-Gold, das stehe unter anderem für Freiheit und Völkerverständigung. Und das lasse man sich nicht von denen nehmen, die Demokratie verachten.
3: Ex-Verkehrsminister Scheuer soll wegen einer mutmaßlichen Falschaussage vor Gericht. Das Landgericht Berlin hat die Anklage gegen den CSU-Politiker zugelassen. Es geht um die gescheiterte PKW-Maut. Die Berliner Staatsanwaltschaft wirft Scheuer vor, im Mautuntersuchungsausschuss des Bundestags gelogen zu haben. Scheuer weist den Vorwurf zurück. Die PKW-Maut war im Juni 2019 vom Europäischen Gerichtshof als rechtswidrig gestoppt worden. In der Kritik stand vor allem, dass Scheuer schon Verträge mit Betreibern abgeschlossen hatte, bevor Rechtssicherheit beim EuGH bestand. Der Iran hat Darstellungen der US-Regierung widersprochen, wonach beide Seiten zentrale Punkte für eine verlängerte Waffenruhe ausgehandelt hätten. Die iranische Nachrichtenagentur Fars, die den Revolutionsgarden nahesteht, spricht von einer Mischung aus Wahrheit und Lüge, die das Weiße Haus verbreite. Zwar seien Fortschritte erzielt worden, mehrere von den USA genannte Punkte seien aber falsch, etwa die Behauptung, dass der Iran die Straße von Hormus wieder öffne, ohne Geld zu verlangen. In Teilen Nordrhein-Westfalens und Niedersachsens haben heftiger Regen und Sturm zu Problemen geführt. Allein rund um Münster zählte die Feuerwehr hunderte Einsätze, etwa wegen umgestützter Bäume oder vollgelaufener Keller. Außerdem musste nach WDR-Angaben ein Open-Air-Konzert abgebrochen werden. Auch im Südwesten Niedersachsens sorgte das Unwetter für Probleme auf den Straßen, etwa auf der A1 oder der A30. Das waren die Nachrichten. Das Wetter in Deutschland: in der Nacht vom Norden und Westen auf die mittleren Landesteile und den Osten übergreifende Schauer und teils kräftige Gewitter, Tiefstwerte 18 bis 8 Grad. Morgen gebietsweise Schauer und teils kräftige Gewitter, vereinzelt unwetterartig, in der Nordhälfte meist trocken, maximal 18 bis 33 Grad und am Sonntag dann Temperaturen zwischen 17 bis 29 Grad. Es ist 23.03 Uhr.
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3: Um 0 Uhr mit Gabriela Kühne. Bundespräsident Steinmeier hat die Menschen dazu aufgerufen, sich für die Demokratie einzusetzen und sich autoritären Tendenzen entgegenzustellen. Steinmeier äußerte sich im traditionsreichen Hambacher Schloss, wo im Jahr 1832 zehntausende Menschen Freiheit und Bürgerrechte eingefordert hatten. Aus der Nachrichtenredaktion Pascal Küpper.
4: Im Hambacher Schloss ist der Freiheitspreis an den polnischen Verfassungsrechtler Bodna verliehen worden. Steinmeier hat ihn als leidenschaftlichen Kämpfer für Menschenrechte gelobt. Der Bundespräsident hat zugleich davor gewarnt, dass autoritäre Tendenzen sich weltweit ausbreiten. Damit sind Medien, Kultureinrichtungen und auch die Justiz unter Druck. Aber demokratische Gesellschaften können sich ihm zufolge dagegen wehren. Steinmeier hat sich außerdem gegen Versuche gestellt, die Nationalfarben politisch zu vereinnahmen. Schwarz-Rot-Gold, das stehe unter anderem für Freiheit und Völkerverständigung. Und das lasse man sich nicht von denen nehmen, die Demokratie verachten.
3: US-Präsident Trump ist mit seinem umstrittenen Entschädigungsfonds für angebliche Opfer der US-Justiz fürs Erste gescheitert. Ein Bundesgericht in Virginia stoppte vorübergehend die Pläne und setzte eine Gerichtsanhörung für den 12. Juni an, wie aus der Entscheidung hervorgeht. Das Gericht will so verhindern, dass bis zur Klärung des Falls Geld unwiderruflich über den Fonds ausgezahlt werden kann. Gegner befürchten, dass daraus Staatsgeld für die Belohnung von Trump-Anhängern ausgegeben werden könnte, die 2021 das Kapitol gestürmt hatten. In Teilen Nordrhein-Westfalens und Niedersachsens haben heftiger Regen und Sturm zu Problemen geführt. Allein rund um Münster zählte die Feuerwehr hunderte Einsätze, etwa wegen umgestürzter Bäume oder vollgelaufener Keller. Außerdem musste nach WDR-Angaben ein Open-Air-Konzert abgebrochen werden. Auch im Südwesten Niedersachsens sorgte das Unwetter für Probleme auf den Straßen, etwa auf der A1 oder der A30. In Berlin ist am Abend der Deutsche Filmpreis verliehen worden. Großer Gewinner war das Historiendrama »In die Sonne schauen« von Regisseurin Mascha Schilinski. Es gewann 10 Preise, darunter die Lola in Gold als bester Spielfilm. Als bester Hauptdarsteller wurde August Diehl für »Das Verschwinden des Josef Mengele« ausgezeichnet. Den Preis für die beste Darstellerin bekam Senta Berger für »Ach, diese Lücke, diese entsetzliche Lücke«. Das waren die Nachrichten. Das Wetter in Deutschland. Vom Norden und Westen auf die mittleren Landesteile und den Osten übergreifende Schauer und teils kräftige Gewitter. Tiefstwerte 18 bis 8 Grad. Am Tage gebietsweise Schauer und teils kräftige Gewitter, vereinzelt unwetterartig. In der Nordhälfte meist trocken, maximal 18 bis 33 Grad. Am Sonntag wechselnd bewölkt, regional Schauer und Gewitter. Es ist 0 Uhr 3.
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0: sagte, ich komm wieder. Um 1 Uhr mit Lisa Kupper. Nach dem Einschlag einer Drohne in Rumänien bestreitet Russland, dafür verantwortlich zu sein. Kreml-Chef Putin behauptet, es sei wohl eher eine ukrainische als eine russische Drohne gewesen. Russland-Korrespondent Jürgen Buch.
1: Russland sei aber bereit zu einer objektiven Untersuchung, so Putin. Dazu müsste Rumänien allerdings die Trümmer der Drohne übergeben. Ausländische Experten will Putin offenbar nicht an der Untersuchung beteiligen. Rumänien hatte zuvor erklärt, es handele sich bei der Drohne um ein russisches Exemplar. Außerdem hat Rumänien den russischen Generalkonsul in Konstanza zur unerwünschten Person erklärt und angekündigt, das russische Generalkonsulat dort zu schließen. Das russische Außenministerium hat daraufhin mitgeteilt, auf eine russische Reaktion müsse nicht lange gewartet werden.
0: CDU-Fraktionsvize Stegemann will erwachsene Kinder künftig finanziell an der Pflege ihrer Eltern beteiligen. Angesichts explodierender Gesundheitskosten sehe er die Möglichkeit, die Einkommensgrenze für die Beteiligung an den elterlichen Pflegekosten herunterzusetzen, sagte er der Neuen Osnabrücker Zeitung. Bislang liegt die Grenze bei 100.000 Euro Jahresverdienst. Diese nannte Stegemann willkürlich. Bundespräsident Steinmeier hat die Menschen dazu aufgerufen, sich für die Demokratie einzusetzen. Er hat am Abend im Hambacher Schloss in Rheinland-Pfalz den Freiheitspreis an den polnischen Verfassungsrechtler Bodnar verliehen. Außerdem warnte Steinmeier davor, dass sich autoritäre Tendenzen weltweit ausbreiten. Demokratische Gesellschaften können sich seiner Meinung nach aber dagegen wehren. Tennisprofi Novak Djokovic ist bei den French Open in Runde 3 ausgeschieden. Er unterlag dem Brasilianer João Fonseca in 5 Sätzen. Sportreporter Guido Ringel.
2: Alles sprach für Djokovic, nachdem er die ersten beiden Sätze gewonnen hatte. Aber dann war es auch eine Frage der Kraft. Der Serbe konnte nicht mehr so spielen, wie er wollte. Der Druck fehlte und der junge Brasilianer Fonseca war der fittere Spieler. Er hat teilweise geglänzt mit seinem Laufvermögen, aber auch mit der unglaublichen Härte seiner Schläge. Nach fast 5 Stunden war es geschafft. 5 Sätze lang haben die beiden sich auf höchstem Niveau duelliert. Und Fonseca steht jetzt im Achtelfinale.
0: Und Alexander Zverev hat ebenfalls den Einzug ins Achtelfinale geschafft durch einen 4-Satz-Sieg gegen den Franzosen Quentin Alice. Nächster Gegner des Hamburgers ist der Niederländer Jesper de Jong. Das Wetter für Deutschland. In der Nacht im Norden einige Schauer und Gewitter, örtlich mit Platzregen und Sturmböen, Tiefstwerte 19 bis 9 Grad. Am Tag im Süden meist Sonne, sonst Quellwolken und vor allem in den Mittelgebirgen zwischen Eifel und Bayerischem Wald Schauer und einige kräftige Gewitter, örtlich Unwettergefahr durch Starkregen, Hagel und Sturmböen. Maximal 20 bis 33 Grad. Und noch die Zeit, es ist 1.03 Uhr.
3: Hier ist die junge Nacht. Wir schauen auf die Straßen und starten leider mit einer Falschfahrermeldung. Und zwar auf der A71 Erfurt-Sangerhausen zwischen Erfurt-Bindersleben und Erfurt-Gispersleben. Da kommt euch ein Falschfahrer entgegen. Fahrt da bitte äußerst rechts und überholt nicht. Auf der A71 Erfurt-Sangerhausen zwischen Erfurt-Bindersleben und Erfurt-Gispersleben ist ein Falschfahrer unterwegs. Vorsichtig bitte da in beide Richtungen. Weiter geht's auf der A2 Berlin Richtung Hannover. Da gab's einen Unfall zwischen Dreieck-Werder und Lenin, deshalb ist da gesperrt. Die A3 Oberhausen Richtung Arnheim ist zwischen Emmerich Ost und Beek in den Niederlanden wegen Bauarbeiten bis Montagmorgen gesperrt. Da werden 2 Brücken abgerissen. Außerdem die A63 Mainz Richtung Kaiserslautern ist zwischen Göllheim und Windweiler wegen Fahrbahnerneuerung bis Sonntag 22 Uhr gesperrt. Die A66 Wiesbaden Richtung Frankfurt ist zwischen Schiersteiner Kreuz und Wiesbaden-Biebrich wegen einer Baustelle bis 5 Uhr am Montag dicht. Umleitung da für euch über die A643 und die A60. Und letzte Meldung aktuell kommt von der A480 Wetzlar-Blasbach, ist in Höhe Wetzlarer Kreuz wegen einer Baustelle bis 5 Uhr in beide Richtungen gesperrt. Die Umleitungen sind da für euch ausgeschildert. Kommt gut und sicher an.
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3: Kerstin Breuer hier. Was geht? Bisschen Malle-Stimme habe ich noch heute. Ich hatte meine Ballermann-Premiere letztes Wochenende und es war unnormal witzig. Aber darum soll es nicht gehen. Ich wollte nur kurz den Klang erklären. Leute, wir haben tolle Sachen vor heute Nacht. Und zwar reisen wir gemeinsam, ich würde sagen, auf eine Art in die Zukunft. Wie genau das funktioniert und wie ihr Teil davon sein könnt, das checken wir noch in dieser halben Stunde. Mega, schön, dass ihr da seid.

Hier ist die Junge Nacht und wir müssen kurz unterbrechen für eine Warnung. Und zwar gibt's einen Falschfahrer auf der A2 Dortmund-Hannover. Zwischen Kamener Kreuz und Beckum kommt euch ein Falschfahrer entgegen. Bitte nicht überholen und äußerst rechts fahren. Auf der A2 Dortmund-Hannover zwischen Kamener Kreuz und Beckum ist ein Falschfahrer unterwegs. Bitte passt da gut auf. Außerdem noch ein Falschfahrer auf der B40 Kriftel-Frankfurt am Main-Griesheim zwischen Frankfurt am Main-Sindlingen und Mainzer Landstraße in Frankfurt am Main-Nied. Auch da ist ein Falschfahrer unterwegs. Auf der B40 Kriftel-Frankfurt am Main-Griesheim zwischen Frankfurt am Main-Sindlingen und Mainzer Landstraße in Frankfurt am Main-Nied. Auch da ist ein Falschfahrer unterwegs. Bitte passt gut auf in beide Richtungen.

kreativ können Menschen sein? Irgendwer im Kalletal im Kreis Lippe so, ja, die junge Nacht ist hier. Und genau da wurde jetzt unter so einer alten Grundschule eine Zeitkapsel gefunden. Vermutlich wurde die da vor so 70 Jahren ungefähr eingemauert. Und es ist sowas von cool. Dachte ich, eigentlich. Die haben den nämlich geöffnet und nein, da war kein crazy Geheimnis von vor 70 Jahren drin oder irgendein verrückter Gegenstand, wo wir jetzt so denken würden, was ist das? Die haben das geöffnet und da war drin Tageszeitungen vom Tag, als die Kapsel vergraben wurde. Irgendwie so Fotos von Gebäuden, die damals im Kalletal standen. Eine Tourismusbroschüre plus Landkarte. Ein Bauplan der ehemaligen Schule, unter der die Kapsel vergraben war. Und noch so ein Dokument, das Leben im Kalletal der 50er Jahre beschreibt. Unterzeichnet vom Bürgermeister. Und ich sag, wie es ist, da gab es eine kleine Enttäuschung bei der einen oder anderen Person. Das hat man sich vielleicht ein bisschen krasser vorgestellt. Und ich wette jetzt, dass ihr viel bessere Ideen habt, Leute. Also habe ich mir gedacht, lass das mal geiler machen diese Nacht. Egal ob irgendwie Gegenstände oder Weisheiten. Was würdet ihr in eine Zeitkapsel tun, die in 70 Jahren geöffnet wird? Und warum? 0221 56789 111. Also für mich gehören schon auf jeden Fall auch Kartoffeln rein, weil bestes Gemüse.

Trifte Frankfurt am Main, Griesheim, kein Falschfahrer mehr. Zwischen Frankfurt am Main, Sindlingen und Mainzer Landstraße. Und auch auf der A71 Erfurt-Sangerhausen, kein Falschfahrer mehr zwischen Erfurt-Bindersleben und Erfurt-Gispersleben. Und damit habe ich mich gefragt, ob ihr euch diese Woche wertgeschätzt gefühlt habt. Ja, ist vielleicht eine große Frage, so um, was haben wir, 1.21 Uhr. Aber es ist eine wichtige Frage, Leute. Keine Ahnung, so ein Job zum Beispiel diese Woche. Habt ihr mal ein Lob bekommen? Oder auch, wenn ihr studiert? Oder einfach so von Friends, Familie? Weil oft werden ja Dinge, die gut laufen, die man so gut macht, krass selbstverständlich und gefühlt sieht es niemand mehr. Obwohl wir das alle verdient hätten. Dass man auch mal so gesagt bekommt, hey, das hast du echt gut gemacht oder so. Ich schätze, was du bist und machst. Und falls das nicht so ist, falls die Leute das nicht so sehen, kriegen die jetzt, voll gut, dass man das mal so sagen darf, ein kleines Fuck Yourself. Weil das ist eigentlich die Botschaft von Kamrat. Wenn er singt, Hug Yourself, hat er uns erzählt.

0: Hier ist die junge Nacht. Wir schauen auf die Straßen und los geht's mit der A2 Hannover Richtung Dortmund. Da ist in Höhe Hamm-Üntrop ein Unfall passiert, deshalb da gesperrt. Außerdem noch nach wie vor gute Nachrichten von der A2 Dortmund-Hannover. Kein Falschfahrer mehr zwischen Kamener Kreuz und Beckum. Und auch auf der B40 Kriftel-Frankfurt am Main-Griesheim können wir entwarnen. Kein Falschfahrer mehr zwischen Frankfurt am Main-Sindlingen und Mainzer Landstraße. Wir schauen auf die A3 Oberhausen Richtung Arnheim. Da ist zwischen Emmerich-Ost und Beek in den Niederlanden wegen Bauarbeiten bis Montagmorgen gesperrt. Da werden zwei Brücken abgerissen. Außerdem stockt es auf 2 Kilometern auf der A43 Recklinghausen Richtung Münster zwischen Recklinghausen-Herten und Mal-Sinsen. Weiter geht's auf der A63 Mainz Richtung Kaiserslautern zwischen Göllheim und Winnweiler. Fahrbahnerneuerung, deshalb bis Sonntag 22 Uhr alles gesperrt. Die A66 Wiesbaden Richtung Frankfurt ist zwischen Schiersteiner Kreuz und Wiesbaden-Biebrich wegen einer Baustelle bis Montag um 5 Uhr gesperrt. Umleitung da über die A43 und die A60. Und dann haben wir auch noch die A480 Wetzlar-Blasbach. Da ist in Höhe Wetzlarer Kreuz wegen einer Baustelle bis 5 Uhr in beide Richtungen gesperrt. Die Umleitungen sind für euch ausgeschildert. Gute Fahrt!
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0: Moinsi, Kerstin Breuer ist hier. Wo hängt ihr am liebsten ab? Was ist euer Lieblingsort? Zu Hause? Ist es ein bestimmter Club vielleicht? Ein Special-Urlaubsort? Wir wissen nämlich jetzt die Lieblingsplätze von Dua Lipa. Und ich sag euch Leute, das ist mehr als nur einer. Das sind richtig, richtig viele. Welche das sind, wo ihr sie vielleicht treffen könnt und warum wir das wissen, checken wir nach 2 Songs.

0: von Dua Lipa. Und ab sofort, Freunde, wissen wir ganz offiziell, wo Dua Lipa gern essen geht. Oder man Drink zischt oder so. Claudi Franzen aus dem Junge Nacht-Team weiß nämlich, wo wir jetzt einfach mal ihre Lieblingsorte finden.
1: Dua Lipa hat sich nämlich mit Google Maps zusammengetan, um ihre 130 Lieblingsorte auf der Welt zu präsentieren.
2: Hey, my loves, check out my Service 95 list now on Google Maps.
1: Service 95, das ist ja Dua Lipas Lifestyle, Kunstbuch, Newsletter. Darüber ist die Zusammenarbeit halt entstanden. Und auf dieser Liste, dieser Favorite Spaces, sind wirklich Restaurants, ihre Lieblingsbars, Vintage-Shops, Buchläden und das überall auf der Welt.
0: 130, das ist echt crazy. Auch bei uns in Deutschland?
1: Tatsächlich 3 Spots in Berlin sind dabei. Dazu gehört zum Beispiel auch der Plattenladen Hardwax und der Nachtclub Renate.
0: Oh mein Gott, das kenne ich, die wilde Renate. Da war ich auch schon, als ich noch in Berlin gewohnt habe.
1: Was mich aber viel mehr interessiert hat die ganze Zeit, ist auf dieser Favorite Places Liste auch Palermo.
0: Ah ja, das checke ich. Da gibt's ja seit Wochen das Gerücht, dass Dua Lipa und ihr Verlobter genau da bald heiraten wollen. Sollte ja dann safe unter den Top 130 der Lieblingsorte sein, oder? Aber vielleicht packt sie den ja auch erst nach der Hochzeit drauf. Nicht, dass da so voll viele ungebetene Gäste auftauchen. Ihr Schlingel.
3: Der

0: something I want to talk about.
1: Es ist so cool. Wir packen heute in der jungen Nacht einfach eine imaginäre Zeitkapsel mit Weisheiten und Dingen, die Menschen in 70 Jahren safe wissen oder sehen sollten, weil im Kreis Lippe wurde diese Woche eine geöffnet, die da gefunden wurde. Und da war, ich schwöre euch, nur lamer Stuff drin. Sowas wie eine Tourismusbroschüre zum Beispiel. Roni aus Hamburg, der hat gesagt, der hat so eine Message, die würde er da gerne reinlegen. Die ist ihm wichtig.
2: Nutella immer ohne Butter. Isst man einfach ohne Butter. Ist einfach so.
1: Darüber boxen sich die Leute in 70 Jahren bestimmt auch noch. Wenn es nach Emily aus Bad Honnef geht, da muss diese Kapsel aber wirklich ein Riesengerät sein, Leute.
3: Ein E-Scooter. Ich glaube, die werden irgendwann gecancelt. Fahrrad ist zu anstrengend, Auto ist für die Stadt zu groß, E-Scooter ist wirklich perfekt.
1: Ist notiert. 0221-567-89111. Sagt mal, was noch fehlt. Welche Message oder welchen Gegenstand wollt ihr in die Zeitkapsel der jungen Nacht packen? Und warum? Schickt mal eine Sprachnachricht.

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1: Um 2 Uhr mit Lisa Kupper. Die Brennerautobahn, eine der wichtigsten Verkehrsachsen zwischen Deutschland und Italien, ist heute ab 11 Uhr gesperrt wegen einer Demonstration gegen Verkehrslärm. Rund 15 Millionen Fahrzeuge nutzen die Brennerautobahn jährlich. Einzelheiten von Oliver Schosch.
2: Der Hauptinitiator der Brennerblockade ist der Bürgermeister von Gries am Brenner, Karl Mühlsteiger. Er, andere Gemeindebürgermeister und viele Anwohnerinnen und Anwohner fordern eine Entlastung vom Verkehrslärm und von Abgasen und Feinstaub. Sie fordern unter anderem einen besseren Lärmschutz, eine höhere Lkw-Maut und mehr Güterverkehr über die Schiene. Wegen der Brennervollsperrung ist mit erheblichen Verkehrsbehinderungen zu rechnen, auch im Inntal und im gesamten südlichen Bayern, weil viele Pfingsturlauber Alternativrouten wählen werden.
1: Die Vereinten Nationen lehnen eine pauschale Altersbeschränkung bei sozialen Medien ab. Menschenrechtskommissar Türk hat gesagt, ein eingeschränkter Zugang reiche für einen effektiven Kinderschutz nicht aus. Stattdessen müssten die